0: Und hier ist der Verkehrsservice in der ARD-Hitnacht mit einer Entwarnung auf der A44 Kassel-Eisenach. Kein Falschfahrer mehr zwischen Eschwege und Sontra. Die A2 Dortmund Richtung Hannover ist zwischen Dreieck Hannover West und Hannover Langenhagen wegen Bauarbeiten noch bis Montag früh 5 Uhr gesperrt. A3 Frankfurt Richtung Köln zwischen Neustadt-Wied und Bad Honnef-Linz. 3 Kilometer Stau wegen Fahrbahnerneuerung. Hier ist nur eine Fahrspur frei. A8 Salzburg Richtung München zwischen Grenzübergang Bad Reichenhall und Leutalbrücke. Streckenweise Stau und stockender Verkehr. Die A8 Stuttgart Richtung München ist zwischen München-Langwied und Kreuz München-West nach einem Unfall gesperrt. Die A9 Richtung Nürnberg ist zwischen Hippoldisstein und Allersberg nach einem Unfall gesperrt. Die Umleitung führt hier über die U49. Die A33 Osnabrück Richtung Bielefeld ist zwischen Hardenberg, Borglo und Kloster Ösede wegen einer Nachbaustelle noch bis 6 Uhr gesperrt. Die Umleitung hier, die führt über die U84. B101 Mariendorf, Trebin, die ist zwischen Tyrow und Trebin Nord wegen Brückenarbeiten in beiden Richtungen gesperrt.
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0: Diese ARD-Hitnacht kommt aus dem Landesfunkhaus in Sachsen in Dresden am Mikrofon. Für Sie ist Bodo Giesner und wir starten diese Stunde mit Chris Rea.

Sie hören die ARD-Hitnacht hier mit einer Gefahrenmitteilung. Beim Brand eines Lagers in einer Müllverwertungsanlage in Stadt Friedrichshafen infolge des Brandes im Bereich des Ortsteils Friedrichshafen wurde eine Rauchwolke freigesetzt. Suchen Sie bitte Gebäude auf, bleiben Sie in Ihren Wohnungen und Häusern, halten Sie Fenster und Türen geschlossen und stellen Sie bitte Klimaanlagen ab. Bei uns geht's musikalisch weiter mit einer Band, die 1976 in Dublin gegründet wurde, U2.

Tonight in der ARD Hitnacht. Raymond war das. Das war eine deutsche Rockband, die im Frühjahr im Jahr 2000 gegründet wurde und durch ihren Hit Supergirl bekannt wurde. Gründer und Frontmann Rick Harvey ist ja seit der Bandauflösung 2010 erfolgreich als Solokünstler tätig. Aber diesen Titel kann man immer noch gern hören. Raymond, Tonight. Weiter geht's mit Percy Sledge.

0: Hier ist der Verkehrsservice in der ARD-Hitnacht mit der Entwarnung für die A44 Kassel-Eisenach. Kein Falschfahrer mehr zwischen Eschwege und Sontra. Die A2 Dortmund Richtung Hannover ist zwischen Dreieck Hannover West und Hannover Langenhagen wegen Bauarbeiten noch bis zum Montag 5 Uhr gesperrt. A4 Frankfurt Richtung Köln zwischen Neustadt-Wied und Bad Honnef-Linz. 3 Kilometer Stau wegen Fahrbahnerneuerung. Hier ist nur eine Fahrspur frei. A8 Salzburg Richtung München, zwischen Grenzübergang Bad Reichenhall und Loyaltalbrücke, streckenweise Stau und stockender Verkehr. A8 Saarlouis Richtung Luxemburg, der Tunnel Pelliner Berg ist wegen eines defekten Fahrzeuges gesperrt. Die A8 Stuttgart Richtung München ist zwischen München-Langwied und Kreuz München-West nach einem Unfall gesperrt. Die A9 München Richtung Nürnberg ist zwischen Hippolstein und Allersberg nach einem Unfall gesperrt. Die Umleitung führt über die U49. Die A38 Osnabrück Richtung Bielefeld ist zwischen Hardenberg und Borgloh Kloster Ösede wegen einer Nachbaustelle noch bis 6 Uhr gesperrt. Die Umleitung hier führt über die U84. Die A66 Frankfurt Richtung Fulda ist zwischen Bad Orb, Wächtersbach und Bad Sodensaal-Münster nach einem Unfall gesperrt. Und die B101 Mariendorf-Trebin ist zwischen Thürow und Trebin-Nord wegen Brückenarbeiten noch in beiden Richtungen gesperrt.
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0: Schön, dass Sie am Radio sind. Diese ARD-Hitnacht kommt aus dem Landesfunkhaus in Dresden. Mein Name ist Bodo Giesner.

Sie hören die ARD-Hitnacht. Eben und gehört Musik von Eric Slowhand Clapton, ein englischer Blues- und Rockgitarrist und Sänger. Er ist übrigens 20-facher Grammy-Gewinner und als einziger Musiker dreifaches Mitglied der Rock'n'Roll Hall of Fame. Mit mehr als 280 Millionen verkaufter Platten zählt Eric Clapton zu den erfolgreichsten Künstlern aller Zeiten. Eben bei uns hier in der ARD-Hitnacht. Weiter geht's gleich mit Nazareth und Love Hurts. Vorher Musik von Simply Minds, Don't You.

Love Hurts hier bei uns in der ARD Hit nach gleich Musik von Billy Joel, einer seiner großen Hits, The River of Dream, und vorher Milo, You Don't Know.

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1: Um 3 Uhr mit Ronald Lessig. Die umstrittenen Investorenpläne der FIFA stießen auf heftige Kritik. Jetzt hat der Fußballweltverband diese Pläne aufgegeben. Das teilte Verbandspräsident Gianni Infantino mit. Aus der Nachrichtenredaktion Lukas Knauer.
2: Mit der Entscheidung beugt sich die FIFA dem Druck, der in den vergangenen Tagen immer größer geworden ist. Der Europäische Fußballverband UEFA hatte die Investorenpläne Gianni Infantinos nicht nur kritisiert, sondern auch mit einem Boykott künftiger Weltmeisterschaften gedroht. Gegen die Pläne hatten sich auch die Fußballverbände in Asien sowie in Nord- und Mittelamerika ausgesprochen. Infantinos Plan sah wie folgt aus: WM-Anteile an private Geldgeber verkaufen, um so Milliarden einzunehmen. Dieser Plan ist nun vom Tisch.
1: Das russische Militär hat die ukrainische Hauptstadt Kiew in der Nacht erneut mit Raketen angegriffen. Bei den Attacken sind mindestens 3 Menschen ums Leben gekommen, teilte Bürgermeister Klitschko mit. 5 weitere Menschen wurden demnach verletzt und würden nun in Krankenhäusern versorgt. In Kiew waren mehrere Explosionen zu hören. Klitschko forderte die Menschen in der Stadt auf, in Schutzräumen zu bleiben. Ein schweres Erdbeben hat am Abend die Regionen nahe der Stadt Neapel erschüttert. Mit einer Stärke von 4,7 war es das heftigste Beben in dem Vulkangebiet seit 40 Jahren. Aus Rom, Anna Giordano.
3: Nach ersten Angaben des italienischen Katastrophenschutzes wurden mindestens 8 Menschen leicht verletzt. In der Küstenstadt Pozzuoli wurden Häuser und Kirchen beschädigt, ein Hochspannungsmast stürzte ein. Aus Angst vor Nachbeben verbringen viele Anwohner die Nacht im Freien. Der Zugverkehr im Raum Neapel wurde für Sicherheitsüberprüfungen vorübergehend eingestellt. Die Phlegräischen Felder werden auch als Supervulkan bezeichnet. Weil sich unterirdisch Magma und Gase stauen, hebt und senkt sich der Erdboden dort seit Jahren, immer wieder begleitet von teils schweren Erdbeben.
1: Bei einem schweren Unwetter in der sächsischen Schweiz ist nach Polizeiangaben ein Mensch ums Leben gekommen. Mehrere weitere wurden verletzt. Passiert ist das Unglück im Kurort Rathen. Ein massiver Windbruch habe dafür gesorgt, dass Bäume umstürzten. Auch über Hamburg ist am Abend ein schweres Gewitter gezogen. Die Feuerwehr in der Hansestadt musste fast 100 Mal ausrücken. In Stuttgart sind infolge eines Gewitters mehrere Bäume auf Stromleitungen gestürzt. Das waren die Nachrichten. Das Wetter in Deutschland. In der Nacht im Süden und Osten Schauer oder Gewitter, sonst trocken bei 21 bis 9 Grad. Am Tage im Süden und Osten bewölkt und einzelne Gewitter, sonst heiter, 20 bis 31 Grad. Am Sonntag oft sonnig, im Süden einzelne Schauer, bei Höchstwerten zwischen 21 und 35 Grad. Am Montag mal Sonne, mal Wolken, örtlich gibt es Schauer bei 22 bis 37 Grad. Es ist 3.03 Uhr.
4: Und hier ist der Verkehrsservice in der ARD-Hitnacht. Die A2 Dortmund Richtung Hannover ist zwischen Dreieck Hannover West und Hannover Langenhagen wegen Bauarbeiten noch bis Montag 5 Uhr gesperrt. A3 Frankfurt Richtung Köln zwischen Neustadt-Wied und Bad Honnef-Linz 2 Kilometer Stau wegen Fahrbahnerneuerungsarbeiten. Hier ist nur eine Fahrspur frei. A8 Salzburg Richtung München zwischen Grenzübergang Bad Reichenhall und Leutalbrücke steckenweise Stau und stockender Verkehr. A8 Saarlouis Richtung Luxemburg, der Tunnel Pellinger Berg ist wegen eines defekten Fahrzeugs gesperrt. Die A9 München Richtung Nürnberg ist zwischen Hebolstein und Allersberg nach einem Unfall gesperrt. Die Umleitung führt über die U49. Die A33 Osnabrück Richtung Bielefeld ist zwischen Hardenberg, Bergelow und Kloster Ösede wegen einer Nachtbaustelle noch bis 6 Uhr gesperrt. Die Umleitung führt über die U84. Die A66 Frankfurt Richtung Fulda ist zwischen Bad Orb, Wächtersbach und Bad Sodensaal-Münster nach einem Unfall gesperrt und die B101 Mariendorf-Trebin ist zwischen Thürow und Trebin Nord wegen Brückenarbeiten in beiden Richtungen gesperrt.
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4: Und diese ARD-Hitnacht kommt aus dem Landesfunkhaus in Sachsen. In Dresden am Mikrofon für Sie ist Bodo Giesner.

Sie hören die ARD Hitnacht, eben gehört Linda Ronstadt, It's So Easy. Gleich gibt's eine Sweet Harmony, doch vorher das Orchestermanöver im Dunkeln, kurz auch OMD mit Made of Orleans.

0: Hier ist der Verkehrsservice in der ARD Hitnacht. Die A2 Dortmund Richtung Hannover ist zwischen Dreieck Hannover West und Hannover Langenhagen wegen Bauarbeiten noch bis Montag 5 Uhr gesperrt. A3 Frankfurt Richtung Köln zwischen Neustadt-Wied und Bad Honnef-Linz 2 Kilometer Stau wegen Fahrbahnerneuerung. Hier ist nur eine Fahrspur frei. Die A7 Hamburg Richtung Flensburg ist zwischen Aufschlag und Schleswig-Jagel nach einem Unfall gesperrt. A8 Salzburg Richtung München zwischen Grenzübergang Bad Reichenhall und Leutalbrücke streckenweise Stau und stockender Verkehr. A8 Saarlouis Richtung Luxemburg, der Tunnel Pellinger Berg ist wegen Bergungsarbeiten nach wie vor gesperrt. Die A9 Richtung Nürnberg ist zwischen Hippolstein und Allersberg nach einem Unfall gesperrt, aber eine Umleitung, die führt hier über die U49. Die A33 Osnabrück Richtung Bielefeld ist zwischen Harderberg, Borglo und Kloster Oedesee wegen einer Nachbaustelle noch bis 6 Uhr gesperrt. Die Umleitung hier führt über die U84. Die A66 Frankfurt Richtung Fulda ist zwischen Bad Orb, Wächtersbach und Bad Soden, Saalmünster nach einem Unfall gesperrt. Und die B101 Mariendorf, Trebin ist zwischen Thyrow und Trebin Nord wegen Brückenarbeiten noch in beiden Richtungen gesperrt.
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0: Und diese ARD Hitnacht kommt aus dem Landesfunkhaus in Dresden. Am Mikrofon für Sie ist Bodo Giesner. Und wir starten jetzt mit Jimmy Savile, ein britischer Sänger und Songwriter, der 1961 in Glasgow geboren wurde. Er wurde in den 80er Jahren auch als Sänger der Bands Bronzegebiet und Kommunards bekannt. Später arbeitete er dann solo. Einer seiner großen Hits, den haben wir jetzt für Sie. Jimmy Savile mit To Love Somebody.

Hier ist der Verkehrsservice in der ARD-Hitnacht mit einer aktuellen Meldung. Achtung, ein Falschfahrer auf der A49 Gießen-Kassel. Zwischen Kassel-Waldau und Kreuz Kassel-Mitte kommt Ihnen ein Falschfahrer entgegen. Fahren Sie bitte äußerst rechts, überholen Sie nicht auf der A49 Gießen-Kassel. Zwischen Kassel-Waldau und Kreuz Kassel-Mitte ist ein Falschfahrer unterwegs. Vorsicht bitte hier in beiden Richtungen.

Hier ist der Verkehrsservice in der ARD Hitnacht. Nach wie vor ein Falschfahrer auf der A49 Gießen-Kassel. Zwischen Kassel-Waldau und Kreuz-Kassel-Mitte kommt Ihnen ein Falschfahrer entgegen. Fahren Sie bitte äußerst rechts. Überholen Sie nicht. Auf der A49 Gießen-Kassel zwischen Kassel-Waldau und Kreuz-Kassel-Mitte ist ein Falschfahrer unterwegs. Vorsicht bitte hier in beiden Richtungen. Bei uns geht's musikalisch weiter mit dem Electric Light Orchestra.

Hier ist der Verkehrsservice in der ARD-Hitnacht mit einer weiteren Meldung. Achtung, ein Falschfahrer auf der B535 zwischen Sandhausen, Patrick-Henry-Siedlung und Tunnel Schwetzingen kommt Ihnen ein Falschfahrer entgegen. Fahren Sie bitte äußerst rechts. Überholen Sie nicht auf der B535 zwischen Sandhausen und Patrick-Henry-Siedlung und dem Tunnel Schwetzingen ist ein Falschfahrer unterwegs. Vorsicht bitte in beiden Richtungen.

Hier ist der Verkehrsservice in der ARD-Hitnacht mit einer Entwarnung auf der B535. Kein Falschfahrer mehr zwischen Sandhausen und Patrick-Henry-Siedlung und Tunnel Schwetzingen. Aber nach wie vor der Falschfahrer auf der A49 Gießen-Kassel zwischen Kassel-Waldau und Kreuz-Kassel-Mitte. Da kommt Ihnen ein Falschfahrer entgegen. Fahren Sie bitte äußerst rechts, überholen Sie nicht auf der A49 Gießen-Kassel zwischen Kassel-Waldau und Kreuz-Kassel-Mitte. Ist ein Falschfahrer unterwegs. Vorsicht bitte hier in beiden Richtungen.

Und hier ist der Verkehrsservice mit einer Meldung nach wie vor. Der Falschfahrer auf der A49 Gießen-Kassel zwischen Kassel-Waldau und Kreuz-Kassel-Mitte kommt Ihnen ein Falschfahrer entgegen. Bitte fahren Sie äußerst rechts, überholen Sie nicht. Auf der A49 Gießen-Kassel zwischen Kassel-Waldau und Kreuz-Kassel-Mitte ist ein Falschfahrer unterwegs. Vorsicht bitte hier in beiden Richtungen.

Und hier ist nochmal der Verkehrsservice in der ARD-Hitnacht mit einer Entwarnung für die A49 Gießen-Kassel. Kein Falschfahrer mehr zwischen Kassel-Waldau und Kreuz Kassel-Mitte.

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1: Um 4 Uhr mit Ronald Lessig. Die umstrittenen Investorenpläne der FIFA stoßen auf heftige Kritik. Jetzt hat der Fußballweltverband diese Pläne aufgegeben. Das teilte Verbandspräsident Infantino mit. Aus der Nachrichtenredaktion Lukas Knauer.
2: Mit der Entscheidung beugt sich die FIFA dem Druck, der in den vergangenen Tagen immer größer geworden ist. Der Europäische Fußballverband UEFA hatte die Investorenpläne Gianni Infantinos nicht nur kritisiert, sondern auch mit einem Boykott künftiger Weltmeisterschaften gedroht. Gegen die Pläne hatten sich auch die Fußballverbände in Asien sowie in Nord- und Mittelamerika ausgesprochen. Infantinos Plan sah wie folgt aus: WM-Anteile an private Geldgeber verkaufen, um so Milliarden einzunehmen. Dieser Plan ist nun vom Tisch.
1: Das russische Militär hat die ukrainische Hauptstadt Kiew in der Nacht erneut mit Raketen angegriffen. Bei den Attacken sind mindestens 4 Menschen ums Leben gekommen, teilte Bürgermeister Klitschko mit. 5 weitere Menschen wurden demnach verletzt und wurden nun in Krankenhäusern versorgt. In Kiew waren mehrere Explosionen zu hören. Klitschko forderte die Menschen in der Stadt auf, in Schutzräumen zu bleiben. Ein schweres Erdbeben hat am Abend die Region nahe der Stadt Neapel erschüttert. Mit einer Stärke von 4,7 war es das heftigste Beben in dem Vulkangebiet seit 40 Jahren. Aus Rom, Anna Giordano.
3: Nach ersten Angaben des italienischen Katastrophenschutzes wurden mindestens 8 Menschen leicht verletzt. In der Küstenstadt Pozzuoli wurden Häuser und Kirchen beschädigt, ein Hochspannungsmast stürzte ein. Aus Angst vor Nachbeben verbringen viele Anwohner die Nacht im Freien. Der Zugverkehr im Raum Neapel wurde für Sicherheitsüberprüfungen vorübergehend eingestellt. Die Phlegräischen Felder werden auch als Supervulkan bezeichnet. Weil sich unterirdisch Magma und Gase stauen, hebt und senkt sich der Erdboden dort seit Jahren, immer wieder begleitet von teils schweren Erdbeben.
1: In Hamburg findet heute die Parade zum Christopher Street Day statt. Zu der Demonstration werden rund 250.000 Menschen erwartet. Nach dem Anschlag auf den Berliner CSD am vergangenen Wochenende gehen die Organisatoren davon aus, dass der Hamburger CSD für viele Menschen in diesem Jahr besonders emotional sein wird. Die Hamburger Polizei kündigte an, die Demonstration mit doppelt so vielen Beamten wie im Vorjahr zu schützen. Auch in anderen deutschen Städten finden heute CSD-Veranstaltungen statt, zum Beispiel in Bonn, in Nordrhein-Westfalen und im bayerischen Amberg. Das waren die Nachrichten. Das Wetter in Deutschland. Am Tage im Süden und Osten bewölkt und einzelne Gewitter, sonst überwiegend heiter bei 20 bis 31 Grad. Am Sonntag oft sonnig, im Süden einzelne Schauer bis 35 Grad und am Montag mal Sonne, mal Wolken, örtlich Schauer bei Höchstwerten zwischen 22 und 37 Grad. Es ist 4:03 Uhr.
4: Und hier ist der Verkehrsservice in der ARD-Hitnacht. Entwarnung auf der A49 Gießen-Kassel. Kein Falschfahrer mehr zwischen Kassel-Waldau und Kreuz-Kassel-Mitte. Ebenfalls eine Entwarnung auf der B535. Kein Falschfahrer mehr zwischen Sandhausen, Patrick-Henry-Siedlung und Tunnel-Schwetzingen. Die A2 Dortmund Richtung Hannover ist zwischen Dreieck Hannover-West und Hannover-Langenhagen wegen Bauarbeiten noch bis Montag 5 Uhr gesperrt. A3 Frankfurt Richtung Köln zwischen Neustadt-Wied und Bad Honnef-Linz. 2 Kilometer Stau wegen Fahrbahnerneuerungen. Hier ist nur eine Fahrspur frei. Die A7 Hamburg Richtung Flensburg ist zwischen Oschulak und Schleswig-Jagel nach einem Unfall gesperrt. A8 Saarlouis Richtung Luxemburg. Der Tunnel Pellinger Berg ist wegen Bergungsarbeiten gesperrt. A8 München Richtung Salzburg zwischen Anger und Grenzübergang Bad Reichenhall 3 Kilometer Stau. Die A33 Osnabrück Richtung Bielefeld ist zwischen Hardenberg und Borgloh Kloster Üsede wegen einer Nachtbaustelle noch bis 6 Uhr gesperrt. Die Umleitung führt hier über die U84. Die A66 Frankfurt Richtung Fulda ist zwischen Bad Orb-Wächtersbach und Bad Soden-Saalmünster nach einem Unfall gesperrt. Und die B101 Mariendorf-Trebin ist zwischen Tyro und Trebin Nord wegen Brückenarbeiten noch in beiden Richtungen gesperrt.
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4: Und diese ARD-Hitnacht kommt aus dem Landesfunkhaus in Sachsen in Dresden. Am Mikrofon für Sie sitzt Bodo Giesner.

Die ARD-Hitnacht mit Musik von Gilbert O'Sullivan, ein irischer Songschreiber und Sänger, der vor allem in den 70er Jahren Erfolge hatte. Und er hatte auch einige Hits wie Alone Again oder Get Down oder auch Claire. Die nächste Band, Slade, war eine Glamrock- und Hardrock-Band aus Großbritannien mit 17 Top-20-Hits und 6 davon die Nummer 1, 3 die Nummer 2 und 2 die Nummer 3, sind sie eine der erfolgreichsten britischen Bands der 70er Jahre. Einer ihrer großen Hits, Far Away von

Sie hören die ARD Hitnacht. Gleich ein Künstler, der in diesem Jahr am 30. August seinen 77. Geburtstag feiert. Peter Maffay. Es war damals 1969. Da betrat er damals als 90er-Jähriger als allererste Mal ein Tonstudio in seinem Leben. Und gleich seine allererste Aufnahme Duo wurde damals ein Riesenhit. Bis heute hat Maffay mehr als 40 Millionen Tonträger verkauft und steht seit über 40 Jahren auf der Bühne. Damit zählt er zu einer der erfolgreichsten deutschen Musiker. Aber am 20. Juli 2024, da beendet er seine große Tournee-Ära mit seinem letzten großen Stadionkonzert vor rund 38.000 Fans in der ausverkauften Red Bull Arena in Leipzig mit der Harley auf der Bühne. Aber immer wieder ein Fragezeichen, er ist nach wie vor musikalisch aktiv und dies mit einigen Konzerten auch in diesem Jahr. Peter Maffay, jetzt tiefer.

0: Hier ist der Verkehrsservice in der ARD-Hitnacht. Die A2 Dortmund Richtung Hannover ist zwischen Dreieck Hannover West und Hannover Langenhagen wegen Bauarbeiten noch bis Montag 5 Uhr gesperrt. Die A7 Hamburg Richtung Flensburg ist zwischen Uvlak und Schleswig-Jagel nach einem Unfall gesperrt. A8 Saarlouis Richtung Luxemburg, der Tunnel Perliner Berg ist wegen Bergungsarbeiten nach wie vor gesperrt. A8 München Richtung Salzburg zwischen Angel und Grenzübergang Bad Reichenhall, 5 Kilometer stockender Verkehr. Die A33 Osnabrück Richtung Bielefeld ist zwischen Hardenberg und Brokloh Kloster Ödesee wegen einer Nachbaustelle noch bis 6 Uhr gesperrt. Die Umleitung hier führt über die U84. Die A66 Frankfurt Richtung Fulda ist zwischen Bad Orb und Wächtersbach und Bad Soden-Saalmünster nach einem Unfall nach wie vor gesperrt. Und die B101 Mariendorf-Trebbin ist zwischen Tümrow und Trebbin Nord wegen Brückenarbeiten in beiden Richtungen gesperrt.
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0: Und diese ARD-Hitnacht kommt aus dem Landesfunkhaus in Dresden. Für Sie am Mikrofon ist Bodo Giesner.

Sie hören die ARD-Hitnacht aus dem Landesfunkhaus in Dresden. Gleich Musik von Katharina and the Waves, ihr großer Hit Walking on Sunshine. Vorher David Bowie, das war ein britischer Musiker, Sänger und Produzent und auch Schauspieler. In seiner annähernd 50 Jahre dauernden Karriere war er mit 26 Studioalben und rund 140 Millionen verkauften Tonträger einer der kommerziell erfolgreichsten und einflussreichsten Musiker der Rock- und Popmusik. David Bowie bei uns jetzt hier in der ARD-Hitnacht.

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1: Um 5 Uhr mit Ronald Lessig. Der Fußballweltverband FIFA zieht seine Pläne zum Teilverkauf von WM-Anteilen an Investoren nach Kritik zurück. Das gab Verbandspräsident Infantino in einem Statement bekannt. Aus Genf Katrin Hondl.
2: Gegen die Investorenpläne des FIFA-Chefs hatte es massiven Widerstand gegeben. Die 55 Mitgliedsverbände der Europäischen Fußballunion UEFA hatten sogar mit einem Boykott der WM und aller sonstigen FIFA-Turniere gedroht, sollte Infantinos Plan weiter bestehen. Auch die Fußballverbände für Asien und für Nord- und Mittelamerika sowie die Karibik waren geschlossen gegen den Plan des FIFA-Chefs. Und selbst in der Zentrale des Weltfußballverbands gab es Protest. Ein führender Berater von Infantino trat zurück und nannte den Investorendeal ein schlechtes Geschäft für den Fußball.
1: Das russische Militär hat die ukrainische Hauptstadt Kiew in der Nacht erneut mit Raketen angegriffen. Bei den Attacken sind mindestens 4 Menschen ums Leben gekommen, teilte Bürgermeister Klitschko mit. 5 weitere Menschen wurden demnach verletzt und wurden nun in Krankenhäusern versorgt. In Kiew waren mehrere Explosionen zu hören. Klitschko forderte die Menschen in der Stadt auf, in Schutzräumen zu bleiben. In der spanischen Exklave Ceuta entspannt sich die Lage nach Angaben der Regierung in Madrid zunehmend. Demnach sind von etwa 50.000 Migranten fast alle wieder freiwillig nach Marokko zurückgekehrt. Aus der Nachrichtenredaktion Henning Knipp.
3: Nur einige hundert Migranten befänden sich noch in Ceuta, hieß es. Viele seien noch auf dem Rückweg. Da es kaum Lebensmittel und Unterkünfte gäbe, hätten sich die meisten zur Rückkehr nach Marokko entschlossen. Allerdings sorgt der massenhafte Ansturm an der nordafrikanischen Küste weiter für Aufruhr in der EU. Die Ereignisse haben eine neue Debatte über den Schutz der Außengrenzen und eine konsequentere Rückführung von Migranten ausgelöst. Viele Regierungen fordern ein härteres Vorgehen. Bundesinnenminister Dobrindt kündigte an, die Grenzkontrolle nochmals zu verlängern.
1: In der Nähe von Neapel in Italien gab es am Abend ein schweres Erdbeben. Mit einer Stärke von 4,7 war es das heftigste Beben in dem Gebiet seit 40 Jahren. Viele Menschen haben ihre Häuser verlassen und sind auf die Straße gelaufen, berichten italienische Medien. Bei der Feuerwehr gingen nach eigenen Angaben mehrere Meldungen über Stromausfälle und steckengebliebene Aufzüge ein. In der Küstenstadt Pozzuoli wurden Häuser und Kirchen beschädigt. Ein Hochspannungsmast stürzte ein. Der Zugverkehr im Raum Neapel wurde für Sicherheitsüberprüfungen vorübergehend eingestellt. Das waren die Nachrichten. Das Wetter in Deutschland. Am Tage im Süden und Osten bewölkt und einzelne Gewitter, sonst überwiegend heiter, bei 20 bis 31 Grad. Am Sonntag oft sonnig, im Süden einzelne Schauer bis 35 Grad. Am Montag mal Sonne, mal Wolken, örtlich Schauer bis 37 Grad. Es ist 5:03 Uhr.
4: Und hier ist der Verkehrsservice in der ARD-Hitnacht. Die A2 Dortmund Richtung Hannover ist zwischen Dreieck Hannover West und Hannover Langenhagen wegen Bauarbeiten noch bis Montag 5 Uhr gesperrt. Die A7 Hamburg Richtung Flensburg ist zwischen Ofschlag und Schleswig-Jagel nach einem Unfall gesperrt. A8 München Richtung Salzburg zwischen Anger und dem Grenzübergang Bad Reichenhall 5 Kilometer stockender Verkehr. Die A33 Osnabrück Richtung Bielefeld ist zwischen Hardenberg und Borkloster Oedersee wegen einer Nachtbaustelle noch bis 6 Uhr gesperrt. Die Umleitung hier, die führt über die U84. Und eine Meldung noch von der B101 in Mariendorf-Trebin. Die ist zwischen Tyrow und Trebin Nord wegen Brückenarbeiten noch in beiden Richtungen gesperrt.
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4: Diese ARD-Hitnacht kommt aus dem Landesfunkhaus in Sachsen, im Studio in Dresden. Für Sie noch eine Stunde da. Mein Name ist Bodo Giesner.

It's Your Life von Smokey hier bei uns in der ARD Hitnacht. Smokey, eine britische Pop-Rock-Band, die zu den populärsten Gruppen der 70er Jahre gehört. Ihre erfolgreichsten Titel sind unter anderem Living Next Door to Alice, Laid Back in the Arms of Someone, Mexican Girl und natürlich, wie eben gerade gehört, It's Your Life. Die nächste Interpretin, Annie Lennox, eine schottische Sängerin und Songwriterin und Oscar-Preisträgerin. An der Seite von Dave Stewart wurde sie als Sängerin des Pop-Duos Eurythmics bekannt, das in den 80er Jahren eine Reihe von weltweiten Hits wie Sweet Dreams oder There Must Be an Angel hatte. Nach der Trennung von den Eurythmics startete sie dann Anfang der 90er Jahre ihre Solo-Karriere. Hier ist sie noch bei den Eurythmics mit It's All Right.

Forza und Nelly Furtado hier bei uns in der ARD. Hit nach Gleichmusik von den Bee Gees, eine Band und eine Familie, die 1958 als Kinderband in Australien ihre Karriere startete und dann 1966 nach Großbritannien zurückkam.

0: Hier ist der Verkehrsservice in der ARD-Hitnacht. Die A2 Dortmund Richtung Hannover ist zwischen dem Dreieck Hannover West und Hannover Langenhagen wegen Bauarbeiten noch bis Montag 5 Uhr gesperrt. Die A7 Hamburg Richtung Flensburg ist zwischen Offschlag und Schleswig-Jagel nach einem Unfall gesperrt. A8 München Richtung Salzburg zwischen Anger und Grenzübergang Bad Reichenhall 5 Kilometer stockender Verkehr. Die A9 Halle-Leipzig Richtung Nürnberg ist zwischen Bad Lobenstein und Bergbad Steben nach einem Unfall gesperrt. Die A33 Osnabrück Richtung Bielefeld ist zwischen Harderberg, Borgloh, Kloster, Ödesee wegen einer Nachtbaustelle noch bis ca. 6 Uhr gesperrt. Die Umleitung führt hier über die U84 und B101 Mariendorf-Trebin zwischen Thyrow und Trebin Nord. Wegen Brückenarbeiten ist diese Straße in beiden Richtungen gesperrt.
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0: Und diese ARD-Hitnacht kommt aus dem Landesfunkhaus in Sachsen in Dresden. Am Mikrofon für Sie ist Bodo Giesner.

Hier ist der Verkehrsservice in der ARD-Hitnacht. Achtung, ein Falschfahrer auf der A60 Lüttich-Wittlich zwischen Bitburg und dem Rastplatz Gindorf. Kommt Ihnen ein Falschfahrer entgegen, fahren Sie äußerst rechts. Überholen Sie dicht auf der A60 Lüttich-Wittlich zwischen Bitburg und Rastplatz Gindorf. Ist ein Falschfahrer unterwegs. Vorsicht hier bitte in beiden Richtungen.

Hier ist der Verkehrsservice in der ARD-Hitnacht. Achtung, nach wie vor ein Falschfahrer auf der A60 Lüttich-Wittlich zwischen Bitburg und Rastplatz Gindorf. Da kommt Ihnen ein Falschfahrer entgegen. Bitte fahren Sie äußerst rechts. Überholen Sie nicht auf der A60 Lüttich-Wittlich zwischen Bitburg und dem Rastplatz Gindorf. Ist ein Falschfahrer unterwegs. Vorsicht hier bitte in beiden Richtungen.

eine gebürtige Stockholmerin, eine schwedische Sängerin äthiopischer Abstammung mit ihrem großen Hit Big Big Bird aus dem Jahr 1998. Gleich geht's weiter mit Tom Petty und The Heartbreakers. Das war eine US-amerikanische Rockband, die 1976 in Florida gegründet wurde. Aber wir haben noch eine Verkehrsmeldung. Und zwar gibt's nach wie vor einen Falschfahrer auf der A60 Lüttich-Wittlich zwischen Bitburg und dem Rastplatz Gindorf. Kommt Ihnen ein Falschfahrer entgegen, fahren Sie bitte äußerst rechts, überholen Sie nicht auf der A60 Wittlich-Lüttich zwischen Bitburg und dem Rastplatz Gindorf. Ist ein Falschfahrer unterwegs. Vorsicht bitte hier in beiden Richtungen.

Und hier ist der Verkehrsservice in der ARD Hinternacht, nach wie vor unser Falschfahrer auf der A60 Lüttich-Wittlich. Zwischen Bitburg und dem Rastplatz Gindorf kommt Ihnen ein Falschfahrer entgegen. Fahren Sie bitte äußerst rechts, überholen Sie nicht. Auf der A60 Lüttich-Wittlich zwischen Bitburg und dem Rastplatz Gindorf ist ein Falschfahrer unterwegs. Vorsicht bitte hier in beiden Richtungen.

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1: Um 6 Uhr mit Beate Rüsopp. Der Fußball-Weltverband FIFA zieht seine Pläne zum Teilverkauf von WM-Anteilen an Investoren nach Kritik zurück. Das gab Verbandspräsident Infantino bekannt. Aus Genf Katrin Hondl.
2: In einem in der Nacht verbreiteten Statement teilt FIFA-Präsident Gianni Infantino mit, Zitat, es ist klar geworden, dass das Projekt zu Spaltungen geführt hat, die nicht mehr im Interesse des ursprünglich gesetzten Ziels stehen. Deshalb werde das Projekt nicht weiter verfolgt. Gegen die Investorenpläne des FIFA-Chefs hatte es massiven Widerstand gegeben. Die 55 Mitgliedsverbände der Europäischen Fußballunion UEFA hatten sogar mit einem Boykott der WM und aller sonstigen FIFA-Turniere gedroht, sollte Infantinos Plan weiter bestehen. Auch die Fußballverbände für Asien und für Nord- und Mittelamerika sowie die Karibik waren geschlossen gegen den Plan des FIFA-Chefs.
1: Die Lage in der spanischen Exklave Ceuta scheint sich weitgehend beruhigt zu haben. Laut spanischem Innenministerium sind die meisten der rund 50.000 illegal aus Marokko gekommenen Menschen wieder zurückgekehrt. Spaniens Regierung hat nun mit der Aufarbeitung der Ereignisse begonnen. Für das ARD-Studio Madrid Christian Sachsinger.
3: Dass es überhaupt zu dem Massenansturm kommen konnte, begründete Spaniens nach Ceuta angereister Ministerpräsident Pedro Sanchez mit kriminellen Schleuserbanden, die den Menschen in Marokko falsche Versprechungen gemacht haben sollen. Tatsächlich dürften mehrere Faktoren zusammengespielt haben. Es kursierte die Meldung, dass Spanien Menschen, die übers Meer fliehen, wegen einer Gerichtsentscheidung nicht zurückschicken dürfe. Außerdem sollen marokkanische Grenzsoldaten die Übergänge nicht wirklich gesichert haben. Einmal angekommen in Ceuta, folgte dann aber schnell die Ernüchterung. Der Weg weiter nach Kontinentaleuropa führt über eine Passkontrolle, die ist ohne gültige Papiere aber unpassierbar. Außerdem konnten sich die Angekommenen in der Stadt nicht mit Lebensmitteln versorgen, da die meisten Ladenbesitzer in Ceuta ihre Geschäfte geschlossen hielten.
1: Das russische Militär hat die ukrainische Hauptstadt Kiew in der Nacht erneut mit Raketen angegriffen. Bei den Attacken sind mindestens 4 Menschen ums Leben gekommen, wie Bürgermeister Klitschko mitteilte. 5 weitere Menschen seien verletzt ins Krankenhaus gekommen. Klitschko forderte die Menschen in Kiew auf, die Schutzräume nicht zu verlassen. Der ukrainische Präsident Selenskyj hatte zuvor vor einem drohenden massiven Angriff Russlands gewarnt. In Italien hat am Abend ein Erdbeben die Region nahe Neapel erschüttert. Mit einer Stärke von 4,7 war es das heftigste Beben in dem Vulkangebiet seit 40 Jahren. Nach Angaben des italienischen Katastrophenschutzes wurden mindestens 8 Menschen leicht verletzt. In der Küstenstadt Pozzuoli beschädigte das Erdbeben Häuser und Kirchen. Bei der Feuerwehr gingen nach eigenen Angaben mehrere Meldungen über Stromausfälle sowie steckengebliebene Aufzüge ein. Viele Menschen verbrachten die Nacht im Freien. Der Zugverkehr im Raum Neapel wurde für Sicherheitsüberprüfungen vorübergehend eingestellt. In Hamburg findet heute die Parade zum Christopher Street Day statt. Das Motto in diesem Jahr lautet »Solidarisch queer – Haltung zeigen für eine Zukunft ohne Angst«. Zu der Demonstration durch die Innenstadt werden etwa 250.000 Menschen erwartet. Eine Woche nach dem Anschlag auf den Berliner CSD sind die Sicherheitsvorkehrungen in Hamburg deutlich schärfer. Die Polizei hat angekündigt, die Demonstration mit doppelt so vielen Beamten wie im Vorjahr zu schützen. Das waren die Nachrichten.
4: Und das Wetter für uns in Mecklenburg-Vorpommern, der geht erstmal los mit vielen Wolken und auch einzelnen Schauern. Der Schwerpunkt hier Richtung Randobruch, aber das Wetter hat gute Chancen, sich im Laufe des Tages noch von seiner freundlicheren Seite zu zeigen. Und das passiert auch so von der Wismarbucht her. Da wird es nämlich dann freundlicher und trocken bei bis zu 25 Grad. 16 Grad haben wir aktuell in Galentin, 17 Grad in Warnemünde und 19 Grad sind es in Damerow auf Usedom. 4 nach 6 NR1 Radio MV, der zuverlässigste Verkehrsservice für uns in Mecklenburg-Vorpommern. Da soweit alles frei auf den Straßen. Es gibt keine Meldungen. Es wird geblitzt auf der A24 Richtung Hamburg zwischen Zarrentin und Godow, A24 Richtung Berlin, wie Mainburg, die B96, Lietzow Richtung Bergen, Höralswiek, Ortseingang Warnemünde auf der 103, B104 Kamps Richtung Rampehöhe Autobahn, die 105 Rheinberg Richtung Stralsund, B192 Ortsausgang Wulkenzin Richtung Penzlin, B195 Ortsausgang Zachentin Richtung Großzecher, zwischen Bansin und Benz, Indring-Grögen Richtung Ludwigslust und am Ortsausgang Röbel Richtung Dambeck. Vielen Dank. Staus und Blitzer, melden Sie kostenlos in der NDR MV App oder Sie rufen durch hier bei mir 0800 5959 100.
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4: Einen schönen guten Morgen und zum Start in diesen noch ganz frischen ersten Tag im August gibt's jetzt erstmal Musik aus den 80ern, die Sie bei uns ja am meisten hören. Hier sind John Parr mit St. Elmo's Fire. Einen schönen guten Morgen und ein schönes Wochenende.

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Nina, 99 Luftballons. Im September kommt sie in unser Land, nach Schwerin und auch nach Rostock. Die meisten 80er, die hören sich hier bei NDR1 Radio MV im Lieblingsmix für uns in Mecklenburg-Vorpommern mit den Kulthits, den deutschen Hits und den aktuellen Hits. Und während Sie jetzt mit Sack und Pack in Richtung Urlaub starten, kommen wir doch einfach

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4: Materia. Und da haben wir auch eine Nachricht von der Efi bekommen. Die hat nämlich nachgefragt, Mensch, sind die Tickets schon raus? Nein, die gehen nächste Woche an sie raus. Und wir gucken jetzt auf die Kurznachrichten um 6:30 gemeinsam mit Petra Künzer. Guten Morgen.
5: Guten Morgen.
4: Die Fußballweltmeisterschaft, Petra, ist ja längst vorbei, aber der Fußballweltverband FIFA, der sorgt weiterhin für Schlagzeilen. Was gibt's denn da jetzt Neues?
5: Der Fußballweltverband FIFA, der allen voran FIFA-Chef Infantino, der hat seine Pläne zum Verkauf von WM-Anteilen an Investoren jetzt verworfen. Zuvor hatte es ja heftige Proteste gegeben, unter anderem der Europäische Fußballverband UEFA hatte sich gegen Infantinos Pläne ausgesprochen und die sind damit jetzt vom Tisch. Die Hitzewelle Ende Juni hat dazu geführt, dass Beschäftigte aus Mecklenburg-Vorpommern rund 15% häufiger wegen Kreislaufproblemen krankgeschrieben waren als üblich. Das hat eine Auswertung der Barmer Krankenkasse ergeben. Demnach waren Ende Juni jeweils 31 von 10.000 Beschäftigten wegen Kreislaufbeschwerden arbeitsunfähig. In Rostock und Warnemünde machen heute erneut drei Kreuzfahrtschiffe Zwischenstationen auf ihren Ostsee-Turns. Im Überseehafen liegt bis ca. 22.30 Uhr die Norwegian Sun und fährt dann weiter nach Kiel. Am Cruise-Terminal in Warnemünde sind die Arcadia und die Aida Diva zu Gast.
4: Das Wetter für uns in Mecklenburg-Vorpommern, ja, der 1. August, der macht es erstmal langsam. Erst mit Wolken, dann Schauern, dann mit Sonne. Das Ganze bei Höchstwerten von 20 bis 25 Grad. Warsort aktuell 15. Waren, wo ja heute auch das Müritz-Schwimmen stattfindet, 16 Grad. Und Steinhagen-Negers 17. Morgen am Sonntag viel Sonne, aber auch ein paar Wolken. Es bleibt meist trocken bei um die 28 Grad. Eine Minute nach 6:30, NR1 Radio MV, der zuverlässigste Verkehrsservice für uns in Mecklenburg-Vorpommern. Da haben Sie eine freie Fahrt. Kommen Sie gut mit uns an. Lassen Sie sich nicht blitzen auf der A24 Richtung Hamburg. Zwischen Zarentin und Gudow Richtung Berlin, Höhe Mainburg. B96 Lietzow Richtung Bergen, Höhe Ralswiek. Die 103 Ortseingang Warnemünde. B104 Kamps Richtung Rampe, Höhe Autobahn. B105 Rheinberg Richtung Stralsund. B192 Ortsausgang Wulkenzin Richtung Penzlin. B195 Ortsausgang Zarentin Richtung Großzecher. Zwischen Bansin und Benz in Drinkrögen Richtung Ludwigslust. Und am Ortsausgang Röbel Richtung Dambeck. Vielen Dank, dass Sie so fleißig Bescheid geben. Mirko und Mario, Staus und Blitzer, melden Sie kostenlos in der NDR MV-App oder Sie rufen durch einfach bei mir hier. 0800 5959 100. Gute Fahrt und Dankeschön.
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0: Ihr Yoga für die Ohren, Nightshift von den Commodores, die meisten 80er hier bei NDR 1 Radio im Forum. Wir müssen ganz fix auf die Straßen gucken. Vorsicht bitte auf der A20 Rostock Richtung Kreuz Uckermark zwischen Neubrandenburg Ost und Friedland. Hier liegen Gegenstände auf der Fahrbahn. Bitte vorsichtig fahren, A20 Rostock Richtung Kreuz Uckermark zwischen Neubrandenburg Ost und Friedland. Gegenstände auf der Fahrbahn. 12 Minuten nach 6:30 haben wir es. Mecklenburg-Vorpommern streckt sich, startet erstmal ganz entspannt in diesen neuen Sonnabend am 1. August. Und dazu gibt es jetzt natürlich erstmal Mettbrötchen und Kaffee in Steffis Schlemmerbistro.
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1: 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Herr Ahlers.
3: Na, das tut dir nichts zu sagen.
1: Udo.
4: Ja, das kann's haben.
1: Und Opa Gerke.
5: Steffi, magst du mir mit?
2: Also, nee, wirklich.
5: Was?
2: Also lass mal eine Zeitung weg, Georg. Ich habe die Lösung für das Weltenergieproblem. Also weltweit.
3: Aha.
2: Und wenn einer von euch was aussammelt, bin ich unter Umständen sofort ein toter Mann.
3: Sag mal, was?
5: Was braucht er?
2: Leute, jetzt mal echt in Ernst. Mit der Energierohstoffe ist so bald Feierabend.
6: Ja, auch Campinggas?
2: Ja, das auch. Und Atom ist nicht ohne. Von dem her, die Zukunft ist Cola Light und Mentos.
5: Was?
3: Weißt du, was ich verstanden hab? Cola Light und Mentos.
2: Ja, was? Hast du noch nie auf YouTube gesehen? Da schrauben sie so eine Plastikflasche Cola Light auf, schmeißen so einen Mentos rein und dann geht das ab. 20 Meter hohe Fontäne.
5: Donnerwetter!
3: Ah, das meinst du?
2: Ja.
3: Na, das habe ich schon mal im Fernsehen gesehen, mit diesen Kaubonbons, ne?
2: Ja.
5: Du, Udo, kann man denn damit auch was in die Luft jagen? Ich meine, jetzt so ganze Gartenhäuser und sowas.
2: Ja, was glaubst du denn? Aber jetzt stell dir mal die zivile Nutzung vor. Also, nimm doch mal eine riesige Flasche Cola Light.
6: Also, so richtig groß?
2: Ja, so groß wie ein Atomkraftwerk.
6: Ah, ja.
2: Und dann schmeißt du da mit einem Hubschrauber Mentos rein, also mehrere.
6: Ja.
2: Ja, schnell eine Turbine drauf und nix wie weg. Dann hast du aber Strom bis rum.
6: Also Udo, das ist ja also...
2: Du und Cola und Mentos gibt das ja in unerschöpfliche Vorräte weltweit.
6: Ja, aber wie funktioniert das eigentlich?
3: Oh, das sind so eine Mentos-Molekülketten. Dann verbindet sich das mit dem Cola-Druck und dann entsteht da noch mehr Druck.
6: Was du alles weißt, mein Georg.
2: Das habe ich ja aufgebracht. Das ist Kernfusion. In der Schweiz bauen sie Versuchstunnel für 400 Milliarden, um das rauszukriegen. Und bei Lidl steht die Lösung in Regal. Was?
6: Ja.
2: Ja, ist doch so.
3: Ja, dann brauchst du auch nur ein paar Milliarden Liter Cola, ne?
6: Cola Light.
2: Sag ich ja, ein paar richtig große Flaschen. Also, richtig. Ihr sagt ja gar nichts.
3: Nee, ich sag auch nichts mehr. Das versprochen, Udo. Allein, um dich zu schützen. Was macht ein Rätsel denn, Franz?
5: Ich brauche noch männlicher Blutsverwandter.
6: Ah, hier, Winnetou.
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3: Und der kommt aus den 80ern, von denen hören Sie aber uns am meisten. Und zu dem einen oder anderen haben Sie doch bestimmt auch eine Erinnerung. Sei es die erste große Liebe, das erste eigene Auto oder die erste selbst gekaufte Kassette. So wie bei mir, da waren es die ersten Tanzstunden. Ich sag nur langsamer Walzer. Und dazu Simply Red, If You Don't Know Me By Now. Den gibt's jetzt für Sie zum Üben, zum Mitsingen oder auch einfach nur zum Zurückerinnern. NDR 1 Radio MV hier. Guten Morgen.

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2: Hier ist NDR 1 Radio MV. Am Wochenende einen schönen guten Morgen.
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2: Um 7 Uhr, FIFA-Chef Gianni Infantino hat die Fußballwelt in den vergangenen Tagen in große Aufregung versetzt. Petra Künzer, in der Nacht hat er jetzt offenbar einen Rückzieher gemacht.
3: Ja, der Fußballweltverband FIFA zieht seine Pläne zum Teilverkauf von WM-Anteilen an Investoren nach heftiger Kritik zurück. Das hat der Verbandspräsident Infantino bekannt gegeben. Aus Genf berichtet Katrin Hondel.
4: In einem in der Nacht verbreiteten Statement teilt FIFA-Präsident Gianni Infantino mit, Zitat, es ist klar geworden, dass das Projekt zu Spaltungen geführt hat, die nicht mehr im Interesse des ursprünglich gesetzten Ziels stehen. Deshalb werde das Projekt nicht weiter verfolgt. Gegen die Investorenpläne des FIFA-Chefs hatte es massiven Widerstand gegeben. Die 55 Mitgliedsverbände der Europäischen Fußballunion UEFA hatten sogar mit einem Boykott der WM und aller sonstigen FIFA-Turniere gedroht, sollte Infantinos Plan weiter bestehen. Auch die Fußballverbände für Asien und für Nord- und Mittelamerika sowie die Karibik waren geschlossen gegen den Plan des FIFA-Chefs.
3: Die Lage in der spanischen Exklave Ceuta scheint sich weitgehend beruhigt zu haben. Laut spanischem Innenministerium sind die meisten der rund 50.000 illegal aus Marokko gekommenen Menschen wieder zurückgekehrt. Spaniens Regierung hat nun mit der Aufarbeitung der Ereignisse begonnen. Aus der Aktuell-Redaktion Christian Sachsinger.
5: Dass es überhaupt zu dem Massenansturm kommen konnte, begründete Spaniens nach Ceuta angereister Ministerpräsident Pedro Sanchez mit kriminellen Schleuserbanden, die den Menschen in Marokko falsche Versprechungen gemacht haben sollen. Tatsächlich dürften mehrere Faktoren zusammengespielt haben. Es kursierte die Meldung, dass Spanien Menschen, die übers Meer fliehen, wegen einer Gerichtsentscheidung nicht zurückschicken dürfe. Außerdem sollen marokkanische Grenzsoldaten die Übergänge nicht wirklich gesichert haben.
3: In Griechenland kämpfen Feuerwehrleute weiter gegen mehrere Großfeuer. Auch in einem Vorort Athens ist ein Waldbrand ausgebrochen. Starke Böen hindern die Löschflugzeuge daran, Wasser aufzunehmen. Im Westen der Türkei ist bei hohen Temperaturen ein neuer Waldbrand ausgebrochen. Auch dort erschwert starker Wind die Löscharbeiten. Die Wetterlage soll sich laut Prognose erst nächste Woche ändern. Im Südwesten von Frankreich konnten inzwischen etwa 200.000 Menschen in ihre Häuser und Wohnungen zurückkehren. Die Feuer im Departement Gironde sind den Behörden zufolge zwar noch nicht gelöscht, es gäbe aber Fortschritte. Eine Bürgerinitiative hat in Dagun über 500 Unterschriften gesammelt, um Bürgermeisterin Böttcher abzusetzen. Als Grund für die geforderte Absetzung steht auf den Listen, dass das Vertrauen in die Bürgermeisterin nicht mehr gegeben sei. Unter anderem geht es um die Herabstufung des Strandbades am Klostersee zu einer unbewachten Badestelle. Ende September werden die Stadtvertreter entscheiden, ob sie das Bürgerbegehren befürworten oder nicht. Mehr als 900 Frauen, Männer und Kinder starten am Vormittag ab 9 Uhr beim 57. Müritz-Schwimmen in Waren. Geplant sind 3 Disziplinen. Beatrice Böse aus dem Haff-Müritz-Studio.
6: Los geht es am Warener Volksbad mit dem Wettbewerb Müritzmähen. Die Frauen und Männer schwimmen über die Binnenmüritz bis zum Seebad Ecktannen und von da aus wieder zurück. Das sind ca. 3,8 Kilometer. Der Hauptwettbewerb ist das traditionelle Müritzschwimmen, also nur die einfache Überquerung der Binnenmüritz. Dabei starten etwa 700 Teilnehmerinnen und Teilnehmer am Seebad Ecktannen. Der Streckenrekord aus dem Jahr 2003 liegt bei 21 Minuten und 16 Sekunden. Im Anschluss gibt es das Kinderschwimmen 400 Meter rund ums Volksbad.
2: Und das Wetter dazu in Mecklenburg-Vorpommern. Keine Sorge, der Sommer macht heute keine Pause. Er gönnt sich bis zum Mittag nur eine Verschnauspause. Und dann gibt es statt Wolken und Schauer auch mehr Sonne wieder. Die Höchstwerte dazu ein bisschen kühler als gestern. 20 Grad werden es auf dem Darß, bis zu 25 Grad in der Lewitz. 15 Grad haben wir in Kleve, 17 Grad sind es aktuell in 13 Hausen, und 18 in Koserow auf Usedom, wo auch heute noch die Seebrückenparty gefeiert. geehrt wird. Die geht in die zweite Runde. Die erste ist wohl ganz gut angekommen. 7:04 NR1 Radio MV, der zuverlässigste Verkehrsservice für uns in Mecklenburg-Vorpommern. Da kommen Sie gut voran mit uns, kommen Sie gut an Ihr Ziel. Geblitzt wird auf der A24 Richtung Hamburg, zwischen Zarentin und Gudow Richtung Berlin, Höhe Mainburg, auf der B5 in Fellan Richtung Prezier, B96 Lietz Richtung Bergen, Höhe Ralswiek, die 103 Ortseingang Warnemünde, B104 Kamps Richtung Rampe, Höhe Autobahn, B105 Rheinberg Richtung Stralsund, B195 Zarentin Richtung Großzecher, zwischen Bansin und Benz, Intrigrögen Richtung Ludwigslust und Röbel Richtung Dambeck. Wenn Sie noch was entdeckt haben, geben Sie gerne Bescheid. Frank und Luise haben es auch gemacht. Dankeschön. Staus und Blitzer melden Sie kostenlos in der NDR am V-App oder Sie rufen uns an 0800 5959 100.
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2: Guten Morgen und willkommen in Ihrem ersten Wochenende im August. Ich weiß, Sie hören es nicht gerne, aber Weihnachten ist somit jetzt auch nicht mehr weit. Ne? Die ersten Schoko-Nikoläuse dürften bestimmt schon bald wieder in den Supermarktregalen stehen. Aber bis dahin genießen wir doch erstmal den Sommer und natürlich den Lieblingsmix. Jetzt mit Old City und Fireflies und direkt dahinter mit dem nächsten Kulthit von den Bangles. Die meisten 80er hier bei NDR 1 Radio MV.

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1: Meine erste Liebe war die Fliegerei. Ich wollte eigentlich fliegen, ich wollte Pilot werden.
2: Sagt Burkhard Müller aus Rostock.
1: Das war damals zu DDR-Zeiten unter den damaligen Bedingungen schwierig. Und als das dann nicht geklappt hat mit der Fliegerei, habe ich gesagt, dann fahre ich halt zur See.
2: Und genau so kam es. Heute ist Burkhard Müller Kapitän auf Kreuzfahrtschiffen. Manche kennen ihn vielleicht von der Serie Verrückt nach Meer. Burkhard Müller bezeichnet sich selbst als gläubiger Christ.
1: Das ist tatsächlich für mich auch einfach ein Stückchen Wunder und Gottes Führung, weil ich bin geboren, aufgewachsen in einem atheistischen Elternhaus und habe auch die ersten 36, 37 Jahre meines Lebens habe ich mit christlichem Glauben überhaupt keinen Kontakt gehabt und auch nicht wirklich viel zu tun.
2: In der Heimatgemeinde seiner Frau hat er dann ganz positive Erfahrungen gemacht mit Gott und dem Glauben.
1: Da gab es noch viele andere kleine Dinge, wo ich mich gefragt habe, wie kommt das? Wie kann es sein, dass so etwas wie für mich gemacht passiert? Und irgendwann kam ich nicht mehr dran vorbei, dass es etwas geben muss, was höher ist, was größer ist. Und dann habe ich angefangen, Bibel zu lesen, habe mit meiner Frau intensiver über Glaube gesprochen und dann war irgendwann der Punkt ganz klar, dass ich mich taufen lassen habe und seitdem bin ich als Christ unterwegs und bin darüber auch sehr, sehr glücklich.
2: Durch den Glauben fühlt er sich gestärkt.
1: Insbesondere wenn ich als Kapitän unterwegs bin, beginnt mein Tag immer so, dass ich mir eine stille Zeit gönne, mit Zeit zu lesen, mit Zeit einzukehren, mit Zeit zu beten und wenn ich dann mich neu ausgerichtet habe auf Gottes Barmherzigkeit, auf seine Führung, auf seine Schutzfunktion, die ich dann für mich auch erbitte, dann fühle ich mich innerlich gestärkt, bevor ich das erste Mal auf die Brücke gehe. Und das gibt mir dann auch ein sehr, sehr gutes Gefühl für meine tägliche Arbeit.
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1: Einen schönen guten Morgen. Es ist 7:30. Die Kurznachrichten jetzt hier bei NDR1 Radio MV. Die Fußball-Weltmeisterschaft, die ist ja längst vorbei, aber der Fußball-Weltverband FIFA, der sorgt ja weiter für Schlagzeilen. Petra Künzer, was gibt's da jetzt Neues?
2: Der Fußball-Weltverband FIFA, allen voran FIFA-Chef Gianni Infantino, hat seine Pläne zum Verkauf von WM-Anteilen an Investoren jetzt verworfen. Zuvor hatte es ja heftige Proteste gegeben, unter anderem der Europäische Fußballverband UEFA hatte sich gegen Infantinos Pläne ausgesprochen. In der spanischen Exklave Ceuta ist der große Andrang wieder vorbei. Laut spanischem Innenministerium sind von etwa 50.000 Migranten fast alle wieder freiwillig nach Marokko zurückgekehrt. Trotzdem hat die Europäische Union für heute zu einer Krisensitzung eingeladen. In Schwerin müssen Autofahrer heute wegen mehrerer Demonstrationen mit Behinderungen rechnen. Auf dem Alten Garten ist eine Demonstration mit bis zu 500 Teilnehmern angemeldet. Hinzu kommen 7 Gegenproteste in der Innenstadt mit bis zu 600 Teilnehmern. Die Demos sind alle zwischen 11 und 21 Uhr angemeldet.
1: Und das Wetter für uns in Mecklenburg-Vorpommern. Der Sonnabend und auch der Vormittag, also der Morgen und der Vormittag, die sind noch ein bisschen grau. Der Nachmittag macht dafür aber deutlich mehr Lust dann auf draußen. Geht also erstmal los mit vielen Wolken, auch einzelne Schauer mit dabei. Schwerpunkt hier so Richtung Randobruch. 15 Grad haben wir aktuell in Rostock. 17 sind es in Pfohlendorf und 18 Grad in Wischershausen in der Nähe von Altentreptow, wo heute übrigens auch das Parkfest stattfindet. Geht los mit dem kleinen Volleyballturnier, Kinderprogramm und Tanzabend. Abends dann 13 Uhr das Ganze. 25 Grad kriegen wir da heute noch an der Spitze. Und wie viel Sommer dann noch morgen in dem Sonntag steckt, fragen wir gleich an unseren Wetterexperten Frank Abel gegen 7:45. 7:58, NR1 Radio MV, der zuverlässigste Verkehrsservice für uns in Mecklenburg-Vorpommern. Soweit alles frei auf den Straßen. Gute Fahrt. Geblitzt wird auf der A24 Richtung Hamburg zwischen Zarentin und Godow, Richtung Berlin Höhe Mainburg, B5 in Fellan Richtung Prezier, B96 Lietze Richtung Bergen Höhe Ralswiek, Ortseingang Warnemünde auf der 103, B104 Kams Richtung Rampe Höhe Autobahn, B105 Rheinberg Richtung Stralsund zwischen Zittorf und Molze auf der 108, die 111 in Neppermin Richtung Mellentin, B195 Zarentin Richtung Großzecher, zwischen Wansin und Benz, Intrigen-Krögen Richtung Ludwigslust und Röbel Richtung Dambeck. Vielen Dank, Sabine und Heiko. Wenn Sie auch noch was entdecken von den Straßen, rufen Sie gerne durch. Ne? Stausblitzer melden Sie kostenlos in der NDR-MV-App oder Sie rufen an 0800 5959 100. Danke und gute Fahrt.
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0: Damit sind sie nicht nur wach, sondern auch gleich noch die Nachbarn links und rechts. Los Bravos, Black is Back. Der Kulthit im Lieblingsmix für uns in Mecklenburg-Vorpommern. Fürs gute Laune Sommergefühl gibt's gleich Justin Timberlake mit dem aktuellen Hit. Can't Stop the Feeling, vorher noch das Wichtigste aus ihrer Region um 7:50.
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2: Mit Bernd Karlauch. Guten Morgen. Am Rostocker Werftdreieck ist die Vollsperrung nach Bauarbeiten wieder aufgehoben. Die Lübecker Straße ist jetzt wieder in beide Richtungen mit je 2 Fahrstreifen befahrbar. Aber die Hanseseel wirft ihre Schatten voraus. Seit heute früh und bis zum 14. August ist die Hauptzufahrt zum Rostocker Stadthafen am Strande vollgesperrt. Ab Montag gilt die Sperrung auch für die Zufahrt am Speicher Höhe Grubenstraße. 2 Sportevents locken heute tausende Teilnehmer und Gäste nach Rostock. Zum einen feiert der FC Hansa Rostock heute Fan- und Familienfest und absolviert um 14 Uhr ein Testspiel gegen Borussia Mönchengladbach. Und zur Marathonnacht werden ab 16 Uhr mehr als 2.800 Läuferinnen und Läufer erwartet. Beide Sportveranstaltungen sind mit Verkehrseinschränkungen verbunden. Die Marathonstrecke führt unter anderem durch die Innenstadt, den Stadthafen Gelsdorf, Teutenwinkel, Oldendorf, Krummendorf, Schmal und Groß-Klein. In Rostock und Warnemünde machen heute erneut 3 Kreuzfahrtschiffe Zwischenstationen auf ihren Ostsee-Turns. Im Überseehafen liegt bis ca. 22.30 Uhr die Norwegian Sun und fährt dann weiter nach Kiel. Am Cruise-Terminal in Warnemünde sind die Arcadia und die Aida Diva zu Gast.
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0: Also ich für meinen Teil, lieber Frank, habe jetzt fürs gute Laune Sommergefühl schon mal gesorgt.
1: Ja.
0: Unser NDR-Wetterexperte Frank Abel aus dem Wetterstudio Kap Arkona auf der Insel Rügen. Frank, gestern waren es ja gute 28 Grad, kann man sagen. Ne? Heute dann eher so ein bisschen Durchschnaufwetter.
2: Ja, ist jetzt so ein bisschen was für Aktivitäten, Tatjana, macht ja nichts. Also es sieht noch nicht überall so aus, als würde das ein schöner Tag, vor allem nicht so Richtung Randowbruch. Da ziehen so ein paar Schauergewitterreste aus der Uckermark drüber heute Morgen noch. So vielleicht schrammen die noch am Stettiner Haff vorbei, aber das ist auch schnell raus. Also ansonsten lockert schon zum Teil auf, Greifswald jetzt bei 18 Grad. Und je länger der Tag, desto freundlicher wird er. Das ist die gute Nachricht. Bis zum Mittag, Nachmittag, frühen Nachmittag ist es schon in Mecklenburg dann ziemlich sonnig sogar. Mhm. Und Vorpommern kommt dann auch im Laufe des Nachmittags immer weiter rein. Also es wird immer schicker, nur wir haben eben relativ frische Luft und die Sonne muss das alles erwärmen. Und deswegen liegen wir heute mal ja in so einem leicht gedeckelten Bereich, bedeutet Höchstwerte so im Bereich von so 21 bis 24 Grad, je nach Sonne, und an den Küsten um 20 Grad. Der Wind höchstens mal an der See mäßig aus Nord-Nordwest.
0: Wobei man ja sagen muss, die frische Luft, die tut ganz gut, kann man immer schön die Wärme wieder raus, gerade so in den Dachgeschosswohnungen. Und wenn wir da auf die nächste Woche gucken, machen wir gleich, dann ist es vielleicht auch gar nicht so schlecht. Ne? Gucken wir erst noch auf den Sonntag, wie sieht der denn aus?
2: Ja, aber erstmal danke für die Übergabe, weil Durchlüften ist das Thema für die kommende Nacht. Da wird es nämlich wirklich mal frisch.
0: Okay.
2: Also 12 Grad in Städten und 7 Grad in freien Lagen weiter draußen. Ja.
0: Okay.
2: Also das wird richtig ungewöhnlich frisch für die Jahreszeit. Wir sind im August, ja.
0: Mhm.
2: Nur an den Küsten bei 16 Grad. Aber nach diesem frischen Start morgen, also mit Pullover zum Bäcker, geht es dann am Nachmittag auf 24 bis 27 Grad, weil die Sonne kräftig mit dabei sein wird. Nur ein paar Wolken im Tagesverlauf, im Landesinneren auch nur. Und dementsprechend schick. Aber dann tatsächlich nächste Woche, Montag bis 30 Grad, ist auch noch schön nach frischer Nacht. Und am Dienstag kommt dann die schwülwarme Luft. Heißt, die Nächte werden wärmer, tagsüber 32 Grad. Und wie es so sein muss, es kann dann natürlich auch krachen.
0: Tja, ich frage mich gerade, warum ich eigentlich in den Urlaub fahre. Ich könnte auch hier bleiben. Also Sie haben auf jeden Fall perfektes Urlaubswetter dann nächste Woche. Sehr schön.
2: Richtig.
0: Danke, Frank. Dir einen schönen Sonnabend.
2: Ja, auch so. Danke.

Robert Schulz, verliebte Jungs, hier bei NR1 Radio MV. Einen schönen Sonnabendmorgen. Ganz Deutschland hat Sommerferien, von Nordrhein-Westfalen bis Sachsen und von Schleswig-Holstein bis Baden-Württemberg. Herzlich willkommen, liebe Urlauber, hier in Mecklenburg-Vorpommern. Sie haben nicht nur den richtigen Urlaubsort ausgesucht, sondern auch die richtige Einstellung, was den Radiosender angeht. Hier ist NR1 Radio MV mit dem Lieblingsmix für uns, nämlich in Mecklenburg-Vorpommern. Mit Kulthits, deutschen Hits und aktuellen Hits an den meisten 80ern. Jetzt mit Katy Perry und Raw.

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2: Einen schönen guten Morgen, es ist 8 Uhr.
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2: Die Kritik an der FIFA, dem Fußballweltverband, war heftig. Es sollten Anteile an der Fußball-WM an private Investoren verkauft werden, Petra Künzer. Jetzt macht der Verband aber einen Rückzieher.
3: Ja, der Fußballweltverband hat seine WM-Investorenpläne aufgegeben. Das hat der Verbandspräsident Gianni Infantino in der Nacht mitgeteilt. Aus der aktuellen Redaktion berichtet Lukas Knauer.
4: Mit der Entscheidung beugt sich die FIFA dem Druck, der in den vergangenen Tagen immer größer geworden ist. Der Europäische Fußballverband UEFA hatte die Investorenpläne Gianni Infantinos nicht nur kritisiert, sondern auch mit einem Boykott künftiger Weltmeisterschaften gedroht. Gegen die Pläne hatten sich auch die Fußballverbände in Asien sowie in Nord- und Mittelamerika ausgesprochen. Infantinos Plan sah wie folgt aus: WM-Anteile an private Geldgeber verkaufen, um so Milliarden einzunehmen. Dieser Plan ist nun vom Tisch.
3: In der spanischen Exklave Ceuta im Norden Afrikas ist der große Andrang wieder vorbei. Laut spanischem Innenministerium sind von etwa 50.000 Migranten fast alle wieder freiwillig nach Marokko zurückgekehrt. Trotzdem hat die Europäische Union für heute zu einer Krisensitzung eingeladen. Frankreichs Präsident Macron bekundete Solidarität mit Spanien, ließ aber zugleich die Kontrollen an der gemeinsamen Grenze verstärken. Italien hat vorübergehend wieder strenge Kontrollen an den Häfen und Flughäfen eingeführt. Wer heute durch die Schweriner Innenstadt fährt, sollte sich auf Verkehrsbehinderungen einstellen. Grund sind mehrere Demonstrationen. Nathalie Süß aus dem Mecklenburg-Studio berichtet.
5: Auf dem Alten Garten ist eine Demonstration mit bis zu 500 Teilnehmern angemeldet. Hinzu kommen 7 Gegenproteste in der Innenstadt mit bis zu 600 Teilnehmern. Wie die Polizei mitteilte, werden wegen der Demozüge mehrere Straßen gesperrt, darunter die Schloss- und die Werderstraße. Einer Stadtsprecherin zufolge sind auch Probleme im Straßenbahn- und Busverkehr zu erwarten. Vor den Protesten sollten an vielen Baustellen in der Innenstadt Baumaterial und Arbeitsgeräte weggeräumt werden. Dazu hat die Stadt Schwerin die Bauunternehmen mit Blick auf die Versammlungslage aufgefordert. Die Demos sind alle zwischen 11 und 21 Uhr angemeldet. Verkehrsprobleme könnte es aber den gesamten Tag über geben.
3: Zu schnell gefahren oder sogar mit Handy am Steuer geblitzt, sowas kann teuer werden. In Mecklenburg-Vorpommern sind die Bußgeldeinnahmen aber zum Teil deutlich zurückgegangen. Im Landkreis Ludwigslust-Parchim zum Beispiel haben sich die Einnahmen im ersten Halbjahr 2026 fast halbiert, von rund 4 Millionen Euro auf rund 2,3 Millionen Euro. Auch in den Kreisen Rostock und Nordwestmecklenburg gab es weniger Bußgeldbescheide und damit weniger Einnahmen. Der Landkreis Vorpommern-Greifswald hat hingegen mehr Raser zur Kasse gebeten. Alle Kreise betonen, dass sie mit den Messungen vor allem Höchstgeschwindigkeiten durchsetzen und schwere Unfälle verhindern wollten. In der Vorbereitung auf die neue Saison in der dritten Liga steht für den FC Hansa Rostock heute ein weiteres Testspiel an. Gegner im Ostseestadion ist Bundesligist Borussia Mönchengladbach. Aus der Sportredaktion berichtet Nathalie Abraham.
6: 21 Jahre ist das letzte Pflichtspiel der Rostocker gegen Gladbach her. Damals spielte der FC Hansa noch in der Bundesliga. Die Partie endete 0:0. Heute ist die Begegnung der letzte Härtetest für die Hanseaten, bevor die neue Saison in der dritten Liga beginnt. Für Hansa-Neuzugang Yannick Michaelis wird es eine Begegnung mit dem alten Arbeitgeber. Er wechselte aus dem Gladbacher Nachwuchs an die Ostsee. Auch in der Vergangenheit gab es schon einige Spieler, die für beide Seiten aufgelaufen sind. Beispielsweise Ryan Naderi, Janis Blaswig oder Oliver Neuville. Anpfiff der Partie ist um 14 Uhr. Im Anschluss beginnt der traditionelle Fan- und Familientag. Der Eintritt ist frei.
2: Das Wetter für uns in Mecklenburg-Vorpommern, sagen wir mal so. Das ist so ein Tag mit Luft nach oben und genau die nutzt das Wetter im Laufe des Tages auch. Die letzten Schauer und Gewitter ziehen über Uecker und Haff ab und von der Elbe her wird es dann über den Tag immer freundlicher. Das Ganze bei Höchstwerten von 20 bis 25 Grad. Morgen am Sonntag viel Sonne, aber auch ein paar Wolken. Es bleibt insgesamt trocken bei bis zu 28 Grad. 4 nach 8 NR1 Radio MV, der zuverlässigste Verkehrsservice für uns in Mecklenburg-Vorpommern. Ja, soweit alles gut auf den Straßen. Gute Fahrt Ihnen. Geblitzt wird auf der A24 Richtung Hamburg zwischen Zachentin und Gudow. A24 Richtung Berlin, Höhe Mainburg. In Villaren Richtung Prezier auf der B5, die B96 Lietze Richtung Bergen, Höhe Ralswiek. 103 Ortseingang Warnemünde. B104 Kamps Richtung Rampe, Höhe Autobahn. B105 Rheinberg Richtung Stralsund. In der Pamin Richtung Valentin auf der 111. B195 Zachentin Richtung Großzecher. Zwischen Wansin und Benz. Indring-Krögen Richtung Ludwigslust und Röbel Richtung Dambeck. Vielen Dank an Boris und Harald. 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
2: Und schöne Grüße gehen nach Sitodorf. Wir sehen uns nachher beim Bootskorso in der Sitoer Bucht beim Hafenfest. Und wo Sie noch überall mit uns an diesem Wochenende feiern können und uns über den Weg laufen, das hören Sie gleich nach Belinda Carlisle, Harry Styles und Blondie.
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0: 80er hier bei NR1 Radio MV. Einen schönen guten Morgen und willkommen im ersten Augustwochenende. Unser Land freut sich, wir uns auch, denn wir verbringen ja gemeinsam die Zeit. Wir, der NDR, ist das ganze Wochenende beim 25. Usedom Beach Cup in Karlshagen auf Usedom. Beim Feuerwehrsommerfest sind wir auch in Untergören im Landkreis Mecklenburgische Seenplatte mit unserem Dialogbus. Also wenn Sie da Fragen haben, gerne Fragen stellen, wir antworten. Und das Nordmagazin live von draußen, das gibt es heute Abend beim kleinen Fest im großen Park, im Schlosspark Ludwigslust mit Thilo Tautz.
1: Ich freue mich eigentlich wie alle anderen auch auf die Zauberer und die Jongleure und die Gaukler und die Seiltänzer und ich hoffe so ein bisschen, dass man da Dinge ausprobieren kann, die man vielleicht als Kind das letzte Mal gemacht hat, so Stelzenlaufen zum Beispiel oder auf einem Seil balancieren. Mal sehen, was so geht. Ich freue mich jedenfalls sehr.
0: Ja, vielleicht sehen Sie ja Thilo dann wirklich auf Stelzen heute durch den Schlosspark laufen. Kommen Sie also gerne vorbei, gucken sich das an. Das Nordmagazin heute Abend live um 19.30 Uhr aus Ludwigslust.
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1: Und das ist so ein Kulthit, der mich jedes Mal aufs Neue wirklich tiefenentspannt. Genau so darf und sollte sich ein Sonnabend auch anfühlen. Alles kann, nichts muss, nur der Kaffee, der sollte bitte funktionieren. Hier ist Brian Ferry mit Slave to Love. Die meisten 80er hier bei NDR1 Radio V. Guten Morgen.

0: ganz entspannt. Bringen wir Sie rein ins erste Augustwochenende. Brian Ferry, Slave to Love, hier bei NDR 1 Radio V, die meisten 80er. Und die Kurznachrichten um 8:30, die hat für uns jetzt Petra Künzer. FIFA-Präsident Infantino hatte ja vor, die Fußball-Weltmeisterschaft künftig groß zu vermarkten und Anteile an Investoren zu verkaufen. Nun hat er in der Nacht aber einen Rückzieher gemacht. Petra, warum denn?
1: Na, der Druck der anderen Verbände, also auch der UEFA zum Beispiel, war wohl einfach zu groß. Die Verbände hatten sich alle gegen Infantinos Pläne gestellt. Die UEFA hat ja sogar mit einem Boykott künftig Weltmeisterschaften gedroht. Infantinos Plan war, rund 20% der WM-Anteile zu verkaufen und so bis zu 4,2 Milliarden Dollar einnehmen. Das ist jetzt aber alles vom Tisch. In der spanischen Exklave Ceuta ist der große Andrang wieder vorbei. Laut spanischem Innenministerium sind von etwa 50.000 Migranten fast alle wieder freiwillig nach Marokko zurückgekehrt. Trotzdem hat die Europäische Union für heute zu einer Krisensitzung eingeladen. Rund 250.000 Menschen werden heute zum Christopher Street Day in Hamburg erwartet. Nach dem Anschlag auf den Berliner CSD am vergangenen Wochenende gehen die Organisatoren davon aus, dass der Hamburger CSD für viele Menschen in diesem Jahr besonders emotional sein wird. Die Polizei Hamburg kündigte an, die Zahl der Einsatzkräfte zu erhöhen.
0: Das Wetter für uns in Mecklenburg-Vorpommern. Der Sommer kommt heute mit dem August noch nicht so ganz aus dem Knick, aber er kommt. Schauer und Gewitter ziehen zumindest schon mal über Öcker und Haff ab und im Laufe des Tages wird es dann auch immer sonniger, nachmittags schon in Mecklenburg, spätestens zum Abend dann auch in Vorpommern. Und die Höchstwerte dazu ein bisschen kühler als gestern, aber je nach Sonne kommen wir auf 21 bis 24 Grad. 15 Grad sind es aktuell in Marienstedt, 17 in Groß-Lüsewitz und 17 Grad auch in Boltenhagen, wo derzeit ja auch das Seebrückenfest stattfindet. 2 Minuten nach 6:30, NDR 1 Radio MV, der zuverlässigste Verkehrsservice für uns in Mecklenburg-Vorpommern. Da gibt es keine Meldungen. Geblitzt wird aber fleißig auf der A24 Richtung Hamburg, zwischen Zarentin und Gudow, Richtung Berlin, Höhe Mainburg. B5 in Villan Richtung Prezier, B96 Lietz Richtung Bergen, Höhe Ralswiek. Am Ortseingang von Warnemünde auf der 103. B104 Kamps Richtung Rampe, Höhe Autobahn. B105 Rheinberg Richtung Stralsund. B192 Wulkenzien Richtung Penzlin. Die 111 in Neppermin Richtung Mellenthin. B195 Zarentin Richtung Großzecher. B197 zwischen Friedland und der A20. Indring-Krögen Richtung Ludwigslust. Und Röbel Richtung Damm. Mensch, das läuft. Super, danke schön. 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
1: Mit Bernd Karlauch. Guten Morgen. Am Rostocker Werftdreieck ist die Vollsperrung nach Bauarbeiten wieder aufgehoben. Die Lübecker Straße ist jetzt wieder in beiden Richtungen befahrbar. In Vorbereitung auf die Hanseshill ist seit heute die Hauptzufahrt zum Rostocker Stadthafen am Strande gesperrt. Ab Montag wird die Zufahrt am Speicherhöhe Grubenstraße dicht gemacht. Zwei Sportevents stehen heute in Rostock an. Zum einen feiert der FC Hansa heute Fan- und Familienfest und absolviert um 14 Uhr ein Testspiel gegen Borussia Mönchengladbach. Und zur Marathonnacht werden ab 16 Uhr mehr als 2800 Läufer erwartet. Beide Sportveranstaltungen sind mit Verkehrseinschränkungen verbunden. Darauf sollten sich Autofahrer unter anderem in der Innenstadt in Gelsdorf, Teutenwinkel, Oldendorf und am Warnow-Tunnel einstellen. In Rostock und Warnemünde machen heute erneut drei Kreuzfahrtschiffe Zwischenstationen auf ihren Ostseeturns. Im Überseehafen liegt bis 22.30 Uhr die Norwegian Sun. Am Cruise-Terminal in Warnemünde sind bis 17 Uhr die Arcadia und die Aida Diva zu Gast. Die Freiwillige Feuerwehr in Wadrow bei Lage feiert 100-jähriges Bestehen. Dazu gibt es den ganzen Tag über Wettkämpfe, eine Fahrzeugparade und buntes Treiben auf dem Festplatz.
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0: für uns in Mecklenburg-Vorpommern hier bei NDR 1 Radio MV. Und kann ich schon riechen? Den Vormittag.
1: Ach so, ich dachte, ich rieche nach warmem Pferd.
0: Nein,
1: oder sowas.
0: Du riechst natürlich fantastisch,
1: so,
0: wie immer. Ja. Ganz frisch geduscht, ne?
1: Das stimmt, ja. Und hier frisch eingeölt. Ich nehme immer Babyöl für die Glatze. Für
0: glänzt
1: die Glatze.
0: Auch schön. Marc Angerstein für Sie ab 9 hier bei NDR 1 Radio MV. Das machst du super.
1: Hört man das eigentlich?
0: Nee, ich weiß nicht, was du meinst.
1: Okay.
0: Erzähl, was gibt's bei dir?
1: Du, ich würde fast vorschlagen, wir frühstücken gleich.
0: Ah, was ganz Neues.
1: Ja, ne, da habe ich auch ein eigenes Interesse dran.
0: Also, gut, dass du das nochmal erwähnst.
1: Diese Wampe muss man pflegen für die ja noch anstehenden Bauchtanznummern. Vielleicht tanze ich auch heute nochmal. Man kann uns ja auch gucken. Ne? Ist ja nicht nur Radio zum Hören.
0: Sondern auch zum Gucken,
1: zum Gucken
0: über unseren Livestream. Das geht in der NDR-MV-App oder auch online ndr.de/mv. Aber das ist jetzt nicht alles, oder? Frühstück?
1: Nein, ich will mit der Mathilda. Ich fahre mit der Lambretta raus zu meinem Vetter. Nee, ich will mit der Mathilda will ich rausfahren.
0: Du meinst, wir verschenken Tickets für eine Ausfahrt bei der Hansesail mit der Mathilda?
1: Jetzt hast du schon alles verraten. Ja, das machen wir. Tatsächlich in der zweiten Stunde meiner heiteren und durchaus beliebten Stegreif-Sendung, also in der 10-Uhr-Stunde. Wenn Sie jetzt noch eine Stunde Ruhe haben wollen, gemütlich frühstücken mit Ihrem Lieblingsmix, sind Sie bei mir richtig. Und wenn Sie dann die ganze Aufregung wollen in Sachen Tickets für die Mathilda. Was ist das für ein Schoner?
0: Ein Gaffelschoner.
1: Ein Gaffelschoner. Mhm. Ja?
0: Genau.
1: Dann trinken wir keinen Gaffelkölsch, sondern erstmal einen Kaffee. Ich würde fast vorschlagen, das flutscht gleich hier.
0: Das flutscht auf jeden Fall. Haben Sie einen schönen Vormittag mit Marc Angerstein. Ich verabschiede mich. Viel Spaß.

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2: Und wir bringen Sie jetzt auf den aktuellen Stand der Dinge, die Petra Künzer macht. Das Guten Morgen, liebe Petra.
3: Guten Morgen.
2: Es ist nämlich 9 Uhr.
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2: FIFA-Präsident Infantino hat die Reißleine gezogen. Er wollte Milliarden einnehmen durch den Verkauf von WM-Rechten. Aber nun hat er in der Nacht alle Pläne verworfen. Petra, wie kommt das denn?
3: Na, der Druck der anderen Verbände war wohl viel zu groß. Deshalb will die FIFA die umstrittenen Investorenpläne jetzt nicht weiterverfolgen. Ursprünglich wollte sie ja 20% der WM-Anteile verkaufen für mehr als 4 Milliarden Dollar. Petra Mittermeier aus der Aktuell-Redaktion mit den Einzelheiten.
4: Infantino erklärte, mit seinem Projekt habe er die Mitgliedsverbände stärken wollen. Das sah zum Beispiel die UEFA anders und hatte mit einem Boykott künftiger Weltmeisterschaften gedroht. Die Mitglieder des Europäischen Fußballverbands warfen der FIFA vor, den Fußball verkaufen zu wollen und nur noch auf Profit aus zu sein. Gegen Infantinos Pläne hatten sich auch die Fußballverbände in Asien sowie in Nord- und Mittelamerika ausgesprochen. In einer Erklärung, die die FIFA in der Nacht veröffentlichte, betonte Verbandspräsident Infantino, es sei deutlich geworden, dass sein Projekt zu Spaltungen führe, die nicht mehr im Interesse des ursprünglich angestrebten Ziels lägen.
3: Die Lage in der spanischen Exklave Ceuta scheint sich weitgehend beruhigt zu haben. Laut spanischem Innenministerium sind die meisten der rund 50.000 illegal aus Marokko gekommenen Menschen wieder zurückgekehrt. Dennoch sprach der spanische Regierungschef Sanchez von einem Angriff auf das spanische Staatsgebiet. Bundesinnenminister Dobrindt forderte Spanien auf, die europäischen Außengrenzen zu schützen. EU-Experten beraten heute in einer Sondersitzung über die Lage. In Italien hat am Abend ein Erdbeben die Region nahe Neapel erschüttert. Mit einer Stärke von 4,7 war es das heftigste Beben in dem Vulkangebiet seit 40 Jahren. Nach Angaben des italienischen Katastrophenschutzes wurden mindestens 8 Menschen leicht verletzt. In der Küstenstadt Pozzuoli beschädigte das Erdbeben Häuser und Kirchen. Viele Menschen verbrachten die Nacht im Freien. Der Zugverkehr im Raum Neapel wurde für Sicherheitsüberprüfungen vorübergehend eingestellt. Die Zahl der Fälle sexualisierter Gewalt gegen Kinder ist in Mecklenburg-Vorpommern gestiegen. Die Polizei registrierte im vergangenen Jahr 342 Fälle, 40 mehr als im Vorjahr. Gleichzeitig melden Fachberatungsstellen auch deutlich mehr Verdachtsfälle und Hilfesuchende. Kerstin Klaus, unabhängige Bundesbeauftragte für diese Problematik, forderte im NDR Nordmagazin Prävention, die noch früher ansetzen sollte.
5: Das Perfide an Täterstrategien ist ja, dass das, was getan wird, als Normalität gerahmt wird. Und Kinder und Jugendliche haben nicht per se einen Begriff von sexualisierter Gewalt und können eben gerade nicht einordnen, dass das eine Straftat ist. Und gleichzeitig ist der Mensch, der ihnen Gewalt antut, ja häufig jemand aus dem sehr nahen Umfeld. Das heißt, ein Mensch, den ich auch irgendwie mag, der mir hilft, mit dem ich lache, mit dem ich Spaß habe, mit dem ich aber auch eben dieses andere, dieses Unaussprechliche erlebe. Deswegen brauchen wir Kita und Schule, die in ihren Alltag Prävention einbauen, die über Grenzen aufklären und die immer wieder auch helfen, dieses Thema zu thematisieren.
3: Und wie Sie konkret Hilfe erhalten, das haben wir online zusammengestellt in der NDR-MV-App. Am Strand von Karlshagen läuft an diesem Wochenende wieder der Usedom Beach Cup und das zum 25. Mal. Rund 1500 Beachvolleyballerinnen und Beachvolleyballer treten gegeneinander an. Paula Deusing aus dem Vorpommern-Studio.
6: Was vor 25 Jahren mit einer kleinen Gruppe Beachvolleyballfans begann, ist heute eines der größten Beachvolleyballturniere Europas. Gespielt wird in mehr als 560 Teams auf fast 100 Feldern. Neben Freizeitsportlerinnen und Sportlern sind auch Athletinnen und Athleten aus der Nationalmannschaft, der Bundesliga und der deutschen Beachserie dabei. Teilnehmende reisen unter anderem aus Polen, Spanien, der Schweiz, den Niederlanden, Südafrika, Argentinien, Australien, Hongkong und den USA nach Karlshagen. Rund 35.000 Besucherinnen und Besucher werden erwartet. Möglich macht das dreitägige Turnier vor allem das Engagement von rund 200 Ehrenamtlichen.
2: Und die belohnen wir mal gleich, ne? Mit unserem Wetter für uns in Mecklenburg-Vorpommern. Heute Vormittag kann es noch vereinzelte Regenschauer geben, aber spätestens am späten Nachmittag scheint dann überall die Sonne. Heute kann man ordentlich durchatmen, in der kommenden Nacht auch mal ordentlich durchlüften. Da gibt es Tiefstwerte, jetzt halten Sie mal fest, um 7 Grad. Ja, heute im Tagesverlauf Durchatmungs- und Aktionswetter. Sie können heute Aktivitäten starten, also aktiv sein. Bei maximal 24 Grad kommen Sie nicht so doll ins Schwitzen, an der Küste sogar kühler, maximal 20. Morgen legen wir schon mal eine Schippe drauf, Tageshöchstwerte um 27 und zum Wochenstart dann immer überall 30 Grad, ab Dienstag sogar wieder darüber. Es ist 9.05 Uhr, hier ist NDR1 Radio MV, der zuverlässigste Verkehrsservice für uns in Mecklenburg-Vorpommern. Wir haben aktuell keine Staus und keine Behinderungen und wünschen allen eine gute Fahrt. Es blitzt aber auf der A24 Richtung Hamburg zwischen Zarentin und Gudow, A24 Richtung Berlin, Höhe Mainburg, B5 in Fellan Richtung Prizier, B96 Lietzow Richtung Bergen in Höhe Ralswiek, am Ortseingang Warnemünde auf der 103, 104 Kamps Richtung Rampe, Höhe Autobahn, B105 Rheinberg Richtung Stralsund, B192 Wulkenzien Richtung Penzlin, in Nepperin Richtung Mallentin auf der 111 blitzt es auch, auf der 195 Zarentin Richtung Großzecher, B197 zwischen Friedland und der A20. In Drehenkrögen Richtung Ludwigslust, gleich im Schatten des ersten Baumes hinter dem Ortsschild, habe ich heute Morgen selber gesehen. Und in Röbel Richtung Dambeck. Haben Sie mehr? Gerne her. Melden auch Sie. Staus und Blitzer, wie immer kostenlos. Entweder bei uns in der NDR-MV-App oder Sie rufen uns schnell mal an. 0800 59 59 100.
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2: Ja, das stimmt. Schönen guten Morgen.
7: Komm, es geht los.

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1: Ja, danke, ich bin wieder gut. Ah, Gott sei Dank.

Brücken haben wir sehr viele im Land, ne, bei uns auch. Die Wilde Kim und View from a Bridge. An dieser Stelle begrüßen wir mal alle unsere vielen Urlaubenden, unsere Urlauber, Urlauberinnen, all die, die unser schönes Land gerade besuchen. Ganz Deutschland hat jetzt Sommerferien. Und das hier ist die Sendung, die gibt es immer sonnabends, immer von 9 bis 14 Uhr, die uns alle gut gelaunt ins wohlverdiente Wochenende begleitet. Ich höre schon, der Hahn kräht, der Wecker klingelt. Ich glaube, es geht.

was soll ich sagen, August? Achso, wir sind im August, genau, wir starten rein und wir müssen uns stärken, auch für den Verlauf dieser heiteren und durchaus beliebten Stegra-Sendung. Wir wollen gemeinsam frühstücken, das ist die Gelegenheit für Sie, eine Original-NDR-Tasse zu gewinnen, jawohl. 01375 80 80 80, jetzt anrufen und dabei sein bei Angerstein. 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

geht gleich weiter in ihrem Lieblingsmix mit einem Kulthit von den Pet Shop Boys, einem deutschen Hit von Keimzeit und mit einem aktuellen Hit von Sophie and the Giants.

0: 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Wochenend und Angerstein. Jetzt mit der Silvia. Guten Morgen, liebe Silvia.
1: Morgen.
0: Hast du schon gefrühstückt, Silvi?
1: Nee, ich habe noch nicht gefrühstückt. Ich will gleich noch zum Drehwitzer baden.
0: Ach nee, du willst also sozusagen nüchtern in den See?
1: Genau.
0: Ja, nee, das macht man ja auch so, ne, glaube ich. Weiß ich gar nicht. Ja, nicht vollgefressen rein. Also,
1: dann habe ich ausgeschlafen und jetzt fahre ich erstmal zum Drehwitzer baden.
0: Ja, das machst du richtig, glaube ich. Wenn du mich fragst, das machst du richtig. Und danach frühstückst du dann aber?
1: Danach essen wir meistens Mittag nachher.
0: Ach so, macht ihr das. Also ja. Frühstück fällt aus. Also nicht jetzt hier bei mir, sondern nur bei dir. Ne? Aber für deine künftigen Frühstücke kriegst du jetzt von uns eine NDR-Tasse.
1: Oh, das ist ja nett.
0: Ja, also du musst jetzt sie offiziell noch gewinnen, aber das machst du ja mit links. Ne? Pass auf, ich zähle mal auf, was wir jetzt im Frühstück zusammengetragen haben. Und wenn dir auffällt, was uns zu einem guten Frühstück fehlt, du bist ja Stammhörerin, dir brauche ich das eigentlich gar nicht erklären. Wenn dir auffällt, was uns fehlt, ne, dann hast du schon gewonnen. Alles klar?
1: Ja.
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0: Wir haben heute Kräuterleberwurst, wir haben Fleischsalat, wir haben Knäckebrot, wir haben Butter, Vollkornbrot, wir haben eine Staude Bananen. 1, 2, 3, 4, 5, 6 Bananen sind das. Dann haben wir heute Orangensaft aus dem Tetrapack. Wir haben Nuss-Nougat-Creme, Pflaumenmus stückig, Erdbeermarmelade, wir haben Aprikosenmarmelade, wir haben 6 Buttercroissants. Stefan, mein Redakteur, hat sich da heute überhaupt nicht lumpen lassen, aber extra beim Bäcker. Dann haben wir 1, 2, 3, 4 Mohnbrötchen, wir haben 3 Sesambrötchen und 5 normale Brötchen. Wir haben Gouda-Käse, wir haben einen Becher Kochkäse. Ich gehe da nicht rein. Magst du Kochkäse?
1: Nicht so besonders.
0: Ich ohne. Ich gehe da auch nicht rein. Der ist, glaube ich, mit Kümmel sogar oder so. So, dann haben, ja, es ist so. Wir haben Geflügelsalat. Wir haben Corned Beef aus der Dose. Ich glaube, das ist immer die gleiche Dose. Ich glaube, die haben wir noch nie aufgemacht. Ganz oft haben wir. Ja, es ist komischerweise, steht hier immer wieder. So, dann haben wir, habe ich Nuss-Nougat-Creme schon gesagt? Ja, habe ich schon gesagt. Und dann haben wir hier noch einen Frischkäse. Ich muss noch gucken, was das ist. Meerrettich-Frischkäse. Das sind die Dinge, die wir haben. Aber irgendwas fehlt doch.
1: Da fehlt auf jeden Fall noch der Honig, der frische Honig vom Imker aus Alt-Schwerin.
0: Ja, und Kaffee vor allen Dingen. Kaffee, Mensch, genau. Was hätte ich gerne Kaffee? Und du lässt dir deinen Kaffee künftig aus der NDR-Tasse schmecken und dann wünsche ich dir gleich ganz viel Spaß beim Baden.
1: Oh, danke schön. Du gehst heute bestimmt auch noch, ne?
0: Ja, aber erst am Nachmittag, du.
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Inzwischen ist der Kaffee da für unser NDR1 Radio MV Frühstück, nicht? Und dann habe ich hier gerade noch gefunden, wahrscheinlich von gestern Nachmittag übrig geblieben oder von gestern Abend hier, eine halbe Tüte Erdnusschips. Mensch, ist das geil!

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6: Die letzten Gewitter und Schauer sollten bis zum Mittag rausgezogen sein aus unserem schönen Urlaubsland, damit wir uns auch gut präsentieren, nicht? Den vielen Feriengästen, die wir ja gerade haben. Die Temperaturen heute sind erfrischend, maximal 24 Grad. An der Küste ist ein Tuck kühler, maximal 20 Grad. Die kommende Nacht, die ist richtig kalt. Ich will jetzt nicht sagen arschkalt, aber ich meine, hallo, wir haben seit heute den 1. August, ja, und wir erwarten Tiefstwerte um 7 Grad. Also ordentlich durchlüften. Denn ab morgen legen wir, was die Tagestemperaturen angeht, wieder überall eine Schippe drauf. Morgen haben wir die Höchstwerte um 27 Grad, an der Küste um 23. Aber Montag, Dienstag, Mittwoch wieder überall 30 Grad, weitestgehend trocken und schön sonnig. Und ab Dienstag klettern die Temperaturen auf über 30 Grad. Damit haben wir es 9.32 Uhr, 2:02. 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Keine akuten Staus, keine Behinderungen, aber sollten Sie nach Hamburg fahren wollen, rechnen Sie in der gesamten Innenstadt mit zahlreichen Straßensperrungen und Behinderungen. Da ist ja heute Christopher Street Day. Und auch bei uns in Schwerin kommt es in gut anderthalb Stunden ab 11 Uhr, so, ja, ich sag mal, bis 21 Uhr am Abend wegen einer Großveranstaltung auf dem Alten Garten zu Behinderungen. Gesperrt sind deshalb auch die Schloss- und die Werderstraße. Es blitzt im Moment. A24 Richtung Hamburg zwischen Zarrentin und Gudow. In der Gegenrichtung Richtung Berlin in Höhe Mainburg. Verlahn Richtung Prizia, Lietzow Richtung Bergen, am Ortsergang Warnemünde auf der 103. Kamps Richtung Rampe, Höhe Autobahn. Rheinberg Richtung Stralsund, Wulkenzien Richtung Penzlin. In Nepperin Richtung Mellentin, Zarrentin ein Blitzer Richtung Großzecher. Zwischen Friedland und der A20 auf der 197. In Dreenkrögen Richtung Ludwigslust, gleich am Ortseingang. Und in Röbel Richtung Dambeck haben Sie mehr gerne her. Staus im Blitzer melden Sie wie immer kostenlos. Entweder bei uns in der NDR MV App oder Sie rufen uns schnell mal an 0800 59 59 100.
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0: Land mit. You bring on the sun. Ich bringe Sonne über Sie oder ich sende Sonne in Ihre Ohren zumindest mit Ihrem Lieblingsmix. Gleich bei uns ein Deutschland von Clowns und Helden. Gleich ein Kulthit von Madonna und ein Aktuell-Hit von Dasha. Sonne ist ein gutes Thema, nicht? Wenn die letzten Regenschau und Gewitter rausgezogen sind, scheint sie heute Nachmittag verbreitet und überall. Bei Tageshöchstwerten um 24 Grad, das habe ich Ihnen schon erzählt. Und es ist unheimlich viel los heute bei uns im Land.
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2: Mit Bernd Karlauch. Guten Tag. Bad Doberan feiert heute und zwar die dritte Bad Doberaner Sommernacht. Unter dem Motto mit viel Vergnügen erwartet Besucher bereits ab 11 Uhr ein abwechslungsreiches Programm mit Musik, Walking Acts, Kunst, kulinarischen Angeboten und einer Mallorca-Party unter freiem Himmel. Zum Internationalen Tag der Meeresschutzgebiete lädt das Leibniz-Institut für Ostseeforschung Warnemünde von 14 bis 17 Uhr zu Mitmachaktionen an den Strand und ab 18 Uhr zu einem Vortrag im großen Saal ein. An der Seenotstation im Ostseebad Wustrow gastiert um 15 Uhr das Jugendakkordeonorchester Tremolo Nonstop aus Leipzig. In Tetro am Mühlenteich gibt es heute und morgen jeweils von 10 bis 18 Uhr den 26. Zentralmecklenburgischen Töpfermarkt. Thomas Putensen und sein Beat-Ensemble bringen um 20 Uhr unter dem Motto »Gestern war der Ball« die schönsten Lieder von Manfred Krug auf die Freilichtbühne an der Rostocker Klostermauer. Und sportlich wird es heute in Rostock. Zum einen feiert der FC Hansa Fan- und Familienfest und absolviert um 14 Uhr ein Testspiel gegen Borussia Mönchengladbach. Und zur Marathonnacht werden ab 16 Uhr mehr als 2.800 Läufer erwartet. Beide Sportveranstaltungen sind mit Verkehrseinschränkungen verbunden.
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1: Herr Ober.
2: Ja, bitte, der Herr.
1: Ja, könnte ich etwas Milch zu meinem Kaffee bekommen?
2: Ja, selbstverständlich. Ich habe Fettarme.
1: Ja, das sehe ich. Aber vielleicht könnten Sie mir denen ein bisschen Milch bringen.
3: Oh, die Diener.

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4: Ja, Petra Künzer und ich sind schon wach. Es ist 10 Uhr.
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4: Na, zu schnell gefahren oder womöglich sogar noch mit dem Handy am Ohr erwischt worden? Ich meine, das ist teuer, ne? Bußgelder füllen auch immer wieder die Kassen der Landkreise. Petra, wie sieht das hier bei uns im Land aus?
5: Da fließen schon immer Millionenbeträge in die Haushaltskassen, ja. Aber in 4 Landkreisen, da sind die Einnahmen jetzt zurückgegangen, wenn man das erste Halbjahr 2026 mit dem ersten Halbjahr im letzten Jahr vergleicht. Und am deutlichsten ist der Rückgang im Kreis Ludwigslust-Parchim. Einzelheiten von Mathis Klemmer aus der Aktuellredaktion.
6: Rund 2,3 Millionen Euro hat der Kreis im ersten Halbjahr eingenommen. Im Vorjahreszeitraum waren es noch knapp doppelt so viele Bußgelder. Auch in den Landkreisen Rostock, Vorpommern-Rügen und Nordwestmecklenburg sind die Einnahmen gesunken. Lediglich der Kreis Vorpommern-Greifswald hat mehr eingenommen. Dort ist die Zahl der Bußgeldverfahren gestiegen. Waren es im ersten Halbjahr 2025 noch 35.000, hat der Kreis im ersten Halbjahr dieses Jahres rund 55.000 Verfahren bearbeiten müssen, in den meisten Fällen wegen zu hoher Geschwindigkeit. Für die Mecklenburgische Seenplatte gibt es noch keine Zahlen.
5: Ja, die Kritik war am Ende dann doch zu heftig. Der Fußballweltverband FIFA gibt seine Investorenpläne auf. Präsident Gianni Infantino hat in der Nacht bekannt gegeben, dass der Fußballweltverband die Pläne nicht weiterverfolgen wird. Infantino wollte ursprünglich Anteile an der Fußball-WM an private Investoren verkaufen und so Milliarden einnehmen. Der Europäische Fußballverband, die UEFA, hatte daraufhin damit gedroht, die Weltmeisterschaft künftig zu boykottieren. In der spanischen Exklave Ceuta im Norden Afrikas ist der große Andrang wieder vorbei. Laut spanischem Innenministerium sind von etwa 50.000 Migranten fast alle wieder freiwillig nach Marokko zurückgekehrt. Trotzdem hat die Europäische Union für heute zu einer Krisensitzung eingeladen. Frankreichs Präsident Macron bekundete Solidarität mit Spanien, ließ aber zugleich die Kontrollen an der gemeinsamen Grenze verstärken. Italien hat vorübergehend wieder strenge Kontrollen an den Häfen und den Flughäfen eingeführt. Wer heute durch die Schweriner Innenstadt fährt, sollte sich auf Verkehrsprobleme einstellen. Grund sind mehrere Demonstrationen. Nathalie Süß aus dem Mecklenburg-Studio berichtet.
7: Auf dem Alten Garten ist eine Demonstration mit bis zu 500 Teilnehmern angemeldet. Hinzu kommen 7 Gegenproteste in der Innenstadt mit bis zu 600 Teilnehmern. Wie die Polizei mitteilte, werden wegen der Demozüge mehrere Straßen gesperrt, darunter die Schloss- und die Werderstraße. Einer Stadtsprecherin zufolge sind auch Probleme im Straßenbahn- und Busverkehr zu erwarten. Vor den Protesten sollten an vielen Baustellen in der Innenstadt Baumaterial und Arbeitsgeräte weggeräumt werden. Dazu hat die Stadt Schwerin die Bauunternehmen mit Blick auf die Versammlungslage aufgefordert. Die Demos sind alle zwischen 11 und 21 Uhr angemeldet. Verkehrsprobleme könnte es aber den gesamten Tag über geben.
5: Das kleine Fest im großen Park, das hat in Ludwigslust inzwischen eine lange Tradition. Schon zum 31. Mal findet das Kleinkunstfest in diesem Jahr statt. Heute und morgen ist es wieder soweit. Reik Raupach mit Einzelheiten.
8: Akrobaten, Comedians, Puppenspieler und Musiker verwandeln an diesem Wochenende den Schlosspark Ludwigslust in eine riesige Kleinkunstbühne. Eröffnet wird das Fest heute kurz nach 18 Uhr von der Kabarettistin Rose Mie. Mehr als 30 unterschiedliche Aufführungen wird es geben. Dazu wurden im Schlosspark mehr als 20 Spielorte und Bühnen errichtet. Beteiligt sind mehr als 100 Künstlerinnen, Künstler und Helfer aus aller Welt. Zum Abschluss des ersten Tages gibt es im Schlosspark ein großes Feuerwerk. Am Sonntag startet das Fest schon am Nachmittag, sodass auch Kinder in den Genuss des Kleinkunstfestes kommen können. Der Veranstalter, die Festspiele Mecklenburg-Vorpommern, erwartet an diesem Wochenende mehr als 12.000 Besucher. Der NDR ist Medienpartner des Kleinkunstfestes.
5: Ja, und das Nordmagazin im NDR-Fernsehen, das sendet heute auch live um 19.30 Uhr aus Ludwigslust.
4: Danke, liebe Petra Künzer. Ich kann den Kollegen des Fernsehens schon mal sagen, die Kollegen des Fernsehens können sauber planen, es bleibt trocken. Die letzten Regenschauer, die letzten Gewitter ziehen jetzt bis zum Mittag irgendwie raus aus dem Land. Dann ist am Nachmittag die Sonne dominierend und ja, wie gesagt, es bleibt eigentlich weitestgehend trocken. Tageshöchstwerte heute um erfrischende 24 Grad, an der Küste nur 20. Morgen 27, an der Küste 23. Morgen ist durchweg trocken eigentlich. Und ja, ich sag mal so, die Nacht dazwischen, die ist arschkalt. Wir kriegen Tiefstwerte, ungewöhnliche Temperaturen für den 1. August. Wir kriegen Tiefstwerte um 7 Grad. Das ist gut, weil können Sie ordentlich durchlüften. Tun Sie es bitte auch, denn wir starten dann wieder mit 30 Grad, ab Dienstag sogar über 30 Grad in die neue Woche. 10.05 Uhr. 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Wir haben in Schwerin im Moment in der Altstadt mehrere Demonstrationen. Deshalb kommt es hier zu kurzfristigen Sperrungen. Ab 11 Uhr gibt es eine Großveranstaltung auf dem Alten Garten. Deswegen auch hier Behinderungen. Gesperrt sind deshalb auch die Schloss- und die Werderstraße. B196 in Bergen aus Richtung Selin kommend haben wir jetzt schon den ersten Bettenwechselstau, wie ich es immer gerne nenne. Dauert gut und gern jetzt 15 Minuten länger. Ansonsten flutscht das. Vielleicht, wenn Sie noch nach Hamburg wollen, könnte ich Ihnen noch erzählen. Auch dort müssen Sie in der gesamten Hamburger Innenstadt mit Behinderungen rechnen. Da ist nämlich CSD. Und jetzt sage ich Ihnen, wo es blitzt. Aktuell auf der A24 in Richtung Hamburg zwischen Zarrentin und Gudow. In der Gegenrichtung in Richtung Berlin in Höhe Mainburg. B5 in Fellahn Richtung Prizia. B96 Lietzow Richtung Bergen höher als Wieg. B103 am Ortseingang Warnemünde. B104 Kamps Richtung Rampe. Dort in Höhe der Autobahn. B105 Rheinberg Richtung Stralsundenblitzer, in Wulkenzin Richtung Penzlin auf der 192. B111 in Nepperin Richtung Mellenthin in Drehenkrügen, und zwar Richtung Ludwigslust, gleich am Ortseingang hinterm ersten Baum, wenn Sie mal schauen. In Röbel Richtung Dambeck, ein Blitzanhänger. B195 Zarrentin Richtung Großzecher und B197 zwischen Friedland und der A20. Haben Sie mehr? Gerne her, melden auch Sie. Staus und Blitzer wie immer kostenlos. Entweder bei uns in der NDR MV App oder Sie rufen uns schnell mal an 0800 59 59 100.
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11: 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Man weiß gar nicht, was man machen soll, ne?
12: Boah, ist das langweilig.

0: gegönnt. Was ist schon Southern California, wenn man auch Mecklenburg-Vorpommern haben kann, ne? Also, wir sind ja so schön, da kommen die Leute sogar hierher, ne? Urlaub machen. Mal schöne Grüße an alle Touris, an alle Besucher unseres Landes, weil es hier so schön ist, ne? Und die Mecklenburger, die Vorpommeraner, die fahren ja auch ein bisschen weg, ne? Alle sind weg, nur sie. Sie machen keinen Urlaub. Ja, weil sie ja hier die Stellung halten müssen. Ne? Einer muss ja die Stellung halten. Ne? Aber wir sorgen dafür, dass auch sie zu Hause Spaß haben.
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0: Und das hier, das, was jetzt kommt, das ist wirklich ein Highlight. 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Nach Sandra spielen wir ein kleines Quiz. Everlasting Love.

0: Ich weiß nicht so genau, aber ich glaube, die Regina will auf die Mathilda, ne?
1: Hallo?
0: Ich würde nochmal anfangen. Ich würde nochmal neu ansetzen. Also ich weiß nicht, aber ich glaube, die Regina will auf die Mathilda.
1: Ja, die Regina möchte auf die Mathilda.
0: Ja, ist ja wunderbar.
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0: Also, hast du Zeit am nächsten Sonnabend? Das ist ja schon mal das Wichtigste, Regina.
1: Ich habe Zeit, ja.
0: Ja, das ist wunderbar. Weil es geht nämlich 4 Stunden von Rostock aus auf die Ostsee, auf der Mathilda. Also, ist so ein Segelschoner. Du hast das Radio sehr laut. Kann das sein?
1: Ah ja, habe ich laut, ja.
0: Drehst du mal ein bisschen nach links den Knopf.
1: Ich gehe weg aus dem Raum.
0: Oder so.
1: Ja, ich habe ja das Telefon genau. Jetzt hier am Ohr.
0: Ja, kabelloses Telefon. Du bist ja ganz modern, ne? Das ist,
1: genau.
0: Ist ja was ganz Modernes, was Regina da hat. Du, pass auf, wir haben uns ein kleines Quiz überlegt.
1: Oh.
0: Ja, du kennst ja diese heitere und durchaus beliebte Stegreifzeitung. Hier gibt es ja nichts geschenkt bei uns. Ne? Das ist ja, ne? Hier gibt es ja nichts geschenkt.
1: Das Telefon habe ich doch schon bezahlt.
0: Ja.
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0: Du, pass auf, nenne uns einfach, das ist ganz einfach. Warst du schon mal auf so einem Schiff? Ja, ne?
1: Nein.
0: Nein?
1: Ja, ich war schon mal auf dem Schiff, aber nicht auf dem Segelschiff.
0: Ja, also hast du schon mal irgendwie in maritime Situationen im Fernsehen gesehen, bei uns im Nordmagazin oder so? Bestimmt. Also pass auf,
1: ja,
0: nenne mir in 15 Sekunden...
1: Nee.
0: Ja, warte erst mal ab, du. Du weißt doch gar nicht. Nee. Nenne mir in 15 Sekunden 5 Dinge, die man auf einem Segelschiff findet.
1: Jetzt schon Segel, Leine, Rad hier. Oh, wie heißt das da? Naja, das Ruderrad und eine Kabine vielleicht. Und ja, weiß ich nicht. Habe ich schon 5?
0: Nee, du hast 3 gehabt.
1: 3?
0: Ja, ja. Also 3, weil das Rad hast du ja doppelt und dreifach gemacht. Also du hattest 3 und bist deshalb auf der Mathilda nicht dabei. Ne? Aber wenn sie 5 Dinge in 15 Sekunden nennen können, die man auf einem Segelschiff findet, dann sind sie vielleicht dabei. Jetzt wieder anrufen bei uns unter 01375 80 80 80. 01375 80 80 80.
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0: Es ist inzwischen 10.24 Uhr. Ich finde, Manfred... Hallo, Manfred!
1: Hallo!
0: Ich finde, Manfred und Mathilda, das klingt doch gut, oder?
1: Du, komm, jawohl.
0: Was sagt deine Frau dazu?
1: Einwandfrei.
0: Ach so, okay, dann bin ich ja beruhigt. Du, pass auf, Manfred, geht los!
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0: Ist jetzt keine Überraschung für dich, ne? Für die vierstündige Ausfahrt von Rostock auf die Ostsee auf dem Segelschoner Mathilda stelle ich dir die gleiche unheimlich schwierige Quizfrage wie gerade Regina. Pass mal auf, du.
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0: Mein lieber Manfred, nenne mir in 15 Sekunden 5 Dinge, die man auf einem Segelschiff findet.
1: Segel, Rettungsring, Kabine, Leinen, Steuerrad, Anker.
0: Reicht! Du hast schon gewonnen!
1: Juhu!
0: Deine Frau ist dabei.
1: Juhu!
0: Ja,
1: Juhu.
0: Wie heißt denn deine Frau? Nicht Mathilda.
1: Elvira. Elfi.
0: Also Elfred und Manni. Euch beiden wünsche ich viel Spaß auf der Mathilda am nächsten Sonntag.
3: Danke.
0: Alles Liebe, alles Gute.
3: Danke.
0: Ciao, tschüss.
1: Danke. Tschüss.
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0: Und hier ist Ray

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2: Es ist 10.30 Uhr, genau halb 11. Das ist das Wetter für uns in Mecklenburg-Vorpommern. Bis zum Nachmittag ziehen die letzten Schauer und Gewitter raus aus dem Land. Der Nachmittag ist dann weitestgehend trocken und auch sonnig. Tageshöchstwerte heute aber in Anführungsstrichen nur um 24 Grad. Vielerorts erreichen wir die gar nicht. 21, 22, 23 Grad werden sie da haben. An der Küste sowieso Höchstwerte um 20 Grad auch da. Vielerorts kühler. Die kommende Nacht ist auch kühl. Ich will nicht sagen kalt, aber es ist so Tiefstwerte um 7 Grad. Ordentlich durchlüften ist angesagt. Ab morgen legen wir wieder jeden Tag eine Schippe drauf. Morgen Tageshöchstwetter um 27 Grad, weil es geht trocken und sonnig. An der Küste 23. Montag um 30. Und Dienstag peilen wir dann schon Temperaturen über 30 Grad an. 32, 33 Grad. 10.31 Uhr. 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Ich habe Staus an der Peenebrücke. Das ist die 111. Also an der Peenebrücke und in Wolgast beim Verlassen der Insel gerade so 15 Minuten. B196 Bergen aus Richtung Selin kommend ebenfalls unverändert. Gut 15 Minuten. Ich sag nur Bettenwechsel ist angesagt. Ne? Wir haben im Moment auf der Schloss- und Werderstraße in Schwerin haben wir eine Sperrung, denn wir haben auch im Moment in der Altstadt in Schwerin wegen mehrerer Demonstrationen kurzzeitige Sperrungen. Das liegt an einer Veranstaltung, die in einer guten halben Stunde offiziell beginnt. In Schwerin kommt es heute ab 11 offiziell wegen einer Großveranstaltung auf dem Alten Garten zu Behinderungen. Und also ich würde sagen, meiden Sie Schwerin. Übrigens Hamburg auch heute. Die Innenstadt ist da nämlich auch komplett dicht. Der Grund dort ist der Christopher Street Day. Gucken wir noch, wo es blitzt. Im Moment blitzt es auf der A24 in Richtung Hamburg zwischen Zarrentin und Gudow in der Gegenrichtung. A24 Richtung Berlin in Höhe Mainburg. Blitzer in Fellan Richtung Pritzier auf der B5. B96 Lietzow Richtung Bergen, Höhe Ralswiek. B103 am Ortseingang Warnemünde. B104 Kamps Richtung Rampe. B105 Rheinberg Richtung Stralsund. B192 Wulkenzin Richtung Penzlin. B111 Nepperin Richtung Mellentin. Blitzer B195 Zarrentin Richtung Großzecher. Außerdem blitzt es auf der B197 zwischen Friedland und der A20 in Drehenkrögen. Gleich im Schatten des ersten Baumes, ne? Also in der Mauseingangsschild. Erster Baum Richtung Ludwigslust. Da steht der Blitzeanhänger, hab ich heute Morgen selber gesehen. Und Röbel Richtung Dambeck steht auch noch einer. Haben Sie mehr? Gerne her. Melden Sie Staus und Blitzer. Umbauten, Abbauten. Jegliches Ungemach von den Straßen immer kostenlos. Entweder in unserer NDR MV App oder Sie rufen uns schnell mal an. 0800 59 59 100.
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Late at Night. Yes. Gleich bei uns ein aktuelles in ihrem Lieblingsmix von Kamrat. I Believe.

0: Stammhörer dieser heiteren und durchaus lieben Schicker-Sendung sagen, die Musik kenne ich doch. 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

0: NDR 1 Radio MV, Wochenende und Langerschein um 10.44 Uhr. In 16 Minuten ist es schon 11. Jetzt haben wir die Ute am Telefon. Hallo, liebe Ute.
1: Hallo, einen wunderschönen guten Tag.
0: Ute, woher? Aus Varin, glaube ich, ne?
1: Genau, richtig.
0: Ja. Landschaftlich auch wunderschön gelegen, viel Grün drumrum und so, ist einfach herrlich. Magst du Quarkbällchen und Quarkkuchen? Und
1: Jederzeit.
0: Ja, sehr gut. Es geht jetzt um eine Jahreszeitung Quark, da kommst du aus dem Backen dann gar nicht raus, ne?
1: Ich?
0: Also, wir spielen 60 Sekunden lang gemeinsam ein Konzentrationsspiel. Du darfst 5 Dinge in einem flüssigen Gespräch nicht sagen, nämlich Ja, Nein, Schwarz, Weiß und Quark. Flüssig reden heißt auch keine langen Pausen machen und nicht einsilbig werden, ne? Also nicht ständig sagen, vielleicht, vielleicht, könnte sein, könnte sein, könnte sein. Kriegen wir eben wir beide, oder? Du bist eine Stammhörerin. Du kennst dich doch aus.
1: Ich denke doch.
0: Ja,
1: denke.
0: Ja. Dann konzentrier dich, geht los. Achtung!
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0: Mhm. Du bist da ein bisschen Ute, die Gute, ne? Sagen das viele? Ja.
1: Ich glaube doch. Mhm.
0: Ja. Mhm, ist übrigens auch eigentlich schon falsch. Aber ist egal. Das lassen wir jetzt gelten, ne? Bist du damit einverstanden? Lassen wir gelten, ne?
1: Ich wäre glücklich darüber.
0: Ja, da freue ich mich. Wir wollen dich auch ein bisschen glücklich machen. Kannst du mit Quark was anfangen? Kannst du denn überhaupt backen?
1: Jederzeit und immer.
0: Mhm. Hast du auch einen Ofen?
1: Ich würde sagen, das ist sogar ein sehr guter Ofen.
0: Aha. So Umluft, ne? So mit ganz viel Umluft drin.
1: Alles, was dazu gehört.
0: Und Bleche hast du auch. Da sind ja alle schwarze Bleche drin, ne? Alles voller schwarzer Bleche.
1: Eher unterschiedlich.
0: Mhm. Aha. Hast du auch blaue Bleche?
1: Es sind keine blauen Bleche.
0: Keine blauen Bleche? Gucke mal, ne? Aber du hast auch so Auflaufformen, ne? So weiße aus, was ist das, so Ton, ne? Sind das Tontöpfe oder was?
1: Die sind auch dabei.
0: Ja, und die sind weiß, ne?
1: Niemand.
0: Zeit ist um, du hast gewonnen! Also, dein haben wir mal die ganze Zeit nicht als bewertendes, als zustimmendes, sondern eher als ein verstärkendes mal angenommen, ne? Dann wünsche ich dir ganz viel Spaß beim Backen in deinem super tollen Ofen. Kannst du ganz viel Quarkkuchen backen. Die Jahreszeitung Quark gehört dir.
1: Da freue ich mich ganz
0: dafür. Ute, alles Liebe, alles Gute. Und du hörst schon, hier ist Radio MV, NDR 1, ein Sender mit Pfiff. Bobby McFerrin. Darauf sollten Sie nicht pfeifen.

So, ich weiß nicht, ob Sie alle bereit sind im Auto oder wo auch immer Sie uns hören. In Apotheken, in Tankstellen, ne? In der Küche. Ne? Alle singen noch einmal. Sweet Caroline, the times never seem so good. Hier läuft Ihr Lieblingsmix bei Ihrem Lieblingssender. Sweet Caroline, NDR1, Radio MV. Und ab Montag haben wir wieder Temperaturen über 30 Grad, habe ich schon gesagt, nicht? Also das Wetter ist dann genauso wie ich, ne? Über 30 und heiß. Ach so, ja, und ich bin ja auch nur zu ertragen, wenn man genug trinkt.

0: Wir haben nur den NDR, also im Radio, an. 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Ne? Und ja, das ist das, was uns interessiert.
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2: Und jetzt gibt es noch mehr, was Sie interessiert. Es ist 11 Uhr.
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2: Na, Petra Künzer, mal Hand aufs Herz, bist du schon mal geblitzt worden?
3: Einmal.
2: Also mir passiert das immer mal wieder, aber gut, ich fahre ja auch 100.000 Kilometer im Jahr. Ich bin auch leider viel zu oft zu schnell unterwegs und es passiert immer glimpflich,
3: ja.
2: Aber dann wird es trotzdem in Summe teuer. Bußgelder füllen auch immer wieder die Kassen der Landkreise. Petra, wie sieht das hier bei uns in Mecklenburg-Vorpommern aus?
3: Ja, da fließen schon immer Millionenbeträge in die Haushaltskassen. Aber in 4 Landkreisen, da sind die Einnahmen jetzt zurückgegangen, wenn man das erste Halbjahr 26 mit dem des Vorjahres vergleicht. Und am deutlichsten ist der Rückgang im Kreis Ludwigslust-Parchim. Einzelheiten dazu von Mathis Klemmer aus unserer aktuellen Redaktion.
4: Rund 2,3 Millionen Euro hat der Kreis im ersten Halbjahr eingenommen. Im Vorjahreszeitraum waren es noch knapp doppelt so viele Bußgelder. Auch in den Landkreisen Rostock, Vorpommern-Rügen und Nordwestmecklenburg sind die Einnahmen gesunken. Lediglich der Kreis Vorpommern-Greifswald hat mehr eingenommen. Dort ist die Zahl der Bußgeldverfahren gestiegen. Waren es im ersten Halbjahr 2025 noch 35.000, hat der Kreis im ersten Halbjahr dieses Jahres rund 55.000 Verfahren bearbeiten müssen, in den meisten Fällen wegen zu hoher Geschwindigkeit. Für die Mecklenburgische Seenplatte gibt es noch keine Zahlen.
3: Die Lage in der spanischen Exklave Ceuta scheint sich weitgehend beruhigt zu haben. Laut spanischem Innenministerium sind die meisten der rund 50.000 illegal aus Marokko gekommenen Menschen wieder zurückgekehrt. Dennoch sprach der spanische Regierungschef Sanchez von einem Angriff auf das spanische Staatsgebiet. EU-Experten beraten heute in einer Sondersitzung über die Lage. Die Zahl der Fälle sexualisierter Gewalt gegen Kinder ist in Mecklenburg-Vorpommern gestiegen. Die Polizei registrierte im vergangenen Jahr 342 Fälle, 40 mehr als im Vorjahr. Gleichzeitig melden Fachberatungsstellen auch deutlich mehr Verdachtsfälle und Hilfesuchende. Kerstin Klaus, unabhängige Bundesbeauftragte für diese Problematik, forderte im NDR Nordmagazin Prävention, die schon früher ansetzen sollte.
5: Das Perfide an Täterstrategien ist ja, dass das, was getan wird, als Normalität gerahmt wird. Und Kinder und Jugendliche haben nicht per se einen Begriff von sexualisierter Gewalt und können eben gerade nicht einordnen, dass das eine Straftat ist. Und gleichzeitig ist der Mensch, der ihnen Gewalt antut, ja häufig jemand aus dem sehr nahen Umfeld. Das heißt, ein Mensch, den ich auch irgendwie mag, der mir hilft, mit dem ich lache, mit dem ich Spaß habe, mit dem ich aber auch eben dieses andere, dieses Unaussprechliche erlebe. Deswegen brauchen wir Kita und Schule, die in ihren Alltag Prävention einbauen, die über Grenzen aufklären und die immer wieder auch helfen, dieses Thema zu thematisieren.
3: Und wie Sie konkret Hilfe erhalten können, das haben wir online zusammengestellt in der NDR-MV-App. In Rostock und Warnemünde machen heute erneut 3 Kreuzfahrtschiffe Zwischenstationen auf ihren Ostsee-Turns. Im Überseehafen liegt bis ca. 22.30 Uhr die Norwegian Sun. Sie fährt dann weiter nach Kiel. Am Cruise-Terminal in Warnemünde sind die Arcadia und die Aida Diva zu Gast. Am Strand von Karlshagen läuft an diesem Wochenende wieder der Usedom Beach Cup und das zum 25. Mal. Rund 1.500 Beachvolleyballerinnen und Beachvolleyballer treten gegeneinander an. Paula Deusing aus dem Vorpommern-Studio.
6: Was vor 25 Jahren mit einer kleinen Gruppe Beachvolleyballfans begann, ist heute eines der größten Beachvolleyballturniere Europas. Gespielt wird in mehr als 560 Teams auf fast 100 Feldern. Neben Freizeitsportlerinnen und Sportlern sind auch Athletinnen und Athleten aus der Nationalmannschaft, der Bundesliga und der deutschen Beachserie dabei. Teilnehmende reisen unter anderem aus Polen, Spanien, der Schweiz, den Niederlanden, Südafrika, Argentinien, Australien, Hongkong und den USA nach Karlshagen. Rund 35.000 Besucherinnen und Besucher werden erwartet. Möglich macht das dreitägige Turnier vor allem das Engagement von rund 200 Ehrenamtlichen.
2: Nicht ganz ehrenamtlich trage ich mal das Wetter vor hier mal schnell, mal ganz kurz bitte. Ja, Achtung, 24 Grad Tageshöchstwerte. die letzten Regenschauer, die letzten Gewitter ziehen peu à peu raus aus dem Land, die letzten, ja. Und am Nachmittag, am späten Nachmittag zumindest, haben wir verbreitet Sonne. An der Küste ist deutlich kühler. Da erreichen wir mit Mühe und Not gerade mal als Höchstwert die 20 Grad. Also vielerorts nur 16 Grad, 17 Grad. Sollte man schon mal diese berühmte Übergangsjacke, ne? Am 1. August heute, hallo, Übergangsjacke, sollte man da mal zumindest sich über den Unterarm legen. Das macht man ja so, ne? Und wenn ich sage 1. August, dann tue ich das nicht ganz grundlos, denn wir haben ungewöhnlich kühle Nachtwerte. Die Tiefstwerte liegen um 7 Grad. Durchlüften ist angesagt. Ab morgen wird es dann wieder wärmer. 27 Grad Tageshöchstwert, weitestgehend trocken. An der Küste nicht ganz so warm, 20 bis 23 Grad. Aber ab Montag dann zumindest im Binnenland 30, an der Küste 23. Dienstag bis zu 32 Grad. Dann heißt es wieder, ist es Glut, ne? Ist es Hitz. 11.05 Uhr. 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Wir haben Stau auf der A20 Lübeck Richtung Rostock zwischen Bobitz und Wismar Mitte. 1 Kilometer Stau. Hier dauert es deshalb im Moment aktuell gut eine Viertelstunde. Nee, nicht ganz. Etwas mehr als 10 Minuten länger. In Schwerin kommt es in der Altstadt wegen mehrerer Demonstrationen zu Sperrungen und auch zu Behinderungen. Bis 21 Uhr gibt es noch eine Großveranstaltung auf dem Alten Garten. Auch deshalb kommt es da zu Behinderungen. Und gesperrt sind deshalb auch die Schloss- und Werderstraße. Mehr Behinderungen habe ich nicht. Vielleicht noch der Hinweis für alle, die noch nach Hamburg wollen. In Hamburg ist die Innenstadt weitestgehend dicht und gesperrt. Grund ist der heutige CSD. Es blitzt. Im Moment auf der A24 in Richtung Hamburg zwischen Zarrentin und Gudow. In der Gegenrichtung A24 in Richtung Berlin in Höhe Mainburg. B5 in Fellan Richtung Prizia. B96 Lietzow Richtung Bergen in Höhe Ralswiek. B103 am Ortseingang Warnemünde. B104 Kamps Richtung Rampe, Höhe Autobahn. B105 Rheinberg Richtung Stralsund. B192 Blitzer in Wulkenzin Richtung Penzlin. B111 in Nepperin Richtung Mellentin. B195 Zarrentin Richtung Großzecher. B197 zwischen Friedland und der A20 in Drenkrögen Richtung Ludwigslust. Gleich hinterm Baum, hinterm Ortsschild, erster Baum rechts sozusagen. In Miro, Retzower Straße, Neubrandenburg, Lindenhofer Straße, stadteinwärts. In Röbel Richtung Dambeck und zwischen Dagelin und Bandelin in Höhe Stresow. Haben Sie mehr, gerne her. Staus und Blitzer melden auch Sie. Gerne auch Umbauten oder Abbauten. Jegliches Ungemach von den Straßen melden Sie immer kostenlos. Entweder bei uns in der NDR-MV-App oder Sie rufen uns schnell mal an. 0800 59 59 100.
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2: So ist es. Dritte Stunde, dritte Runde dieser eiteren und durchaus beliebten Stegreif-Sendung. Los geht es mit Shawn Mendes.

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so fresh, oder? Wer jetzt, oder was? Ist euer frischer Käse? Nee, also Quatsch jetzt bitte. Cool and the Gang fresh. Es ist ja auch ein bisschen frisch draußen, also heute im Vergleich zu gestern zum Beispiel. Ja, ich hab's ja schon gesagt, ne? Maximalwerte 24 Grad, maximal. Vielerorts haben wir nur so 20 Grad. Ich guck gerade mal die Wetterstation hier durch. An der Küste ist deutlich kühler, 15, 16, 17, 18 Grad gerade. Da werden wir heute die Tageshöchste um 20 haben. 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Geht gleich los hier, direkt nach Peter Fox.

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1: Es ist 11.19 Uhr inzwischen. In 11 Minuten ist es 11:30 Uhr. Am Telefon haben wir Klaus. Hallo, lieber Klaus.
2: Hallo.
1: Hallo. Du bist gerade im Auto oder wo bist du gerade, Klaus?
2: Ja, jetzt habe ich gerade eingeparkt. Ja, ich bin im 7-Seen-Center hier bei Schwerin.
1: Aha. Willst du shoppen oder was?
2: Ja, ich muss noch Kleinigkeit kaufen.
1: Ja. Also, was hast du noch vor so heute oder morgen?
2: Ja, heute werden wir noch vielleicht ein bisschen ins Museum gehen unten in Schwerin oder noch ein bisschen an den See.
1: Aha.
2: Und morgens fahren wir an einen See.
1: Ah ja, also so ein Badehandtuch von NDR 1 das würde dir ganz gut gefallen dann offenbar, ne? Könntest du gut
2: brauchen. Ja, das könnte ich gebrauchen morgen, ja.
1: Ja, ja, ne? Ich meine, wenn es regnet, haben wir noch so einen NDR 1 Regenhut. Du kannst ja jetzt eins davon aussuchen, also lieber Badehandtuch oder lieber Regenhut?
2: Ja, also Badeanzug brauche ich nicht, aber Badehandtuch schon.
1: Also Badehandtuch würdest du nehmen, ja?
2: Ja, ja, Regenhut brauche ich morgen nicht.
1: Nee, brauchst du nicht. Du hast auch gar keinen Hutkopf, ne? Du hast gar kein Hutgesicht, ne? Nee.
2: Nee. Eher so erstes Mützengesicht, ja.
1: Pass auf, wenn du das Badehandtuch willst, dann machen wir jetzt NDR 1 Radio Singsang. Ja, das passt ja zu diesem wunderschönen Badehandtuch und zu unserem wunderschönen Land. Sind ganz viele Urlauber. Ein bisschen Werbung machen für unser Land. Jetzt pass auf. Ich singe mal vor, du singst nach, okay? Und dann hast du schon gewonnen. Alles klar?
2: Singen ist bei mir ganz schwierig.
1: Ja, bei mir auch. Aber wir tun es trotzdem. Verstehst du? Also, pass auf. Ich singe mal vor. Ja? Es grünt so grün, wenn Mecklenburg-Vorpommerns Blüten blühen. Jetzt singst du.
2: Es grünt so grün, wenn Mecklenburg-Vorpommerns Blüten blühen.
1: Das hast du sehr gut gemacht, wenn ich das mal. Wenn ich das mal sagen darf. Das hast du sehr gut gemacht. Ja? Und damit hast du dir dein Original NDR1 Radio MV Badehandtuch redlich ersungen. Ich wünsche dir einen schönen Einkauf jetzt im 7-Seen-Center.
2: Ja.
1: Du weißt ja, ne? Also,
2: Darf ich noch jemanden grüßen?
1: Ja, du hast jetzt Zeit gewonnen. Du brauchst ja keinen Badehandtuch mehr kaufen. Da kannst du jemanden grüßen in der Zeit, ja?
2: Genau, also ich grüße ganz lieb meine Ehefrau, mit der ich gestern unseren 33. Hochzeitstag gefeiert habe.
1: Nein.
2: Hilke. Ich hab sie lieb und grüße meinen Sohn Jonas.
1: Ja.
2: Und die Familie Koska am Pinoer See.
1: Ja, Mensch, das Kinderduo. Also, besser geht's ja gar nicht. Besser geht's ja gar nicht. Mein Lieber. Kauf schön ein und dann viel Spaß mit deinem neuen NDR.

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2: 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Hallo! 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Also man kann uns auch beim Radio machen zu gucken, wenn Sie wollen, ne? 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Übrigens finden Sie da auch in beiden Fällen das Wetter. Deswegen kann ich das relativ kurz machen. Die letzten Regen- und Gewitterschauer ziehen raus aus dem Land. Und dann ist es weitestgehend trocken, überwiegend sonnig. Der Nachmittag ist dann durchweg sonnig, also der späte. Konkretisiere mal. Der späte Nachmittag ist dann wohl durchweg sonnig. Tageshöchstwerte heute im aushaltbaren Bereich. 21 bis im allerhöchsten Fall 24 Grad. An der Küste deutlich kühler. Maximal 20 Grad. Vielerorts nur 15, 16, 17. Morgen legen wir eine Schippe drauf. 27 Grad die Tageshöchstwerte. An der Küste auch morgen deutlich kühler. Die Nacht dazwischen arschkalt. Da müssen Sie mal wieder die aufgeraute Bettwäsche mal für eine Nacht aufziehen. Dann haben wir nur 7 Grad. Aber ist gut, können Sie schön durchlüften, damit auch die Dachgeschosswohnungen alle mal wieder ein bisschen kühler werden, denn ab Montag haben wir wieder 30 Grad, ab Dienstag deutlich über 30 Grad. 11.33 Uhr, ich bin ganz schön spät heute, ne? Hauptsache mein Chef hört nicht zu, du. 11.33 Uhr, 3 Minuten nach 11:30, hier ist NDR1 Radio MV, der zuverlässigste Verkehrsservice für uns in Mecklenburg-Vorpommern. A20, Lübeck Richtung Rostock, zwischen Bobitz und Wismar Mitte haben wir im Moment 1 Kilometer Stau. Hier dauert es gut und gern, na gut, 10-12 Minuten länger, 12 Minuten. A24, Hamburg-Berlin, zwischen Rheinbeek und Schwarzenbeek-Grande, aktuell 2 Kilometer Stau. B111, Peenebrücke und in Wolgast, beim Verlassen der Insel jeweils eine halbe Stunde Zeitverlust. Bettenwechsel betrifft auch die 196 in Bergen aus Richtung Selin kommend. Hier dauert es auch mindestens eine gute Viertelstunde länger. In Schwerin, in der Altstadt, als auch ja, so drumrum, sag ich mal, kommt es noch bis 21 Uhr etwa wegen einer Großveranstaltung auf dem Alten Garten zu Verkehrsbehinderungen. Gesperrt sind deshalb auch die Schloss- und die Werderstraße. Und es blitzt. Und das sind keine Gewitter, sage ich Ihnen. Auf der A24 Richtung Hamburg zwischen Zarrentin und Gudow, in der Gegenrichtung A24 Richtung Berlin in Höhe Mainburg. In Fellan Richtung Prizier auf der B5. B96 Lietzow Richtung Bergen Höhe Ralswiek. B103 Ortsangang Warnemünde, Blitzanhänger. B104 Kamps Richtung Rampe in Höhe der Autobahn. Ein Blitzer B105 Rheinberg Richtung Stralsund. B192 Wulkenzien Richtung Penzlin. In Nepperin Richtung Mellentin auf der 111 blitzt es, auf der 195 auch. Zarrentin Richtung Großzecher. B197 zwischen Friedland und der A20 ein Blitzer. In Drehenkrögen hinterm Ortsschild steht ein Baum. Und in einem Baum im Schatten, können Sie mal schauen, steht ein Blitzanhänger Richtung Ludwigslust. In Miro blitzt es, Rezower Straße in Neubrandenburg, Lindenhofer Straße stadteinwärts, in Röbel Richtung Dambeck und zwischen Greifswald und Gützkow in Höhe Stresow. Beidseitig. Beidseitig. Ja, Sie haben richtig gehört. Haben Sie mehr? Gerne her. Staus und Blitzer, melden Sie, wie immer, kostenlos, wenn Sie denn wollen. Entweder bei uns in der NDR-MV-App. Wir rufen nicht an, aber Sie rufen uns an. 0800 59 59 100.
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Da kann man ja auch gar nicht so mittendrin mal so stören. Ne? Aber ich tue es jetzt trotzdem hier bei Manfred Mann's Earth Band. Achtung, Autofahrer. Wir haben Gegenstände auf der Autobahn. Auf der Autobahn mal vorsichtig fahren, bitte. Vorsicht, A19 Berlin Richtung Rostock. Zwischen Glasewitz und Lage liegen Gegenstände auf der Fahrbahn. Ich wiederhole das, Vorsicht bitte. A19 Berlin Richtung Rostock. Zwischen Glasewitz und Lage, hier liegen Gegenstände auf der Fahrbahn. 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
1: Ja, schön, dass Sie immer noch dabei sind. Nervenstark, wie Sie sind. Nicht? An dieser Stelle habe ich gerade mal gedacht, könnten wir eigentlich auch mal wieder Ostseewassergurgeln machen. Zum einen hatte ich Durst und habe mir gerade hier einen ordentlichen Schluck gegönnt. Und zum anderen habe ich hier jetzt gleich einen Song. Den kennen Sie alle, den können Sie auch alle mitsingen. 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Die Frau singt, ich gurgel gleich, ne? Ich gurgel gleich mit Ostseewasser. Das wird schön.

0: 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Und mit Thomas. Thomas aus Bad. Hallo Thomas.
1: Hallo.
2: Ich grüße dich.
0: Ich habe hier das Objekt der Begierde bereits in der Hand.
1: Kann man das, das ist cool.
0: Kann man das hören? Ja, doch, kann man, ja. Und das ist also meins, du kriegst ein neues, ne? Du kriegst hier nicht meine Flasche. Du kriegst eine nagelneue, die ist original verpackt, kriegst du die. Also, das ist Objekt der Begierde, eine original NDR1 Radio MV Multifunktionsflasche, die wollen alle haben. Du bist gleich der Glückliche, ja. Du kriegst sie gleich, denke ich mir zumindest. Und die kriegst du, wenn du richtig errätst, was ich dir vorgurgel.
1: Ja.
0: Ich habe diese Flasche, meine Flasche, mit Ostseewasser gefüllt. Ne? Wir spielen ja Ostseewassergurgeln, deswegen fahre ich immer morgens eine extra Runde. Und soll ich dir ein paar Tipps geben schon mal vorweg vielleicht? Ja,
1: ja bitte.
0: Ich könnte dir ein bisschen helfen vielleicht. Also es ist, ich würde mal sagen, es ist die Kategorie Deutschrock, ja. Und es ist ein Interpret, der lebt heute in London, ist aber ein Deutscher, sonst wäre es kein Deutschrock. Lebt in London, meine ich. Und kommt aus Bochum. Das, was ich jetzt gurgel, war, glaube ich, Hauptsache, hier ist kein Dünnschiss, ich glaube, es war die erste ausgekoppelte Single aus einem Album, das er 88 Ö nannte. Ö wie öffentlich-rechtlicher Rundfunk, wo gegurgelt werden darf. Verstehst du?
1: Du brauchst gar nicht mehr gurgeln.
0: Nee, ich muss dann noch gurgeln, weil du musst dann noch erraten, was ich gurgel. Ja? Also Interpret gilt ja nicht, ne? Oder weil, nee, komm, ich gurgel noch. Na klar gurgel ich, du. Pass mal auf, du. Bist du soweit? Ja?
1: Jo.
0: Ja, okay, pass auf.
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0: Und aber ein bisschen, naja. Ich glaube, die Tonlage war ein bisschen falsch, aber also es geht um Pyjama. Du kommst aus Bad, du kennst ja aus, ne? Mit Bürsten, die da irgendwie und so.
1: Ja, genau.
0: Ja. Und was habe ich gegurgelt?
1: Ja, das ist cool. Den Text könnte ich jetzt, aber warum hast du nicht gleich? Nein, wie war das denn?
0: Warum hast den du Titel? Nicht? Also meinst du wirklich Roland Kaiser? Warum hast du nicht? Nein,
1: nein. Herbert Grönemeyer.
0: Mit.
1: Wie hieß das Lied?
0: Mit. Soll ich nochmal? Es sind ja nur drei Worte. Ich gucke nochmal für dich drei Worte. Warte, ich gucke nochmal drei Worte für dich. Warte. Weißt du nicht?
1: Sorry, ich komm nicht drauf.
0: Der Pyjama, ach, herrje. Also ich hatte jetzt versucht, irgendwie zu gurgeln, sein Pyjama liegt in meinem Bett, sein Kamm in meiner Bürste steckt. Das wollte ich jetzt.
1: Ja, genau.
0: Ja, und wie heißt jetzt das Lied? Sag es!
1: Das weiß ich nicht.
0: Ach, herrje. Der Mann stellt sich doch eine Frage. Der stellt sich doch die Frage, was ist denn da los bei mir zu Hause?
1: Ja. Ja.
0: So, ja, schade.
1: Ja, schade.
0: Schade, schade, schade. Wenn Sie ein bisschen schlauer sind, also so ein Tuck nur.
1: Oh.
0: Ich meine ja nur so ein Tuck. Wenn Sie ein Tuck schlauer sind als Thomas aus Bad, dann rufen Sie jetzt an und machen sich diese Multifunktionsflasche klar. Unter 01375 80 80 80.

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1: Ja je. Auch zum Schluss war, glaube ich, gerade die Tonlage nicht richtig getroffen, Jenny. Aber ich glaube, in Süderholz hast du eine. Du hast einen Funken, eine Ahnung, was ich hier gurgel, oder? Einen Funken.
2: Ich hoffe doch.
1: Ja. Ich hoffe mal mit. Ja? Was gurgel ich? Was gurgel ich denn hier bloß? Ja.
2: Männer.
1: Männer!
2: Wann ist der Mann ein Mann?
1: Wann ist der Mann ein Mann? Nee, du, das ist jetzt also auch nicht richtig. Du, das ist ja nicht auszuhalten. Wir fragen gleich mal die Gabi. Hallo, Gabi.
3: Hallo.
1: Was habe ich denn hier gerade gegurgelt?
3: Von Herbert Grönemeyer, was soll das?
1: Multifunktionsflasche. Schönes,
3: cool.
1: Schönes Wochenende wünschen wir dir.
3: Danke, das wünsche ich auch.
1: Ciao.

Knödelig, wie der immer singt, ne? Da kann ich auch mal knödelig gurgeln, ne? Immer hier, kriegen die tollsten Zuschriften gerade hier bei Instagram, auch über unseren Messenger in unserer NDR1-Radio-Info-App. Ich hätte auch schlecht gegurgelt. Also ich finde, ich habe phänomenal gut gegurgelt. Ich meine, mindestens so gut, wie er hier singt, ne? Herbert Grönemeyer und...

0: Selbst Petra Künze hatte meinen Gurgeln erkannt sofort, ne Petra?
1: Selbstverständlich.
0: Selbstverständlich. Ich sag mal, nee, ich lasse sagen. Ich lasse mal sagen, wie spät es ist.
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0: sind Bußgelder. Zu schnell unterwegs, bei Rot über die Ampel oder das Handy am Ohr. Nicht? Wer dabei erwischt wird, der zahlt unter anderem an die Landkreise. Petra Künzer, jetzt haben 5 Kreise bei uns in Mecklenburg-Vorpommern Halbjahresbilanz gezogen. Und wie sieht die denn aus?
1: In 4 Kreisen sind die Einnahmen tatsächlich zurückgegangen, wie etwa in Nordwest-Mecklenburg, Vorpommern-Rügen und im Kreis Rostock und im Landkreis Ludwigslust-Parchim sogar deutlich. Mathis Klemme in unserem Vorpommern-Studio. Wie ist denn dort genau die Bilanz?
3: Im Landkreis Ludwigslust-Parchim haben sich die Einnahmen im Vergleich zum Vorjahreszeitraum nahezu halbiert. Von Januar bis Juni 2025 hatte der Kreis noch rund 4 Millionen Euro eingenommen. In diesem Jahr sind es nur etwas mehr als 2 Millionen. Dagegen hat Vorpommern-Greifswald ein saftiges Plus gemacht.
1: Oho, wie sehen dort die Zahlen aus?
3: Der Kreis hat rund 800.000 Euro mehr eingenommen als im Vergleichszeitraum 2025 und kommt auf insgesamt 2,6 Millionen Euro. Auch die Zahl der Bußgeldverfahren ist deutlich nach oben geklettert. Gut ein Drittel mehr Verfahren hat die Kreisverwaltung bearbeiten müssen. In Zahlen sind das etwa 55.000.
1: Ja, und viele fragen sich natürlich, hilft das Ganze nur dazu, dass desolate Kreishaushalte ein bisschen aufgehübscht werden?
3: Nein, eigentlich sind die Kontrollen Aufgabe des Landes. Die sind allerdings an die Kreise übertragen worden. Nicht um vordergründig Geld einzunehmen, sondern um Höchstgeschwindigkeiten auf den Straßen durchzusetzen. Viele Unfälle, vor allem die schweren, passieren ja durchs Rasen. Und das soll mit den Kontrollen eingedämmt werden. Ja, und wer sich nicht an die vorgeschriebene Geschwindigkeit hält, dem darf es schon mal im Portemonnaie wehtun.
1: Im ersten Halbjahr sind also in 4 Kreisen die Bußgeldeinnahmen in Mecklenburg-Vorpommern zurückgegangen. Vielen Dank für die Informationen, Mathis Klemme. Großeinsatz der Polizei heute in Schwerin. Anlass ist eine Kundgebung der sogenannten Generation Deutschland. Die Jugendorganisation der AfD hat auf dem alten Garten vor dem Schweriner Schloss zu einem Tag der deutschen Jugend aufgerufen. Außerdem sind 7 Gegendemonstrationen im Innenstadtbereich angemeldet. Frage an meine Kollegin Caroline Kock. Was ist auf dieser Kundgebung denn geplant?
4: Also einen Tag der deutschen Jugend veranstaltet die Generation Deutschland zum ersten Mal. Nicht ohne Grund in Schwerin, denn es soll Rückenwind geben für den Wahlkampf der AfD in Mecklenburg-Vorpommern. 500 Teilnehmer sind angemeldet. Ab 14 Uhr will sich die AfD-Jugend auf dem alten Garten versammeln und dann auch durch die Stadt ziehen. Es sind Reden geplant vom AfD-Landesvorsitzenden Leif-Erik Holm und auch vom Spitzenkandidaten Enrico Schuld. Schon für 11 Uhr waren die ersten Gegendemos angemeldet, da war aber noch nicht so viel los. Unter dem Titel Generation Antifa statt Generation Deutschland wird es aber auch direkt gegenüber vom Alten Garten an der Siegessäule eine Gegendemo geben, für die 600 Teilnehmer angemeldet wurden. Alle Seiten hatten deutschlandweit, vor allem über Social Media, dazu aufgerufen, heute nach Schwerin zu kommen.
1: Und wie ist diese Generation Deutschland zu bewerten?
4: Ja, sie wurde im November neu gegründet als offizielle Jugendorganisation der AfD und soll die Kaderschmiede der Partei sein. Zuvor gab es den Verein Junge Alternative, der war durch den Verfassungsschutz als gesichert rechtsextrem eingestuft worden. Die Generation Deutschland will inhaltlich nicht von den Forderungen der Jungen Alternative abrücken und auch das Personal ist größtenteils dasselbe. Der Vorsitzende Jean-Pascal Hohm ist Landtagsabgeordneter in Brandenburg, hat dort die Junge Alternative mit aufgebaut und wird vom dortigen Landesverfassungsschutz als Rechtsextremist eingestuft. Auch er ist heute auf der Rednerliste. Und auch Alexander Tschich war schon Mitglied der Jungen Alternative in Mecklenburg-Vorpommern und ist hier jetzt auch Vorsitzender der Generation Deutschland.
1: Vielen Dank, Caroline Kock. Und heute gibt es also viele Demonstrationen in Schwerin. Das führt auch zu Verkehrsbehinderungen. Wenn Sie los müssen, denken Sie dran. Und jetzt weitere Meldungen im Überblick. Die FIFA gibt ihre Investorenpläne auf. Präsident Gianni Infantino hat in der Nacht bekannt gegeben, dass der Fußballweltverband die Pläne nicht weiter verfolgen wird. Infantino wollte ursprünglich Anteile an der Fußball-WM an private Investoren verkaufen und so Milliarden einnehmen. Der Europäische Fußballverband hatte daraufhin damit gedroht, die Weltmeisterschaft künftig zu boykottieren. In Italien hat am Abend ein Erdbeben die Region nahe Neapel erschüttert. Mit einer Stärke von 4,7 war es das heftigste Beben in dem Vulkangebiet seit 40 Jahren. Nach Angaben des italienischen Katastrophenschutzes wurden mindestens 8 Menschen leicht verletzt. In der Küstenstadt Pozzuoli beschädigte das Erdbeben Häuser und Kirchen. Viele Menschen verbrachten die Nacht im Freien. Der Zugverkehr im Raum Neapel wurde für Sicherheitsüberprüfungen vorübergehend eingestellt. In Rostock und Warnemünde machen heute erneut 3 Kreuzfahrtschiffe Zwischenstationen auf ihren Ostseeturns. Im Überseehafen liegt bis etwa 22.30 Uhr die Norwegian Sun. Sie fährt dann weiter nach Kiel. Am Cruise Terminal in Warnemünde sind die Arcadia und die Aida Diva zu Gast. Die Arcadia verlässt das Ostseebad um 17 Uhr mit Ziel Kopenhagen. Die Diva fährt zeitgleich nach Kristiansand weiter. 12 Uhr und gleich 6 Minuten zu einer Mittagsshow kompakt auf NR1 Radio MV. Die Lage in der spanischen Exklave Ceuta scheint sich einigermaßen beruhigt zu haben. Die meisten der illegal aus Marokko Geflohenen sind wieder zurückgekehrt. In Ceuta und in der spanischen Hauptstadt Madrid läuft nun die Aufarbeitung der Ereignisse. Die Zahl der Toten ist auf 67 gestiegen. Sie sind alle ertrunken. Unsere Korrespondentin Christina Böker ist in Ceuta. Wie ist denn dort im Moment die Lage?
5: Ja, im Moment ist es auf jeden Fall ruhiger als gestern Abend. Wir standen gestern Abend hier an der gleichen Stelle, direkt an der Grenze, da an dem Punkt, wo die Leute praktisch wieder zurückgehen, wenn sie hier nach Ceuta reingekommen sind und jetzt wieder nach Marokko gehen. Und hier war gestern wirklich ein nicht abreißender Strom von hauptsächlich jungen Männern, die wieder Richtung Marokko hier durch dieses Tor hinter mir gegangen sind. Marokko ist dann 200 Meter ungefähr entfernt, wobei gleichzeitig übers Meer Menschen reingekommen sind. Die offizielle Bilanz gestern Abend vom spanischen Innenministerium hieß, 50.000 waren hereingekommen und 48.700 haben Ceuta wieder verlassen.
1: Es waren ja vor allem junge Marokkaner, also junge Männer, die sich auf den Weg gemacht hatten. Was treibt die an?
5: Wir haben immer wieder junge Männer insbesondere getroffen, die eine große Sehnsucht danach hatten, nach Europa zu gehen. Einerseits aus Perspektivlosigkeit, weil sie keine Arbeit haben und weil sie ihre Familie gerne versorgen wollen und sich in Europa dafür einfach eine Perspektive erhoffen. Und dann verbreitet sich natürlich sowas wie dieses Gerücht, dass es jetzt leichter ist, nach Europa zu kommen, unheimlich schnell in dieser Community.
1: Es gab ja auch scharfe Kritik aus anderen EU-Ländern an Spanien. Italien zum Beispiel setzte einseitig das Schengen-Abkommen mit Spanien aus. Wie hat Spanien auf diese Vorwürfe reagiert?
5: Ja, schon nach der Ankündigung Italiens, dass sie Schengen aussetzen wollen, hatte der spanische Außenminister den Botschafter von Italien in Madrid einbestellt. Und jetzt hat der spanische Ministerpräsident auch nochmal mit einem Post bei Social Media reagiert und hat dann einfach nochmal Zahlen aufgelistet und darauf verwiesen, dass zwischen 2021 und 2026 wesentlich mehr irreguläre Migration über die italienische Grenze stattgefunden hat als über die spanische. Und im Übrigen hat er auch schon gestern und in den vergangenen Tagen immer wieder darauf hingewiesen, dass insgesamt ja die Zahlen in der EU zu Migration und auch in Spanien deutlich zurückgegangen sind in den letzten Tagen.
1: Vielen Dank, Christina Böker in Ceuta, wo sich die Lage langsam wieder etwas entspannt hat. Das Bundesverwaltungsgericht in Leipzig hat ein wegweisendes Urteil zur Putenhaltung gefällt. Die Richter sagen, die bisherigen Haltungsbedingungen reichen für das Tierwohl nicht aus. Dana Zelk in unserer Redaktion Landwirtschaft, Umwelt und Natur. Was genau steht denn in dem Urteil?
6: Geklagt hatte der Deutsche Tierschutzbund und zwar gegen die Haltungsbedingungen in einem Putenmastbetrieb in Süddeutschland. Das Bundesverwaltungsgericht hat jetzt entschieden, Behörden dürfen strengere Vorgaben machen, auch wenn es bislang keine eigene Verordnung für die Putenhaltung gibt. Die Tiere sollen ihr natürliches Verhalten besser ausleben können. Sie brauchen danach zum Beispiel Beschäftigungsmöglichkeiten wie Heuballen oder Pickmaterial, Rückzugsbereiche und erhöhte Sitzplätze zum Ruhen und Schlafen. Solange also keine Verordnung da ist, dürfen die örtlichen Veterinärbehörden das nach dem Tierschutzgesetz einfordern.
1: Was sagen denn die Tierschützer jetzt zu dem Urteil?
6: Karin Lenz, Landesvorsitzende des Deutschen Tierschutzbundes Mecklenburg-Vorpommern, sieht darin einen wichtigen Schritt für mehr Tierschutz. Sie sagt, jetzt muss die Politik endlich eine bundesweit einheitliche Verordnung für die Putenhaltung auf den Weg bringen.
1: Und was sagen die Putenhalter und deren Vertreter dazu?
6: Die befürchten erstmal einen Flickenteppich. Denn wenn künftig jedes Veterinäramt im Einzelfall unterschiedlich entscheidet, könnten Betriebe je nach Landkreis unterschiedlich behandelt werden, sagt Silvia Ei vom Geflügelwirtschaftsverband Mecklenburg-Vorpommern.
7: Wenn vergleichbare Sachverhalte in Zukunft unterschiedlich bewertet werden, genau dann entsteht Rechtsunsicherheit und die notwendige Planungssicherheit geht verloren.
6: Deshalb fordert die Branche einheitliche Vorgaben, und zwar europaweit.
1: Und was meint der Tierschutzbund dazu?
6: Der hält dagegen. Tierschützerin Lenz meint, Deutschland dürfe nicht auf Europa warten, müsse vorlegen.
8: Wir sollten schon diese Nutztierhalteverordnung für Puten jetzt endlich ins Leben rufen und dann muss die auch umgesetzt werden und dann muss man gucken, dass für die anderen Länder, dass das übernommen wird.
6: Für den Deutschen Tierschutzbund muss also jetzt der deutsche Gesetzgeber handeln.
1: Vielen Dank, Dana Zelk, mit Reaktion auf ein Urteil des Bundesverwaltungsgerichts zur Putenhaltung.
0: Petra Künzer hat schon ihren Kopfhörer gerade abgenommen, aber ist nicht schlimm. Ich wollte Petra Künzer ja noch einen schönen Feierabend wünschen, weil das Wetter entwickelt sich jetzt, wo Petra Feierabend hat, immer besser. Ja, heute Nachmittag weitestgehend trocken, heute Nachmittag weitestgehend sonnig. Also die letzten Schauer und Gewitter ziehen jetzt wirklich raus. Tageshöchstwerte heute um 24 Grad, aber nur im Binnenland, an der Küste deutlich kühler. Das Wetter in aller Ausführlichkeit und das Wetter mit allen Aussichten und auch mit der wirklich klirrenden kalten Nacht, die uns bevorsteht, bei Tiefstwerten um 7 Grad. Na gut, klirrend ist das noch nicht. Aber sehr kalten, ne? Das alles kriegen Sie gleich live aus unserem NDR-Wetterstudio von der Insel Rügen, vom Cap Arcona, in etwa 20 Minuten. In aller Ausführlichkeit. Ne? In aller Ausführlichkeit. Lassen Sie uns dafür lieber mal schnell auf die Straßen gucken, weil wir haben einiges los im Moment. A24 Hamburg-Berlin zwischen Rheinweg und Schwarzenbeek Grande unverändert. 2 Kilometer Stau. B105 Richtung Rostock in Höhe Rövershagen. Hier im Moment stockender Verkehr, Stau, 20 Minuten dauert es länger. Runter von der Insel Usedom. B110 vor und in Usedom-Stadt. 3/4 Stunde Zeitverlust. B111 an der Peenebrücke und in Wolgast. Auch eine gute 3/4 Stunde. Dann haben wir runter von Rügen. B96 an der Rügenbrücke 15 Minuten und B196 in Bergen aus Richtung Selin kommend auch nochmal eine gute 1/4 Stunde. In Schwerin kommt es noch bis 21 Uhr wegen einer Großveranstaltung auf dem Alten Garten zu Verkehrsbehinderungen. Gibt auch ganz viele andere Demonstrationen drumherum. Und gesperrt sind deshalb auch die Schloss- und Werderstraße. Also in der Altstadt ist auch eigentlich nahezu alles dicht im Moment. Es blitzt. Auf der A24 einmal zunächst Richtung Berlin in Höhe Mainburg, in der Gegenrichtung Richtung Hamburg zwischen Zarrentin und Gudow. Dann blitzt es in Fellan Richtung Prizia, B96 Lietzow Richtung Bergen, Höhe Ralswiek, am Ortseingang Warnemünde auf der B103, in Kamps Richtung Rampe, Höhe Autobahn. Es blitzt in Rheinberg Richtung Stralsund auf der 105. B192, ein Blitzer in Wulkenzien Richtung Penzlin, B111 in Nepperin Richtung Mellentin, B195 Zarrentin Richtung Großzecher, B197 zwischen Friedland und der A20, in Drehnkrögen Richtung Ludwigslust, in Miro, Retzower Straße, in Neubrandenburg, Lindenhofer Straße, stadteinwärts, in Röbel Richtung Dambeck und zwischen Greifswald und Gützkow in Höhe Stresow. Dort blitzt es beidseitig. Haben Sie mehr gerne her? Melden auch Sie Staus und Blitzer, wie immer, kostenlos. Entweder bei uns in der NDR-MV-App oder Sie rufen uns an 0800 59 59 100. Also Sie machen bei uns sozusagen Ring, Ring. 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

0: So, Stefan, der Redakteur ist ja auch mittendrin, der macht gerade, mach mal die Tür laut zu, damit die Leute auch sehen, dass du wieder raus bist. Jawohl, so. Einer geht, einer kommt. Stefan geht, ist mein Redakteur, ne, der muss ja mit mir auch mal was Redaktionelles besprechen, Hannes. Dafür ist Hannes jetzt gekommen, weil wir gucken mal auf die Uhr, 12.20 Uhr, du bist pünktlich wie die Maurer.
1: So sieht's aus.
0: Dabei bist du Sportredakteur, ne, wir machen Sport ein bisschen. Personelltrainer könntest du eigentlich auch sagen, aber wir lesen einfach nur vor, statt Leibesübungen. Hannes, am Sportstrand in Karlshagen auf Usedom. Hilf mir, da ist ja dieses Wochenende der 25. Usedom Beach Cup. Mhm. Hilf mir, sage ich ja schon. Was genau ist denn das?
1: Ja, kann ich dir gerne helfen. Das Turnier gilt als das größte Beachvolleyball-Event weltweit. Und zum 25. Jubiläum werden etwa 35.000 Besucher erwartet. Und insgesamt treffen rund 1.480 Spielerinnen und Spieler in mehr als 560 Teams auf fast 100 Beachvolleyballfeldern gegeneinander an. Teilnehmer reisen dafür aus der ganzen Welt an, unter anderem aus Südafrika, Australien und Hongkong. Und das ganze Welt quasi ist Karlshagen zu Gast. Mhm. Und außerdem findet das 57. Müritz-Schwimmen statt. Und wo kann das nur sein, Marc?
0: Lass mich rein, an der Müritz?
1: Ja,
0: ja,
1: richtig.
0: Mensch, an der Müritz.
1: Und zwar werden in Waren 700 Menschen bei dem großen Wettbewerb teilnehmen und eine Strecke von 1950 Metern dabei zurücklegen. Außerdem gibt es den Wettbewerb Müritz-Man. Hier müssen die 190 Teilnehmer die doppelte Distanz, also fast 4 Kilometer, schwimmen.
0: Also Müritz-Man bin ja eigentlich schon da. In der Vorbereitung auf die neue Saison in der dritten Liga steht für Hansa, ich bin jetzt zu Fußball gewechselt, hast du gemerkt?
1: Habe ich gemerkt. Geschickt.
0: Ne? Also steht für FC Hansa Rostock heute ein weiteres Testspiel an. Gegner im Ostseestadion ist Bundesligist Borussia Mönchengladbach.
1: Genau. Und das ganze oder das letzte Spiel zwischen Gladbach und Rostock ist ganze 21 Jahre her. Damals spielte der FC Hansa noch in der Bundesliga und die Partie endete 0:0. Heute ist die Begegnung der letzte Härtetest für die Hanseaten, bevor die neue Saison in der dritten Liga beginnt. Anpfiff der Partie ist um 14 Uhr und meine Kollegin Nathalie Abraham wird live aus dem Ostseestadion berichten.
0: Sagt Hannes Vogt, NR1 Radio MV Sport.

Jimmy. Jimmy Cliff. Cliff, so hieß früher irgendwann mal in den 80ern. Weiß ich, ob es das heute überhaupt noch gibt, weiß ich gar nicht. So hieß früher mal 80er, 90er. Ich weiß, irgendwann in den 90ern, glaube ich. So hieß mal mein Duschgel, ja? Ich weiß gar nicht. Cliff, Jimmy Cliff, ja. 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
2: Das Wetter bei uns im Mikroport. Ich fange nochmal an. Warte mal. Können wir nochmal neu anfangen, bitte? Das Wetter für uns in Mecklenburg-Vorpommern zur Hanse Sail wollen wir heute noch nicht verraten. Wir sagen Ihnen, was sonst so läuft. Ich meine, Hannes hat ja gerade beim Sport gesagt, es ist ja nun unheimlich viel los. Ne? Beach Cup, Karlshagen, ne? Usedom. Oder hier, kleines Fest im großen Park in Ludwigslust. Heute Abend kommt ja auch unser Nordmagazin daher. Zitor Hafenfest, ich sag nur Silly in Schwerin. Ne? Julia Neige, hey. Toni Kral, Freilichtbühne Schwerin heute. Der Lookbus beim Feuerwehrsommerfest in Untergören, die am wenigsten Dach über dem Kopf. Wobei, also jetzt mal ganz ehrlich, Frank Abel, das Dach braucht man ja gar nicht.
3: Nee.
2: Weil du hast mir versprochen, heute Morgen ich lese es mal hier vor, 8.30 Uhr, hast du mir versprochen, schriftlich, dass die letzten Schauer und Gewitter aus dem Land rausziehen und dass wir am späten Nachmittag Sonne haben und es überall trocken ist.
3: Ja. Und das mit dem Trocken haben wir ja schon zu 99,5% geschafft. der letzte Schauer zieht jetzt gerade so ganz, ganz im Südosten, also wirklich unmittelbar über die Rando raus, das war's. Also ansonsten ist jetzt nichts mehr mit Regen. Und es wird immer heller, da sind noch ein paar Wolkenfelder dabei. Aber jetzt so gerade Westmecklenburg, das Großturo bis nach Pöhl, hat schon einiges an Sonne bei 18, 19 Grad. Und diese Sonne, die wird sich immer besser durchsetzen. Und damit, ja, heute sportliche Temperaturen. Ist eigentlich ziemlich angenehm, wenn man sich bewegen will in der Sonne. 21 bis 24 Grad. Eben je nachdem, wie schnell das geht, beziehungsweise an den Küsten. Klar, wir haben nördlichen Wind, Nord-Nordwestwind, da ist es ein bisschen frischer, auflandig, um die 20 Grad. Aber mit Regen ist nichts mehr drin. Nur wer heute Abend unterwegs ist, Jäckchen mitnehmen, weil die Nacht wird ziemlich frisch.
2: Ja, das habe ich vorhin auch schon gesagt. Die Leute müssen wieder aufgeraute Bettwäsche aufziehen heute, zumindest für eine Nacht. Sie müssen eine Angora-Unterhose anziehen, irgendwie sowas. Weil es ist ja erklärend kalt, sag mal. Es ist der 1. August. Was für Temperaturen hast du denn da im Keller?
3: Genau, also ja, die so zwei Nächte, ne, die sind so, weil die Luft ist so trocken, so wie in der Wüste sozusagen. Also geht es da nachts runter und tagsüber rauf. Heute Nacht in den Städten sind es 12 Grad, da hilft die Stadtwärme, aber wenn es weiter rausgeht, so Muldenlagen, sind durchaus mal 7 Grad drin, vielleicht ganz exponiert und noch ein bisschen runter. Genau, ist schon was, ne? Nur an der Ostsee wird es ein bisschen milder, ist ja immer so, 16 bis 13 Grad. Die Nachmittage dann wieder warm, also morgen ist ein bisschen zwiebelprinzipig. 24 bis 27 Grad am Nachmittag, an den Küsten ein bisschen über 20. Und am Montag geht das Spielchen genauso weiter. Es ist die Nacht noch relativ frisch, so 14, 11 Grad, aber der Tag geht dann bis zu 30. Das ist dann vor allem im Süden bei uns so.
2: Bei uns so. Achso, das war Punkt.
3: Ich hätte den Satz deutlicher beenden sollen. Entschuldige bitte. Punkt, an diesem sonnigen Tag bei uns so.
2: Ich dachte, die Leitung wäre zusammengebrochen. Weil ich wollte.
3: Weil du zu viel redest.
2: Ich wollte noch. Ab Dienstag haben wir dann aber auch Werte über 30. Ne? Da kommen wir dann wieder richtig ins Schwitzen. Oder wie oder was?
3: Passiert das Gegenteil. Dann ist die Nacht gar nicht mehr so kalt. Da geht es auch 20 Grad höchstens mal runter. Dienstag auf Mittwoch zum Beispiel. Und es dampft, ja. 32 Grad sind durchaus mal drin. Immer gerade so im Süden Richtung Brandenburg. An den Küsten natürlich so eher 26 Grad. Aber dann kann es natürlich auch einzelne Gewitter geben, die auch Unwetterpotenzial haben könnten. Aber es sieht dazwischen auch weiterhin nach reichlich Sonne aus. Also da ist wieder Schwitzen angesagt.
2: Frank Abel live aus unserem NDR-Wetterstudio Kap Arkona. Auf Rügen, da wo der kleine rote Leuchtturm ist. Ne?
3: Ja, und die anderen auch, genau. Und,
2: ja, der große, von dem rede ich jetzt nicht. Mein Lieber, mach dir einen schönen Nachmittag.
3: Ja, auch so, danke.
2: Ciao. Tschüss.
3: Ciao.
2: 12.35 Uhr, 5 Minuten nach halb 1. 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A24 Hamburg-Berlin zwischen Rheinbeek und Schwarzenbeek Grande im Moment 2 Kilometer Stau. Wir haben auch Stau auf den Bundesstraßen. B105 Richtung Rostock in Höhe Rübershagen. Hier dauert es für Sie im Moment gut 20 Minuten länger. Ist in Usedom, B110 vor und in Usedom-Stadt, dreiviertel Stunde mehr. Und B111 an der Peenebrücke und in Wolgers 30 Minuten. Runter von Rügen, das hat sich inzwischen ein bisschen entspannt. Da haben wir nur noch die B96 an der Rügenbrücke. Hier dauert es noch eine gute Viertelstunde länger. In Schwerin fahren Sie nicht rein. Also wenn Sie nicht rein müssen, fahren Sie nicht rein. In Schwerin ist eine Großveranstaltung auf dem Alten Garten. Und da gibt es im Moment Behinderungen. Auch die Schloss- und die Werderstraße sind gesperrt. Eigentlich die gesamte Altstadt. Da finden auch noch Demonstrationen statt. Also ich sage Ihnen mal, fahren Sie mal nicht rein. Wenn Sie nicht rein müssen, fahren Sie mal nicht rein. Und was wollte ich Ihnen noch sagen? Ach so, wo es blitzt, wollte ich Ihnen noch sagen. Warten Sie mal. Also. So. Es blitzt im Moment A24 Richtung Hamburg zwischen Zarrentin und Gudow. Übrigens nach Hamburg sollten Sie auch nicht fahren. Also die ganze Innenstadt ist auch dicht, da ist ja CSD, ne? In der Gegenrichtung A24 Richtung Berlin. Über Berlin weiß ich nichts. In Höhe Meinburg haben wir im Moment einen Blitzer. Außerdem auf folgenden Bundesstraßen. B5 in Fellan Richtung Prizia. B96 Lietzow Richtung Bergen in Höhe Ralswiek. B103 Ortseingang Warnemünde. B104 Kamps Richtung Rampe, Höhe Autobahn. B105 Rheinberg Richtung Stralsund. B192 Wulkenzin Richtung Penzlin. Blitzer B111 in Neppermin Richtung Mellentin. B195 Zarrentin Richtung Großzecher. Es blitzt außerdem B197 zwischen Friedland und der A20 in Drehenkrögen Richtung Ludwigslust. Da blitzt es gleich hinter dem Ortsschild. Erster Baum rechts, ne? Im Chalet. Dann in Rechlin, Müritzstraße in Röbel Richtung Dambeck. Und der letzte zwischen Greifswald und Gützkow in Höhe Stresow. Dafür blitzt der aber beidseitig. Haben Sie mehr? Gerne her. Staus und Blitzer. Gerne auch Umbauten oder Abbauten. Jegliches Ungemach von den Straßen melden Sie immer kostenlos. Entweder bei uns in der NDR MV App oder Sie rufen uns einfach an 0800 59 59 100.
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0: Ich würde ja Annie Lennox gerne noch ein bisschen singen lassen, die Eurythmics mit Love is a Stranger, aber wir müssen eine Punktlandung hinbekommen. Es ist jetzt genau auf die Sekunde, 12.45 Uhr.
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2: Mit Bernd Karlauch, guten Tag. Am Rostocker Werftdreieck ist die Vollsperrung nach Bauarbeiten aufgehoben. Die Lübecker Straße ist jetzt wieder in beide Richtungen befahrbar. In Vorbereitung auf die Hansesail ist seit heute die Hauptzufahrt zum Rostocker Stadthafen am Strande gesperrt. Am Montag wird die Zufahrt am Speicher Höhe Grubenstraße dicht gemacht. Im Ostseestadion absolviert der FC Hansa Rostock um 14 Uhr ein Testspiel gegen Borussia Mönchengladbach. Und zur Marathonnacht werden ab 16 Uhr mehr als 2.800 Läufer erwartet. Beide Sportveranstaltungen sind mit Verkehrseinschränkungen verbunden. Darauf sollten sich Autofahrer unter anderem in der Innenstadt in Gelsdorf, Teutenwinkel und am Warnow-Tunnel einstellen. In der Strandstraße in Graumüritz stehen bauliche Veränderungen an. Nach Auswertung der Stellungnahmen von Behörden und Bürgern hat der Bauausschuss Empfehlungen für Küsten-, Hochwasser- und Denkmalschutz in die Planungen aufgenommen. Der B-Plan soll demnächst als Satzung beschlossen werden. In Rostock und Warnemünde machen heute erneut drei Kreuzfahrtschiffe Zwischenstationen auf ihren Ostsee-Turns. Im Überseehafen liegt bis ca. 22.30 Uhr die Norwegian Sun. Am Cruise-Terminal in Warnemünde sind bis 17 Uhr die Arcadia und die Aida Diva zu Gast.
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1: Herr Ober, Herr Ober.
2: Ja, bitte, der Herr, was darf sein?
1: Könnte ich etwas Milch zu meinem Kaffee haben?
2: Milch für Ihren Kaffee? Ja, sicher, ich habe Fettarme.
1: Ja, das sehe ich. Aber vielleicht könnten Sie mit denen Milch bringen?
3: Oh, die Diener.

0: Ich warte jetzt noch ein bisschen darauf, bis es 13 Uhr wird, ne? Weil die Astrid, die aus der Pankok, die will ja Ihnen gleich die Mittagsschau kompakt präsentieren. Und wissen Sie was? Jetzt ist soweit.
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0: Bußgelder, wenn man es genau nimmt. Zu schnell unterwegs bei Rot über die Ampel. Wer dabei wird ja richtig zur Kasse gebeten. Ich kann ein Lied davon singen, das erspare ich Ihnen. Und das Geld geht dann unter anderem an die Landkreise. Astrid, die 5 Kreise bei uns im Land haben jetzt eine Halbjahresbilanz vorgelegt. Wie fällt die denn aus?
2: In 4 Kreisen sind die Einnahmen zurückgegangen. Zum Beispiel in Nordwestmecklenburg, in Vorpommern-Rügen auch und im Kreis Rostock und im Landkreis Ludwigslust-Parchim. Da ging es sogar deutlich zurück. Mathis Klemmer hat die genaueren Zahlen. Mathis, wie ist die Bilanz im Landkreis Ludwigslust-Parchim?
3: Im Landkreis Ludwigslust-Parchim haben sich die Einnahmen im Vergleich zum Vorjahreszeitraum nahezu halbiert. Von Januar bis Juni 2025 hatte der Kreis noch rund 4 Millionen Euro eingenommen. In diesem Jahr sind es nur etwas mehr als 2 Millionen. Dagegen hat Vorpommern-Greifswald ein saftiges Plus gemacht.
2: Na, und wie sehen die Zahlen dort genau aus?
3: Der Kreis hat rund 800.000 Euro mehr eingenommen als im Vergleichszeitraum 2025 und kommt auf insgesamt 2,6 Millionen Euro. Auch die Zahl der Bußgeldverfahren ist deutlich nach oben geklettert. Gut ein Drittel mehr Verfahren hat die Kreisverwaltung bearbeiten müssen. In Zahlen sind das etwa 55.000.
2: Da fragt sich so mancher, warum das Ganze? Nur um mehr Geld in den Haushalt eines Kreises zu bekommen?
3: Nein, eigentlich sind die Kontrollen Aufgabe des Landes. Die sind allerdings an die Kreise übertragen worden. Nicht um vordergründig Geld einzunehmen, sondern um Höchstgeschwindigkeiten auf den Straßen durchzusetzen. Viele Unfälle, vor allem die schweren, passieren ja durchs Rasen. Und das soll mit den Kontrollen eingedämmt werden. Ja, und wer sich nicht an die vorgeschriebene Geschwindigkeit hält, dem darf es schon mal im Portemonnaie wehtun.
2: Ja, im ersten Halbjahr sind in 4 Kreisen die Bußgeldeinnahmen zurückgegangen. Vielen Dank, Mathis Klemme. Nun also der Rückzieher. FIFA-Präsident Gianni Infantino hat nach massiver Kritik seine Pläne für eine weitere Kommerzialisierung des internationalen Fußballs aufgegeben. In der Nacht gab es dazu eine Mitteilung. Philipp Hofmeister aus der Sportredaktion, was genau haben die FIFA und Infantino in der Nacht mitgeteilt?
4: Also in der offiziellen Mitteilung des Weltverbands ist die Rede davon, dass Infantinos, Zitat, Projekt zu Spannungen und Spaltungen geführt habe und dass man deshalb, unabhängig vom Ausmaß der Unterstützung, diesen Vorschlag nicht weiterverfolgen werde. Die wohl deutlich realistischere Lesart ist dann aber doch diese. Infantino beugt sich diesem massiven Druck, diesem heftigen Gegenwind, der ihm entgegengebracht wurde und der ihn selbst in dieser Deutlichkeit wohl auch überrascht haben dürfte. Aber die Idee, Teile der kommerziellen WM-Rechte an private Investoren zu verkaufen und damit noch mehr Milliarden aufs FIFA-Konto zu scheffeln, die ist damit jetzt wirklich fürs Erste vom Tisch.
2: Fürs Erste. Wie überraschend kommt denn diese plötzliche Kehrtwende Infantinos eigentlich?
4: Einerseits schon ein bisschen überraschend, weil Gianni Infantino eigentlich niemand ist, dem nach eigenem Empfinden Kritik irgendetwas anhaben könnte. Aber letzten Endes, und das ist dann wieder weniger überraschend, geht's dem Machtmenschen Infantino eben vor allem um den eigenen Machterhalt. Und da war selbst ihm jetzt wohl klar, wenn sich die Mitgliedsverbände aus Nord- und Mittelamerika, aus Asien und vor allem aber auch die aus Europa, also die 55 UEFA-Verbände, derart kollektiv gegen die Pläne stellen und es mit einem potenziellen WM-Boykott wirklich ernst meinen, dann wäre meine Weltmeisterschaft in dieser Form wohl nur noch eine Lachnummer geworden. Und bevor das passiert, knickt eben selbst ein Gianni Infantino ein.
2: Was bedeuten diese Entwicklungen der letzten Tage und Stunden für Infantinos Position und seine Macht als FIFA-Präsident?
4: Ja, die ist deutlich geschwächt. Er hat den Bogen diesmal ultimativ überspannt, der FIFA-Präsident. Und er hat das getan, trotz aller Kritik an der XXL-WM in diesem Sommer. Stichwort als Trinkpausen getarnte Werbeunterbrechungen, diese völlig absurden Ticketpreise. Das weltweite Kopfschütteln war Infantino damals egal. Er hat weitergemacht und diesmal zum Glück im Sinne des Sports, im Sinne des Fußballs, muss man sagen, die Grenzen aufgezeigt bekommen. Auch dank der sehr starken Einigkeit, vor allem unter den europäischen Landesverbänden, inklusive Deutschland. Deutscher Fußballbund. Deren Position ist jetzt klar gestärkt und ich halte es nicht für ausgeschlossen, dass die Unterstützung und die Macht des FIFA-Präsidenten, die Macht von Gianni Infantino, mittelfristig auch insgesamt bröckeln könnte.
2: Die Pläne für den Einstieg privater Investoren in internationale Fußballturniere sind vom Tisch. Vielen Dank für die Einschätzungen und Infos, Philipp Hofmeister aus der Sportredaktion. Und jetzt weiter mit Meldungen. Für den FC Hansa Rostock steht heute ein weiteres Testspiel an. In Vorbereitung auf die neue Saison in der dritten Liga spielt das Team im Ostseestadion gegen Bundesligist Borussia Mönchengladbach. Es ist das letzte Testspiel für die Hanseaten vor dem Beginn der neuen Saison. Anpfiff ist um 14 Uhr. Im Anschluss beginnt der traditionelle Fan- und Familientag. Der Eintritt ist frei. Großeinsatz der Polizei heute in Schwerin. Anlass ist eine Kundgebung der sogenannten Generation Deutschland, der Jugendorganisation der AfD. Sie findet auf dem alten Garten vor dem Schweriner Schloss statt. Gleichzeitig sind 7 Gegendemonstrationen im Innenstadtbereich angemeldet. In der Schweriner Innenstadt müssen Sie also deshalb mit Verkehrsbehinderungen rechnen. In Hamburg findet heute eine große Demonstration zum Christopher Street Day statt. Rund 55 Trucks und 80 Fußgruppen ziehen durch die Innenstadt, um ein buntes Zeichen für Vielfalt und Toleranz zu setzen. Nach dem Anschlag am Rande des Berliner CSD mit einer Toten sind die Sicherheitsmaßnahmen noch einmal verschärft worden. 13 Uhr und 6 Minuten. 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Hier ist heute richtig was los. Am Strand von Karlshagen läuft an diesem Wochenende wieder der Usedom Beach Cup. Und das zum 25. Mal. Da treten jede Menge Beachvolleyballerinnen und Beachvolleyballer gegeneinander an. Und Paula Deusing aus dem Vorpommern-Studio, die ist vor Ort. Paula, warum ist dieser Beach Cup so besonders?
5: Ja, Spitzensport und Familienevent treffen hier einfach aufeinander. Also Freizeitspielerinnen und Spieler, aber auch eben Teilnehmer aus der Nationalmannschaft, der Bundesliga und auch der deutschen Beachserie sind hier dabei. Und das teilweise sogar schon in dritter Generation. Und was man eben auch nochmal sagen muss, ist, dass der Beach Cup Karlshagen war schon 2-mal im Guinness Buch of World Records für das größte Beachvolleyballturnier der Welt.
2: Na wow. Jetzt sag nochmal ein bisschen genauer, was erwartet die Zuschauer?
5: Also man kann erstmal zum Wetter sagen, leider ist es immer noch ein bisschen bewölkt und die Ostsee hat ausnahmsweise auch mal sehr guten Wellengang. Aber die Zuschauerinnen und Zuschauer können hier über 100 Beachvolleyballfelder sehen und es treten fast 1500 Beachvolleyballerinnen und Beachvolleyballer hier an. Und internationale Teams sind auch dabei, also zum Beispiel England tritt hier auch an. Und insgesamt werden über 35.000 Zuschauerinnen und Zuschauer hier erwartet.
2: Ja, schon wirklich beeindruckend. 25 Jahre, was ist das Erfolgsgeheimnis?
5: Ja, also ich erlebe das jetzt hier auch im dritten Jahr in Folge, denn ich darf hier das dritte Mal die Berichterstattung schon machen. Und zwar sind es über die 250 ehrenamtlichen Mitarbeiter, die das hier ganz alleine auf die Beine stellen. Und ja, sie sagen auch immer, nach dem Beach Cup ist vor dem Beach Cup. Also es geht direkt ein Jahr im Voraus wieder los mit den Vorbereitungen. Ja, und das Ganze wird getragen durch den Usedom Beach Cup Förderverein und den Volleyballclub Greifswald. Und man kann hier eben auch sagen, das Erfolgsgeheimnis ist einfach das familiäre Miteinander. Denn die meisten hier, die sind seit über 20 Jahren dabei und planen sogar ihren Sommerurlaub nach diesem Beach Cup.
2: Ja, da kann man nur sagen, Respekt. Ja, und was steht jetzt heute und auch morgen noch genau an, Paula?
5: Also bis 20 Uhr sind heute noch Spiele auf den Feldern und dann ja, geht's mit der Mini-Disco los für die Kleinen. 22.30 Uhr das ja, traditionelle Höhenfeuerwerk und dann ist hier Party bis in die Nacht und morgen sind dann eben die Finalspiele, so zwischen 17 und 18 Uhr. Ja, das, da ist noch ordentlich was los jetzt hier am Wochenende.
2: Ja, das hört sich wirklich so an. Also Usedom Beach Cup, vielleicht gehen Sie heute hin. Marc, du willst da nicht mehr hinfahren, glaube ich, ne?
0: Nee, aber wir können denen schon mal sagen, auch fürs Höhenfeuerwerk, es steht nichts im Weg, es bleibt trocken. Und auch die Wolken werden immer dünner.
2: Das ist richtig so.
0: Achso, danke auch mal das mit der Mittagsschau kompakt. Und das Wetter ist tatsächlich so, dass es sich heute Nachmittag immer besser entwickelt. Ich sag mal so, wärmer wird es jetzt nicht mehr. Wir haben heute Maximalwerte an den Küsten um 20 Grad. Mehr ist da nicht zu erwarten. Maximal wohlgemerkt. Das heißt, die meisten Orte haben dort nur 16, 17, 18 Grad gerade. 21 bis 24 Grad maximal im Binnenland. Und heute Abend und kommende Nacht, wenn Sie da zum Höhenfeuerwerk wollten, nehmen Sie sich eine Jacke mit. Es wird nämlich kalt. Die Tiefstwerte liegen um 7 ich sag nochmal, heute ist der 1. August. Die Tiefstwerte liegen um 7 Grad. Morgen ein bisschen wärmer, 27 Grad maximal, so 24 bis 27 Grad im Binnenland. An der Küste maximal 20 bis 23 Grad. Aber ab Montag haben wir dann 30 Grad Werte und die Wetterlage stabilisiert sich weiter. Dienstag schon 32 Grad. 13.09 Uhr. 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Ich musste gerade ein bisschen stocken, weil ich hatte hier gerade wechselseitige Anzeigen. Aber nein, auf der A24 ist jetzt wieder alles frei. Aber es staut sich noch. Insel Usedom, B110 vor und in Usedom Stadt. Hier dauert es aktuell gut eine halbe Stunde länger. In der Gegenrichtung, hinter der Zecheriner Brücke, dauert es gut 40, 45 Minuten länger. B111 an der Peenebrücke und im Wolgast 20 Minuten Zeitverlust. In Schwerin, Großveranstaltung auf dem Alten Garten. Hier gibt es in der gesamten Innenstadt, auch in der Altstadt, gibt es Behinderungen. Gesperrt sind deshalb auch die Schloss- und die Werderstraße. Und es blitzt im Moment. Auf der A24 in Richtung Hamburg, zwischen Zarrentin und Gudow. A24 in der Gegenrichtung, Richtung Berlin, in Höhe Mainburg. B5 in Villan, Richtung Pritzier. B96 Lietzow, Richtung Bergen, in Höhe Ralswiek. B103, Ortseingang Warnemünde. B104, Kamps, Richtung Rampe, in Höhe der Autobahn. B105, Rheinberg, Richtung Stralsund. B111 in Neppermin, Richtung Mellenthin. Blitzer Wulkenzin, Richtung Penzlin. Ist die 192, ne? Dann Zarrentin Richtung Großzecher, ist die B195. In Drehen-Krögen, Ortseingang Richtung Ludwigslust. In Röbel Richtung Dambeck und zwischen Greifswald und Gützkow in Höhe Stresow beidseitig. Haben Sie mehr? Gerne her. Wenn auch Sie, Staus und Blitzer, wie immer kostenlos. Entweder bei uns in der NDR MV-App oder Sie rufen uns schnell mal an. 0800 59 59 100.
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0: Ja, das stimmt. Letzte Stunde, letzte Runde dieser heiteren und durchaus beliebten Steger-Sendung. Gleich habe ich für Sie Daddy Cool. Verwechseln Sie mich nicht, von Boney M. Und vorher noch hier Huey Lewis and the News. Stuck with you.

0: bitte. Was sollen wir noch machen?
1: So ist er halt, der Angerstein.
2: Ja, ich bin doch eigentlich ganz erträglich heute, oder? Jetzt mal.
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0: 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Wochenend und Angerschein. 13.23 Uhr. Ja, das Wetter. Wetter ist jetzt stabil, ne? Wir haben keinen Regen mehr im Land. Alles rausgezogen, wie ich das versprochen habe. Tageshöchstwerte heute 21 bis 24 Grad im Binnenland. An der Küste bis zu 20. Und dann bleiben sie auch trocken, ne? Ja, dass sie eine Jacke mitnehmen sollen, gerade für die Abendveranstaltung. So ist klar, ist ja unheimlich viel los bei uns im Land, nicht? Es ist ja überall was los schon wieder. Ganz viel los. Und wir, der NDR, wir sind mit dabei, nicht? Unser Nordmagazin sendet heute Abend live aus Ludwigslust, ja, ab 19.30 Uhr, ja. Ansonsten ist ja Hafenfest in Sitow, Usedom Beach Cup in Karlshagen, nicht? Und das kleine Fest im großen Park, eben im Schlosspark Ludwigslust. Und Thilo ist da, ne? Thilo Tautz. Ne? Und wenn Sie heute Nachmittag vielleicht auch schon hingehen wollen, dann treffen Sie dort vielleicht auch Stefanie. Also Stefanie Gätchen, sie ist eine Stelzenläuferin.
1: Das, was so leicht aussehen soll und auch aussieht, das ist viel Übung, das

0: Ich bin Ramona Behm und komme aus Ducherow. 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
2: Und wissen Sie was? Gleich gibt's Regen. Also jetzt nicht im Wetter, nee. Es ist Script gleich mit Rain. Es regnet nicht. Es regnet nicht, es regnet nicht. Die Erde wird nicht nass, ne, um das alte Kinderlied zu bedienen. Es regnete heute Morgen, heute Vormittag, alles rausgezogen inzwischen. Der ganze Nachmittag ist weitestgehend trocken, aber nicht warm. 21 bis 24 Grad an der Küste erreichen wir die noch nicht mal. Nee, 16 bis 20 Grad ist das höchste der Gefühle an der Küste. Ne? Ja, heute Abend kommende Nacht, raue Bettwäsche, ne, so Baumwollbettwäsche aufgeraut am besten und eine Angora-Unterhose, habe ich vorhin auch zu Frank Abel gesagt, unserem Wetterexperten, das braucht man schon. Die Temperaturen gehen richtig in den Keller, bis zu 7 Grad. Ich meine, ist der 1. August, 7 Grad Tiefstwerte, ja, das ist nochmal gehört haben. Und dann klettern sie ab morgen dann jeden Tag wieder ein bisschen höher. Morgen legen wir ein paar Kohlen drauf im Vergleich zu heute. 27 Grad schon wieder. Höchstwert an der Küste 23. Höchstwerte. Aber Montag, ne? 30 Grad, Dienstag sogar 32 Grad. Und dann ist die Wetterlage erstmal wieder ein bisschen stabil. 13.33 Uhr, 3:30, hier ist NDR1 Radio MV, der zuverlässigste Verkehrsservice für uns in Mecklenburg-Vorpommern. Wir haben Stau auf der B110 vor und in Usedomstadt. Hier dauert es aber nur noch, in Anführungsstrichen, das war wohl mal eine Dreiviertelstunde, nur noch 10 Minuten länger. In der Gegenrichtung, hinter der Zicheriner Brücke, dauert es eine gute halbe Stunde länger. Und B111 an der Peenebrücke und in Wolgast jeweils 20 Minuten, in der Gegenrichtung 40 Minuten. Es Bettenwechsel, ne? Merken Sie. Und in Schwerin bis 21 Uhr eine Großveranstaltung in Alt- und Innenstadt auf dem Alten Garten. Kommt zu Behinderungen, auch die Schloss-Werder-Straße ist gesperrt. Also eigentlich ist es so ein bisschen Sperr- und Verkehrschaos in der Altstadt, in der gesamten Innenstadt. Und es wird auch noch geblitzt im Moment. A24, und zwar Richtung Hamburg, einmal zwischen Zarrentin und Gudow und in der Gegenrichtung, also A24 in Richtung Berlin, in Höhe Mainburg. Außerdem blitzt es in Villanen Richtung Prizia. B96, Lietzow Richtung Bergen, höher Ralswiek. B103 am Ortseingang Warnemünde. B104 Kamps Richtung Rampe in Höhe der dortigen Autobahn. B105 Rheinberg Richtung Stralsund. B111 in Neppermin Richtung Mellenthin. B192 Wulkenzin Richtung Penzlin. B195 Zarrentin Richtung Großzecher. In Drehenkrögen hinterm Ortsschild steht ein Baum. Und hinterm Baum, können Sie ruhig mal schauen, steht ein Blitzanhänger Richtung Ludwigslust. Habe ich heute Morgen selber gesehen. Röbel Richtung Dambeck und zwischen Greifswald und Gützkow in Höhe Stresow. Dort blitzt es beidseitig. Haben Sie mehr? Gerne her. Staus und Blitzer melden auch Sie. Wie immer, kostenlos. Wir freuen uns auch über Abmeldungen, ne? Oder Umbauten, wenn Sie das melden. Alles kostenlos, entweder in der NDR-MV-App oder Sie rufen uns an 0800 59 59 100.
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Ich habe noch mal geguckt eben gerade. Das Wetter ist stabil, du. Ja. Ich werde grillen. Ich habe jetzt entschieden, ich grille heute Abend. Ich habe nur noch nichts eingekauft, aber das hole ich nach. Ich bin gerade dabei, hier meinen Einkaufszettel zu schreiben. Und wenn Sie jetzt anrufen bei mir hier, ja, ich sage mal dabei sein, Wangerschein, ne? Wenn Sie jetzt anrufen hier bei mir, dann kriegen Sie 5 Dinge von meinem Einkaufszettel. Ist das irre oder ist das irre? Irre mit Ü, ja? Also, hier ist die Nummer, die Sie brauchen. 01375 80 80 80. 01375 80 80 80.

0: NDR 1 Radio MV, Wochenende Langerstein um 13.48 Uhr. Kurz vor Ende der Sendung habe ich mich entschieden, doch noch zu grillen heute. Tobi, grillst du auch noch?
1: Ja, ich wollte gerne auch noch grillen. Wir haben gestern den ersten Geburtstag von unserem Sohn gefeiert.
0: Ja, da haben wir dann ja gemeinsam was zu feiern eigentlich, wir beiden, ne? Tobias, du musst jetzt mal genau aufpassen, was ich zum Grillen einkaufe nach dieser Sendung. Ich mache mich ja dann gleich los, ne, wenn Christopher Hameister hier übernimmt. Ne? Und wenn du dir fünf Dinge, lieber Tobias, wenn du dir fünf Dinge merken kannst von den Dingen, die ich kaufe, dann hast du genau diese fünf Dinge auch gewonnen.
1: Ah, okay. Hört sich gut an.
0: Ja, dann pass auf. Geht los schon, du. Geh schon los.
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0: Ja, geht los, ja, du. Ich brauche Rhabarber. Rhabarbersaft brauche ich. Rhabarbersaft. Da mache ich meiner Schwiegermutter eine schöne Rhabarbersaft-Schorle von. Dann haben wir die schon mal abgefüllt, ne? So, was brauche ich denn eigentlich? So, Senf. Ja, Senf brauche ich. Senf kaufe ich immer so kleine Döschen. Das ist immer frisch dann, ne? Und nur so mittelscharf. Bist du so ein scharfer Typ eigentlich?
1: Nee, mittelscharf.
0: Auch,
1: so, ne?
0: auch mittelscharf, ne? Und falls der kleine Einjährige mal den Finger da reinsteckt, nicht, dass er nicht gleich tot umfällt, ne? Mittelscharf, ne? Genau.
1: Ja, das macht er. In der Mayo macht er das schon.
0: Ja, bei Senf würde er sich erschrecken. So, ich brauch Baguette, ich brauche Mozzarella. Soll ich da so ein Klops nehmen oder so Kügelchen, so kleine? Was ist denn besser? Was meinst du?
1: Nee, so ein Klops. Ist immer ganz gut zum Überbacken.
0: Ja, so, ach nee, ich will ja sehr aufschneiden dann hier. Und ich brauche Tomaten. Dann brauche ich Lammlachs, wenn ich noch kriege. Das weiß man ja nicht.
1: Gerne frische. Ist gut.
0: Ja, aber ist auch teuer, habe ich gesehen. Boah, teuer, du.
1: Ja, ich weiß.
0: Ja, so, dann brauche ich Grillsoßen, so ein paar, so hier, wie heißt das? Barbecue, sagt man ja. Barbecue-Soßen.
1: Ja, Dosen, immer gut.
0: Ja, Nackensteak brauche ich, das ist billig, das ist schön. Ja. Dann brauche ich Oliven, so eine Tüte Salat, die pimpe ich dann ein bisschen auf, hier so mit ein bisschen Gurke, ein bisschen Mais. Ja. Kaufe ich so eine kleine Dose Mais, ne? Und dann, alles da. So, dann brauche ich grobe Bratwurst. Knoblauchdip, damit die Schwiegermutter morgen wegbleibt.
1: Ja, Bratwurst ist gut.
0: Ja, dann brauche ich, Grillgemüse, Tzatziki und jetzt Alsterbier kaufe ich schon fertig gemischt. Hier so ein Alster, Radler heißt das, glaube ich. Und eine Flasche Sauvignon Blanc. Also den trinke ich dann. Ne? Sauvignon. Sauvignon. Hast du fünf Dinge schon gemerkt, sag mal? Fünf? Ja, hast du schon?
1: Ja.
0: Okay, gut. Ja, dann machen wir Nummer eins hier.
1: Also ich bin, die Lammlachse klang sehr gut.
0: Ja, das war klar, dass du das Teuerste vorwegnimmst. Das war klar. So, Nummer zwei,
1: Dann die Nackensteaks sind ja auch hier ganz beliebt.
0: Ja, auch einen ordentlichen Kilopreis, aber billiger als Lammlachse. Ja, Nummer drei.
1: Das stimmt, dann die grobe Bratwurst, die schmeißen wir auch immer gerne auf den Grill.
0: Sag mal, Tobi, kann das sein, dass du Fleischesser bist? Ja, ne? Ja, ne? Nummer vier.
1: Also, ein bisschen zum Runterspülen nehmen wir ein bisschen Radler. Ne? Muss ich auch sagen.
0: So ein Sechserträger. Und Nummer 5.
1: Ja, genau. Und dann nehmen wir noch die ganzen Barbecue-Grillsoßen. So,
0: diese fünf Dinge hast du jetzt alle klar gemacht, mein Lieber. Also ich finde, die Geburtstagsnachfeier, die ist jetzt gesichert.
1: Super.
0: Grüß schön, alles Liebe, alles Gute. Ja, ciao, tschüss.
1: Danke dir. Tschüss, Marc.
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0: feel lonely. Ich bin nicht allein, ich habe jetzt den Haarmeister da.
1: Hafenmeister.
0: Den Haarmeister.
1: Hausmeister.
0: Haarmeister, das ist der Radiofriseur von NDR1 Radio MV.
1: Weil der Mann, also wenn Marc ja, wenn Marc Angerstein zum Friseur geht, dann kann er das ja gleich an der Kasse machen lassen, da ist ja nicht mehr viel.
0: Da ist gar nichts mehr.
1: Das ist gar nichts mehr.
0: Da ist ja gar nichts
1: mehr. Gehst du eigentlich noch zum Friseur? Nein.
0: Nein. Und ich weiß auch immer nicht, als Klassenträger, wie weit muss man eigentlich das Gesicht waschen? Ja, das muss man auch mal die Frage stellen.
1: Eine gute Frage. Wenn Sie eine Antwort haben, schreiben Sie uns bitte nicht.
0: Ja. Ich bin froh, dass du überhaupt gekommen bist. Normalerweise, Christopher Haarmeister neigt dazu, sich über diese Sendung zu amüsieren. Ich weiß nicht, ob er sich über diese Sendung amüsiert oder über den unfähigen Moderator. Genau, weiß es nicht. Normalerweise lenkt er dann lachend immer Richtung Mittelleitplanke oder so. Aber nein, er ist irgendwie dann doch heute heil angekommen. Was mich freut, dann kann ich jetzt einkaufen. Ich sagte, grillen. Wir haben ja gerade die Einkaufskarte gemacht.
1: Ich habe es gehört, du musst noch grillen. Und was muss denn jetzt noch gekauft werden?
0: Habe ich gerade alles vorgelesen, das lese ich jetzt nicht nochmal vor.
1: Nee, eine.
0: Rhabarbersaftschorle brauche ich auf jeden Fall für meine Schwiegermutter, damit fülle ich die ab.
1: Hier hörst du, das ist er. Da hinten, das ist der NDR-Beschwerdechor. Jeden Sonnabend stehen wir hier, kurz vor zwei.
0: Ja.
1: Dann hast du frei.
0: Ja.
1: Das würde ich, weißt du.
0: Das war wie immer live.
1: Und gar nicht mal so gut.
0: Sonnabends von 9 bis 14 Uhr. NDR1 Radio MV, Wochenende und Angeschein. Wenn ich nochmal darf, das weiß ich natürlich nicht.
1: Schwierig, schwierig.
0: Dann käme ich nächste Woche dann wieder. Ne? So, tschüss.

0: Es ist 14 Uhr.
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0: Na, wurden Sie heute geblitzt? Ja, ja, und das tut mir leid. Sie wissen, Blitzer ist ja immer ein leidiges Thema, ne? Sie sind nervig, aber vielleicht manchmal auch sinnvoll. Weiß man nicht so, da scheiden sich ja die Geister, feststeht. Da kommt immer jedes Jahr so einiges an Euros zusammen. Astrid Pankok, das geht ja auch in Mecklenburg-Vorpommern immer in die Millionen, oder?
2: Ja, das stimmt. Allerdings ist der Trend da gerade rückläufig. In der Bilanz für das erste Halbjahr 2026 ist das jedenfalls so. Und das in vier Landkreisen. Am deutlichsten ist der Rückgang im Kreis Ludwigslust-Parchim. Einzelheiten von Mathis Klemmer aus der aktuellen Redaktion.
3: Rund 2,3 Millionen Euro hat der Kreis im ersten Halbjahr eingenommen. Im Vorjahreszeitraum waren es noch knapp doppelt so viele Bußgelder. Auch in den Landkreisen Rostock, Vorpommern-Rügen und Nordwestmecklenburg sind die Einnahmen gesunken. Lediglich der Kreis Vorpommern-Greifswald hat mehr eingenommen. Dort ist die Zahl der Bußgeldverfahren gestiegen. Waren es im ersten Halbjahr 2025 noch 35.000, hat der Kreis im ersten Halbjahr dieses Jahres rund 55.000 Verfahren bearbeitet. Arbeiten müssen, in den meisten Fällen wegen zu hoher Geschwindigkeit. Für die Mecklenburgische Seenplatte gibt es noch keine Zahlen.
2: Großeinsatz der Polizei heute in Schwerin. Anlass ist eine Kundgebung der Jugendorganisation der AfD. Sie findet auf dem alten Garten vor dem Schweriner Schloss statt. Gleichzeitig sind mehrere Gegendemonstrationen im Innenstadtbereich angemeldet. Wer dort mit dem Auto unterwegs sein möchte, der muss insbesondere jetzt am Nachmittag mit Verkehrsbehinderungen rechnen. Der Konflikt zwischen der UEFA und FIFA-Chef Infantino eskaliert. Hintergrund sind die inzwischen von Infantino zurückgezogenen WM-Investorenpläne. Gegen diese hatten sich die in der UEFA organisierten europäischen Fußballverbände mit aller Macht zur Wehr gesetzt. Aus der Sportredaktion Luise Kropf.
4: Die UEFA fordert in ihrem Statement einen radikalen Neuanfang und konfrontiert den FIFA-Präsidenten Gianni Infantino direkt und indirekt mit deutlicher Kritik. Der Verband betont zum einen, dass er sicherstellen will, dass es einen solchen Vorfall nicht nochmal geben wird und schließt dabei keine Option aus, heißt es. Später im Text wird die UEFA deutlicher. Der Verband formuliert wörtlich in seiner Stellungnahme, dass die derzeitige FIFA-Führung nicht nur das Vertrauen der UEFA, sondern auch das vieler anderer Mitglieder der Fußballfamilie verloren habe. Präsident Gianni Infantino wird in der Stellungnahme auch namentlich erwähnt. Er habe sein Versprechen nach Transparenz nicht eingehalten.
2: In Rostock und Warnemünde legen heute wieder drei Kreuzfahrtschiffe einen Zwischenstopp ein. Im Überseehafen ist bis heute am späten Abend die Norwegian Sun zu Gast. Am Cruise-Terminal in Warnemünde sind die Arcadia und die Aida Diva zu Gast. In der Vorbereitung auf die neue Saison steht für den FC Hansa Rostock heute ein weiteres Testspiel an. Das beginnt jetzt um 14 Uhr. Gegner des Drittligisten im Ostseestadion ist der Bundesligist Borussia Mönchengladbach. Aus der Sportredaktion berichtet Nathalie Abraham.
5: 21 Jahre ist das letzte Pflichtspiel der Rostocker gegen Gladbach her. Damals spielte der FC Hansa noch in der Bundesliga. Die Partie endete 0:0. Heute ist die Begegnung der letzte Härtetest für die Hanseaten, bevor die neue Saison in der dritten Liga beginnt. Für Hansa-Neuzugang Yannick Michaelis wird es eine Begegnung mit dem alten Arbeitgeber. Er wechselte aus dem Gladbacher Nachwuchs an die Ostsee. Auch in der Vergangenheit gab es schon einige Spieler, die für beide Seiten aufgelaufen sind. Beispielsweise Ryan Naderi, Janis Blaswig oder Oliver Neuville. Im Anschluss beginnt der traditionelle Fan- und Familientag. Der Eintritt ist frei.
0: Das Wetter für uns in Mecklenburg-Vorpommern ist mal so, also es ist nichts Halbes und es ist nichts Ganzes, es ist ein bisschen windig. Wenn Sie nach Rostock schauen, da haben wir aktuell 20 Grad in der Spitze, 21 in Schwerin und Greifswald bei 21 Grad. Heute Nachmittag Wolken, Sonne, alles so ein bisschen im Mix, einzelne Schauer auch möglich. Meist aber trocken, 21 bis 25 Grad und der 3-Tage-Trend. Es bleibt jetzt erstmal trocken, die nächsten Tage bis 26, 27 Grad, immer mal wieder mit Sonne. 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Achtung, in Schwerin kommt es in der Altstadt wegen mehrerer Demos mehrfach zu kurzfristigen Sperrungen. Dann gibt es Staus. Und zwar auf der Insel Usedom B110 hinter der Zecheriner Brücke 30 Minuten länger. Dann B111 an der Peenebrücke und in Wolgast 20 Minuten mehr. Und in der Gegenrichtung 15 Minuten länger. länger. Schauen wir auf die Blitzer, nicht erwischen lassen. Die stehen auf der A24 in Richtung Hamburg zwischen Zachentin und Gudow, auf der A24 Richtung Berlin, Höhe Mainburg, auf der B5 in Fedan Richtung Prizier, dann auf der B103 am Ortseingang Warnemünde, B104 Kamms Richtung Rampe, Höhe Autobahn, B105 Rheinberg Richtung Stralsund, B111 in Neppermin Richtung Malentin, dann B195 Zachentin Richtung Großzecher, in Drinkrögen Richtung Ludwigslust, Röbel Richtung Dambeck und zwischen Greifswald und Gützko Höhe Stresow. Beidseitig. Haben Sie noch einen? Oder sagen Sie, nee, Herr Hameister, ich habe nichts mehr. Ja, so oder so rufen Sie einfach an 0800 5959 100 oder schreiben Sie uns auch gerne kostenlos über die NDR MV App. Denn Sie wissen,
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6: Und nur mal ganz kurz, entschuldigen Sie, was machen Sie in den Sommerferien?
7: Ich passe auf mein Kind auf.
6: Okay, und wo ist das Kind jetzt?
7: Bei einer Freundin, heute den ganzen Tag. Ja.

0: Sommerferien in Mecklenburg-Vorpommern und wir an ihrer Seite, NDR 1, Radio MV um 14.16 Uhr. Hoffe, Sie haben was Schönes vor mit der Familie. Vielleicht sehen wir Sie ja heute Abend in Schwerin bei Silly. Die sind da.
1: Es schlägt sich noch ganz gut.
0: Also live auf der Freilichtbühne, präsentiert von NR1 Radio MV und dem Nordmagazin. Und Sie wissen, unterstützt werden Silly ja von Jule Neigel und Ex-City-Frontmann Toni Kral. Das wird ganz großes Kino heute. Und das Beste ist, es gibt sogar noch Tickets an der Abendkasse. Also wenn Sie spontan hinwollen, machen Sie es. Kleiner Hinweis trotzdem für alle, die zum Konzert wollen oder prinzipiell nach Schwerin, vielleicht zum Schloss, sich das auch mal angucken. Es gibt heute mehrere Demos in der Landeshauptstadt und dadurch entsprechende Verkehrsbehinderungen. Also bitte fahren Sie rechtzeitig los zum Konzert. Es gibt nichts Schlimmeres als Stress vorm Konzert. Das wollen wir nicht. 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
2: Es ist gleich 14.30 Uhr. Das Wetter für uns in Mecklenburg-Vorpommern mit aktuellen Temperaturen. Katrin aus Kröpelin, das ist quasi Chaos K. Die hat geschrieben über die NDR1-App. Lieber Herr Hameister, Sie haben Ihre Heimatstadt noch nicht gegrüßt. Könnten Sie das bitte nachholen? Natürlich kann ich das, mache ich auch. Also Grüße nach Kröpelin in die Heimatstadt, in die Schusterstadt. Dort aktuell 22 Grad. Wir haben 21 Grad in Güstrow, Anklam bei 21 Grad. Und wir haben heute mal Wolken, mal etwas Sonne. Meist bleibt es trocken. So einzelne Schauer nageln sie mich nicht trauen fest. Ne? Also es kann sein, dass es hin und wieder ein bisschen tröpfelt. Aber größtenteils trocken, 21 bis 25 Grad. Der Drei-Tage-Trend, mal Sonne, mal Wolken und trocken, 26, 27 Grad. 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Vorsicht bitte auf der B96 in Richtung Sassnitz zwischen Samtens Ost und der B196 in Bergen. Hier steht ein kaputtes Fahrzeug auf der Fahrbahn. In Schwerin, da kommt es in der Altstadt wegen mehrerer Demos mehrfach zu kurzfristigen Sperrungen. Das sollten Sie auch wissen. Und es gibt Stau. Auf der Insel Usedom, B110, hinter der Zecheriner Brücke brauchen Sie 30 Minuten länger und 20 Minuten mehr auf der B111 an der Peenebrücke und in Wolgast und in der Gegenrichtung 15 Minuten mehr. Die Blitzer stehen auf der A24 in Richtung Hamburg zwischen Zachentin und Gudow, auf der A24 Richtung Berlin-Höhe Mainburg, dann auf der B5 in Fellan Richtung Pritzier, dann B96 Lietzow Richtung Bergen-Höhe Ralswiek, B103 am Ortseingang Warnemünde, B104 Kamps Richtung Rampe-Höhe Autobahn, B105 Rheinberg Richtung Stralsund.

0: B111 in Neppermin Richtung Mellenthin. Blitze auch B195 Zarrentin Richtung Großzecher, in Drehen-Krögen Richtung Ludwigslust, dann Röbel Richtung Dambeck und zwischen Greifswald und Gützko Höhe Streso beidseitig. Haben Sie noch einen Blitzer? Gerne melden 0800 59 59 100. 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
2: Christopher
0: Hameister. Ja, schön, dass wir Sie begleiten dürfen. Und wenn Sie noch eine Veranstaltungsempfehlung haben, schreiben Sie uns gerne über die NDRMV-App. Tobi, der hat sogar gleich eine Sprachnachricht geschickt.
3: Die Freiwillige Feuerwehr Rosenow lädt heute zum Blaulichttag, Tag der offenen Tür ein. Mit dabei sind das THW, die W50-Truppe aus Malchin, die Hundestaffel Malchin, die Polizei, Johanniter und DRK. Ab 20 Uhr lasst den Tag gemeinsam bei Tanz und Trank gemütlich ausklingen. Wir freuen uns auf euch.
0: Ja, dann gute Unterhaltung da. Wenn Sie auch noch einen Tipp haben, gerne schreiben über die NDRMV-App.

0: Das sind die 80er hier auf NDR 1 Radio MV. Sie wissen, hier gibt es die meisten 80er, ne? Und auch die schönsten von Queen. Um 14.41 Uhr. Und Sie wissen, wir sind mitten in den Sommerferien in Mecklenburg-Vorpommern. Heißt Sommer, Sonne, gute Laune. Und die gute Laune kommt aus dem Radio. Und wenn eine Band für Sommer steht, dann sind es die Jungs von Marquez. Vayamos, compañeros. Das ist Sommer, Sonne, gute Laune. Marquez sind immer toll. Und die waren vor ein paar Wochen hier beim Frühstückslust bei NDR 1 Radio MV zu Gast. Haben uns erzählt, was hinter dem Song El Temperamento steckt. Der sollte ganz ursprünglich sollte das ein Werbesong für den Flughafen Hannover werden.
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2: Und daraus selbstverständlich wird ein El Temperamento del Mar y del Sol.
3: Genau, weil die Leute es gehört haben und danach gefragt haben am Flughafen.
2: Und das war unser Job früher, Songs zu schreiben, Werbesongs und alles Mögliche. Und dann wurde der Flughafen angerufen und gefragt, was ist denn das für ein Lied? Hören wir andauernd, kann man das kaufen? Und dann haben wir gedacht, alles klar, Jungs, wir machen da jetzt eine ganze Single draus. Und das ist dann unsere erste Single von Marquez geworden. Also quasi ein Zufall.
3: Kannst du nochmal bitte das mit dem Flughafen singen?
2: Sehr gut.
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1: Ja, und da sind Sie hoffentlich alle textsicher, denn der kommt, dieser deutsche Hit von den Ärzten. Schön was Deutsches zu mitsingen. Ist auch ganz interessant. Eigentlich sollte der Song ganz anders heißen. Die Jungs von den Ärzten hatten es auf eine andere Insel abgesehen, und zwar... Ja, Helgoland. Warum sie sich doch für Westerland entschieden haben, keine Ahnung. Ist auch eigentlich wurscht. Aber die Musik, die ist toll. Hier was zu mitsingen, Westerland von den Ärzten.

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1: 3, 2, 1, auf die Sekunde, 15 Uhr.
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1: Ja, schön, dass Sie mit uns unterwegs sind mit NDR 1 Radio MV. Machen Sie nicht so schnell, sonst könnte es auch teuer werden. Ne? Sie wissen, wer geblitzt wird, zahlt oft ordentlich drauf. Und wir haben eine aktuelle Bilanz, was die Kreise in Mecklenburg-Vorpommern dadurch so einnehmen. Astrid Pankok, wenn es auf der Straße so klingt, dann klingt es in den Kassen so. Ist das so?
2: Das hast du sehr schön gemacht. Ja, aber nicht überall. In 4 Landkreisen sind die Einnahmen durch Bußgelder im ersten Halbjahr etwas zurückgegangen. Also geklingelt hat es schon, aber nicht ganz so doll wie im Vergleich zum Vorjahreszeitraum. Lauren Zilke aus der Aktuellredaktion. In einem Kreis gab es ja ein Plus. Welcher ist das?
3: Der Landkreis Vorpommern-Greifswald. Dort stieg die Zahl der Bußgeldverfahren von rund 35.000 auf 55.000. Die Einnahmen kletterten auf rund 2,6 Millionen Euro. Anders sieht es im Rest des Landes aus. Besonders deutlich zeigt sich der Rückgang im Landkreis Ludwigslust-Parchim. Dort wurden statt rund 4 Millionen Euro im Vorjahreszeitraum nur noch etwa 2,3 Millionen Euro eingenommen. Auch in den Landkreisen Rostock, Vorpommern-Rügen und Nordwestmecklenburg gab es weniger Bußgeldverfahren und entsprechend geringere Einnahmen. Die meisten Verstöße waren Geschwindigkeitsüberschreitungen. Die Landkreise betonen allerdings, dass die Kontrollen vor allem der Verkehrssicherheit dienen und nicht dazu, möglichst viele Einnahmen zu erzielen. Für die Mecklenburgische Seenplatte lagen keine Zahlen vor.
2: Mitten auf der Straße liegen Felsbrocken. In Italien hat ein Erdbeben die Region rund um Neapel erschüttert. Es hatte eine Stärke von 4,7 und war damit das heftigste Beben in dem Vulkangebiet seit 40 Jahren. Anschließend gab es mehrere Nachbeben. Die Behörden sagen, dass mindestens 21 Menschen verletzt wurden, 2 von ihnen schwer. Viele Menschen verbrachten die Nacht im Freien. Es ist wieder soweit. Die Ahrenshoper Kunstauktion lädt am Abend in die Strandhalle des Ostseebades ein. Versteigert werden knapp 150 Kunstwerke aus unterschiedlichen Epochen der Künstlerkolonien an der Ostseeküste. Juliane Vogt aus dem Vorpommern-Studio Greifswald, was sind denn Besonderheiten bei dieser Auktion?
4: Erstmals werden auch viele Plastiken versteigert, darunter die Bronze Reiher von Wilhelm Krieger, der bekannt ist für seine charaktervollen Darstellungen von Tieren. Zu den teuersten Sachen gehören die Bilder des Hallenser Malers Albert Ebert oder ein Blumenstillleben von Bernhard Heisig. In die Versteigerung kommen Landschaftsgemälde der ersten Generationen der Ahrenshoper Künstlerkolonien, aber auch Werke von Künstlern der späten Zeit in Ahrenshoop wie Edmund Kesting und Hans Kinder. Es ist die 52. Ahrenshoper Kunstauktion. Jeder kann mitbieten. Es gibt auch viele Arbeiten, die erstmal nur mit einigen 100 Euro an den Start gehen. Einlass ist ab 18 Uhr.
2: Der Streit zwischen den europäischen Fußballverbänden und FIFA-Chef Infantino eskaliert. Hintergrund sind Infantinos Pläne für eine weitere Kommerzialisierung internationaler Fußballturniere. Dagegen hatte sich die europäische UEFA mit Boykottdrohungen erfolgreich gewehrt. Infantino hat seine Pläne zurückgezogen, jetzt hat die UEFA aber nochmal nachgelegt. Der Präsident Schäfrin sagte in einer Erklärung, die derzeitige FIFA-Führung habe nicht nur das Vertrauen der UEFA verloren, sondern auch das vieler anderer Mitglieder der Fußballfamilie. Das abgesagte Vorhaben von Infantino bezeichnet er als schäbigen und undurchsichtigen Deal. Hansa Rostock spielt heute Nachmittag im heimischen Stadion gegen den Bundesligisten Borussia Mönchengladbach. Es ist das vorletzte Testspiel, bevor die Saison in der dritten Fußballliga wieder losgeht. Anpfiff war eigentlich um 14 Uhr. Aber Nathalie Abraham im Ostseestadion, das Spiel ist dann mit einiger Verspätung losgegangen.
5: Ja, genau so ist es. Rund 40 Minuten später wurde die Partie dann angepfiffen, und zwar um 14.40 Uhr. Das lag daran, dass es einen medizinischen Notfall auf der Osttribüne gegeben hat. Und dementsprechend gedrückt ist hier im Moment auch noch die Stimmung. Es gab auch keine Hymne, als die Mannschaften eingelaufen sind. Es war also ein bisschen gespenstisch die Stimmung. Jetzt rollt der Ball aber. Und es steht noch 0:0 zwischen Hansa Rostock und Borussia Mönchengladbach, während die Rostocker jetzt gerade mal in den Strafraum vorrücken und dann eine gute Flanke auf den Kopf von Neuzugang Bernie Lennemann. Der kommt aber nicht mehr ganz dran und die Kugel landet dann im Aus. Also noch keine richtig großen Chancen gab es in dieser Partie. Eine für Gladbach, da hat dann Lukas Wallner gut aufgepasst, bevor Nationalspieler Tim Kleindienst da den Fuß rankriegen konnte. Und dann auf der Gegenseite war es Niklas Kölle, der plötzlich ganz allein im Strafraum aufgetaucht ist vor dem Gladbacher Tor, aber dann zu viel Zeit zum Nachdenken hatte. Dementsprechend steht es bis jetzt hier noch 0:0 zwischen Hansa Rostock und Borussia Mönchengladbach.
1: Dankeschön, liebe Nathalie. Wir schauen aufs Wetter für uns in Mecklenburg-Vorpommern mit aktuellen Temperaturen. Wir haben in Parchim 21 Grad, Ribnitz-Damgarten 22 und Anklam 22 Grad. Heute Nachmittag scheint mal die Sonne, mal scheinen aber auch nur Wolken am Himmel zu sein, und es bleibt meist trocken, muss ich ehrlich sagen. 21 bis 25 Grad. Es kann aber hier und da ein paar Tropfen geben, also es ist nicht ganz ausgeschlossen. Der 3-Tage-Trend, wenn Sie gerade jetzt hier anfangen, Urlaub zu machen, herzlichen Glückwunsch. Sonne, Wolken, trocken bis 27 Grad in der Spitze. 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Achtung in Schwerin, da kommt es in der Altstadt wegen mehrerer Demos mehrfach zu kurzfristigen Sperrungen. Dann gibt es Stau auf der Insel Usedom, auf der B110 hinter der Zecheriner Brücke, 15 Minuten länger. Dann B111 an der Peenebrücke und in Wolgast 20 Minuten länger und in der Gegenrichtung 40 Minuten länger. Wir schauen auf die Blitzer, die stehen auf der A24 Richtung Hamburg zwischen Sachentin und Gudow, auf der A24 Richtung Berlin Höhe Mainburg, auf der B5 in Fellan Richtung Prezier, B96 Lietzow Richtung Bergen Höhe Ralswiek, B103 am Ortseingang Warnemünde, B104 Kamps Richtung Rampe Höhe Autobahn, Blitzer auch, B105 Rheinberg Richtung Stralsund, auf der B192 Wulkenzin Richtung Penzlin, dann B195 Zarrentin Richtung Großzecher, in Dringkrögen Richtung Ludwigslust, Röbel Richtung Dambeck und zwischen Greifswald und Gützko Höhe Stresow beidseitig. Haben Sie noch was? Gerne melden unter der 0800 59 59 100. 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
1: Und der kleinen Jenny aus Neustadt-Glewe mitten in den Sommerferien. Was hast du uns zu sagen? Sag mal.
6: Ich vermisse die Schule.
1: Was? Nein, wirklich?
6: War ein Scherz.
1: Ach so.

0: Schönes Wochenende und schöne Ferien. Hier ist NDR1 Radio MV. Mein Name ist Christopher Hameister. Herzlich willkommen in den Urlaubsferien. Also für alle, die hier Urlaub machen. Herzlich willkommen im schönsten Urlaubsland Nummer 1. Mecklenburg-Vorpommern. Und wir wollen, dass Sie optimal vorbereitet sind für Ihren Urlaub. Und falls Sie sowas nicht wissen, wie die Tatsache, dass Stralsund Stralsund ausgesprochen wird und nicht Stralsund, merken Sie sich einfach langes A, wie beim Aal, Stralsund, hätten wir noch mehr. Wir haben die Woche mal gefragt, gibt es so falsche Ortsnamen, die man immer wieder falsch ausspricht? Ja, es gibt sie. Deswegen Bücher raus, mit aufschreiben, damit Sie optimal vorbereitet sind und nicht in einen Fauxpas tappen.
1: Es geht los mit Mecklenburg. Auch wenn ich das höre, ich kriege Ohrenschmerzen. Das heißt Mecklenburg.
2: Am Plauer See gibt es Bad Stuhl mit UE geschrieben und deshalb sagen die Leute häufiger Bad Stuhl.
3: Wenn Urlauber fragen nach Poel, tja, wir erklären dann, dass sie auf der wunderschönen Insel Pöhl sind.
4: Ich habe mir, als ich hierher gezogen bin, eine Wohnung in Lloyds angeschaut. Das hat sehr lange gedauert, bis ich begriffen habe, dass das Lötz heißt.
5: Mein Onkel, der hat immer zu Mesige mit Doppel-E Mesinger gesagt. Oder dann heißt es nicht Steffenhagen, dann heißt es mit mal Steffenhagen. Da könnte ich dann immer,
1: Das Dorf Prezier habe ich auch schon gehört als Prezier. Also manche Leute, nee, naja, lustig.

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3: Gleich 15.30 Uhr. Das Wetter für uns in Mecklenburg-Vorpommern. Mal wolkig, mal sonnig, meist trocken, Schauer. Die Ausnahme, es könnte hin und wieder ein bisschen Regen geben, aber wirklich die Ausnahme. 21 bis 25 Grad aktuell, Termin bei 22 Grad, Kühlungsborn bei 21 Grad und Teterow bei 21 Grad. Der Drei-Tage-Trend, freuen Sie sich, Sonne, Wolken, es bleibt trocken bis 26, 27 Grad. 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Wenn Sie heute nach Schwerin wollen, dann müssen Sie mehr Zeit einplanen. Es gibt immer wieder Demos, viele Demos sogar. Deswegen kommt es mehrfach zu kurzfristigen Sperrungen, das sollten Sie auf jeden Fall wissen. Und dann haben wir noch Stau, und zwar auf der Insel Usedom. Also wenn Sie da unterwegs sind, B110 hinter der Zecheriner Brücke 15 Minuten länger, B111 an der Peenebrücke und Wolgast 20 Minuten mehr und in der Gegenrichtung 40 Minuten mehr ein Plan. Die Blitzer stehen auf der A24 in Richtung Hamburg zwischen Zarrentin und Gudow, auf der A24 in Richtung Berlin Höhe Mainburg, auf der B5 in Fehlan Richtung Prützier, auf der B96 Lietzow Richtung Bergen Höhe Ralswiek, B103 am Ortseingang Warnemünde, B104 Kamms Richtung Rampe Höhe Autobahn, B105 Rheinberg Richtung Stralsund, B195 Zarrentin Richtung Großzecher, in Drin-Krögen Richtung Ludwigslust, Röbe Richtung Dammbeck und Blitze auch zwischen Greifswald und Gützko Höhe Stresow beidseitig.
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3: Und wenn Sie auch noch einen Blitzer haben, dann rufen Sie uns an 0800 59 59 100. Mein Name Christopher Hameister. Ihnen eine gute und sichere Fahrt.

0: 15.40 Uhr, schön, dass Sie mit uns unterwegs sind. 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Es wird Zeit für das Sport-Update und aktuell läuft ja das Fußball-Testspiel zwischen dem FC Hansa Rostock und dem Bundesligisten Borussia Mönchengladbach im Ostseestadion. Und live vor Ort ist Nathalie Abraham im Ostseestadion. Nathalie, jetzt ist ja gerade Halbzeit. Wie lautet dein Fazit von der ersten Hälfte?
1: Ja, ich würde sagen, das ist auf jeden Fall ein wirklich ordentlicher Auftritt von Hansa Rostock hier. Es steht noch 0:0 zur Pause und das vor allem wegen einer wirklich starken Leistung der Rostocker, die hier, ich würde sogar sagen, den größten Spielanteil hatten im Gegensatz zu Borussia Mönchengladbach, die allerdings natürlich aufgrund der individuellen Klasse zwei richtig gute Möglichkeiten hatten. Bei der einen war dann Luca Unbehorn zur Stelle gegen den Nationalspieler Tim Kleindienst, der per Kopf an den Ball gekommen ist. Also da hat auf jeden Fall die mögliche neue Nummer 1 der Rostocker schon mal eine richtig gute Parade gezeigt und auch auf der anderen Seite in der Offensive sind die Rostocker gut unterwegs, vor allem über die linke Seite mit den neuen Linksverteidiger Niklas Kölle und dann davor Leon Dayaku, kam ja beide von Ulm, die abgestiegen sind in der letzten Saison, aber da merkt man eben, dass die schon mal zusammen gespielt haben. Das macht wirklich Spaß, denen zuzuschauen. Also da kommt viel Dampf und auch versucht Hansa ein hohes Pressing zu spielen und dann eben schnell nach vorne zu kommen. Das merkt man und das sieht hier im Moment wirklich, wirklich gut aus. Jetzt gibt es zur Halbzeit wahrscheinlich dann noch mal einige Wechsel hier, wie für ein Testspiel üblich, und dann mal schauen, was noch passiert. Im Moment steht es 0:0 und die zweite Halbzeit beginnt gleich.
0: Dankeschön, liebe Nathalie, für den Überblick. Grüße ins Ostseestadion und wir machen jetzt weiter mit Neuigkeiten und dem Sport mit Hannes. Ich grüße dich. Hannes.
2: Hallihallo.
0: Ich habe eine Frage. Heute war doch der erste Finaltag bei der Ruder-Europameisterschaft im italienischen Varese. Und der verlief ja besonders gut aus MV-Sicht, ja?
2: Ganz genau. Der neu besetzte Doppelvierer um Schlagmann Ole Hohensee aus Stralsund hat nämlich Gold gewonnen und setzte sich knapp gegen Polen durch.
3: Wir haben alles gegeben, was wir konnten jetzt hier und haben gesagt, wenn wir hier vorne sein wollen am Ende des Rennens, müssen wir auch vorne anmelden und den anderen schocken, wenn wir rausfahren wollen. Das haben wir gemacht. Der Plan ist voll aufgegangen und glaube ich, darum können wir uns auch verdient Europameister nennen.
2: Die letzte Goldmedaille bei einer Europameisterschaft im Rudern ist 13 Jahre her.
0: So, und in Karlshagen auf Usedom hat heute der 57. Usedom Beach Cup bzw. hat stattgefunden. Das ist ja wirklich kein kleines Turnier, oder?
2: Ist es nicht. Es ist, gilt als größte Beachvolleyball-Event weltweit. Jetzt gerade muss ich zugeben, es ist gerade ein kleiner Fehler unterlaufen, weil eigentlich wollte ich über das Müritz-Schwimmen mit dir reden.
0: Ach so, dann lass uns darüber reden.
2: Mach ich auch. Und zwar, beim Müritz-Schwimmen haben heute mehr als 900 Frauen und Männer und Kinder am Vormittag in Waren teilgenommen. Drei Wettbewerbe wurden ausgetragen. Die meisten Starter, nämlich 710, sind knapp 2 Kilometer über den Binnenmüritz geschwommen. Mhm. Schnellster war dabei Sebastian Bohlenz aus Rostock.
4: Ich würde sagen, die Konkurrenz einigermaßen gut in Schach gehalten. Ich hätte gedacht, der zweite Platz kommt sozusagen hinten raus noch ran, aber hat funktioniert. Ja, es lief sehr gut. Ich bin zufrieden. Also es war echt sehr, sehr wellig. Man wurde ordentlich durchgeschaukelt, aber es hat trotzdem sehr viel Spaß gemacht. War super.
2: Ja, im Schlussspurt setzte sich Bohlenz durch und schlug nach 27 Minuten und 32 Sekunden im Ziel an.
0: Großartig. Und mehr vom Sport dann wieder in einer Stunde, denn Sie wissen, hier ist man einfach
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0: Genau.
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1: Hi, ich bin V aus Rostock und das hier ist meine Single Alles gut. Viel Spaß damit.
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2: Kurzer Blick auf die Zeit. Es ist gleich 16 Uhr.
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2: Eieieiei. Also wenn Sie noch in die Landeshauptstadt heute wollen, nach Schwerin, vielleicht Schloss angucken oder vielleicht noch zum Konzertchen. Silly ist ja heute auf der Bühne, ne, Freilichtbühne. Denn müssen Sie einen großen Bogen ummachen oder rechtzeitig losfahren. Denn es gibt viele, viele Demos bei uns im Land und die Polizei hat richtig viel zu tun. Astrid Pankok in den Nachrichten. Erzähl mal, was ist da los?
3: Ja, konkreter Anlass hier in Schwerin ist eine Kundgebung der AfD-Jugendorganisation. Die nennt sich ja Generation Deutschland und hatte heute so einen Tag der deutschen Jugend hier in Schwerin aufgerufen. Auch 7 Gegendemonstrationen wurden angemeldet. Caroline Kock aus der Aktuell-Redaktion hat weitere Einzelheiten.
4: Laut Polizei standen im Laufe der Kundgebung auf dem Alten Garten etwa 500 Gegendemonstranten den rund 400 Teilnehmern der Generation Deutschland gegenüber. Dessen Vorsitzender Hohm schlug in seiner Rede nationalistische Töne an. Das Erbe der Vorfahren sei für die Jugend der Auftrag, für ihre Heimat zu kämpfen. Deutschland müsse verteidigt werden. Hohm wird vom Landesverfassungsschutz Brandenburg als Rechtsextremist eingestuft. AfD-Landeschef Holm lobte die Veranstaltung und sprach in seiner Rede vor allem von der Gefahr durch Islamismus und Migration. Nach den Reden setzte sich der Demozug der AfD-Jugend in Bewegung, durch Sitzblockaden von Gegendemonstranten allerdings nicht auf der geplanten Route durch die Innenstadt.
3: Zu schnell gefahren, das kann teuer werden. In Mecklenburg-Vorpommern sind die Bußgeldeinnahmen aber zum Teil deutlich zurückgegangen. Im Landkreis Ludwigslust-Parchim zum Beispiel haben sich die Einnahmen im ersten Halbjahr 2026 fast halbiert. Von rund 4 Millionen auf rund 2,3 Millionen Euro. Auch in den Kreisen Rostock und Nordwestmecklenburg gab es weniger Bußgeldbescheide und damit weniger Einnahmen. Der Landkreis Vorpommern-Greifswald hat hingegen mehr Raser zur Kasse gebeten. Alle Kreise betonen, dass sie mit den Messungen vor allem Höchstgeschwindigkeiten durchsetzen und schwere Unfälle verhindern wollen. Die geplante Rentenreform sorgt innerhalb der CDU, aber auch darüber hinaus in der Großen Koalition weiter für Diskussionen. Die CDU-Ministerpräsidenten von Sachsen, Sachsen-Anhalt und Thüringen, Kretschmer, Schulze und Vogt fordern, dass es bei der abschlagsfreien Rente nach 45 Beitragsjahren bleibt. Dafür erhielten sie auch deutlichen Zuspruch von Mecklenburg-Vorpommerns SPD-Ministerpräsidentin Schwesig von der SPD. Unionsfraktionschef Frei stellte sich aber hinter die Pläne für eine Reform. So positionierte sich auch die neue Generalsekretärin der CDU, Hoppermann. Aus der Aktuellredaktion berichtet Peter Behrendt.
5: Hoppermann erklärte, wer einzelne Punkte wie die Rente mit 63 aus dem Reformpaket herauslöse, gefährde den ganzen Kompromiss. Ähnlich hatte sich zuvor auch der neue Unionsfraktionschef Frei geäußert. Auch die Junge Union warnt davor, mit der Renteneinigung leichtfertig zu spielen. Laut den ostdeutschen Ministerpräsidenten würde dieses Rentenhaus die Menschen in ihren Ländern besonders hart treffen, denn dort seien viele im Alter ausschließlich auf die gesetzliche Rente angewiesen. SPD-Generalsekretär Klüssendorf sagte, die abschlagsfreie Rente mit 45 Beitragsjahren sei kein Geschenk, sondern verdient.
3: Bald geht die neue Saison in der 3. Fußballliga los. Und das Team von Hansa Rostock, das testet davor, wie es so steht um die Spielstärke. Heute Nachmittag ist im Ostseestadion der Bundesligist Borussia Mönchengladbach zu Gast. Nathalie Abraham aus der Sportredaktion ist für uns vor Ort.
6: Ja, und in der ersten Halbzeit sah es mit der Spielstärke eigentlich auch ganz gut aus. Die Rostocker konnten zur Halbzeit ein 0:0 mit in die Pause nehmen. Ein Ausrufezeichen schon mal gegen den Bundesligisten und das auch mit einer wirklich starken Leistung bis dahin und auch einigen sehr, sehr guten eigenen Chancen, vor allem nach Ecken. Da hat sich eine neue Variante gezeigt, nämlich der Zug auf den kurzen Pfosten, dann eine Verlängerung in die Mitte des 5-Meter-Raums und da kam zweimal Lukas Wallner, der Innenverteidiger, gefährlich zum Kopfball und setzte die Kugel dann nur knapp über die Latte, aber eben kein Treffer für die Rostocker und jetzt in der zweiten Hälfte. Da merkt man den Bundesligisten an, dass der sich hier keine Blöße geben will. Mittlerweile steht es nämlich aus Rostocker Sicht schon 0-2. Direkt nach dem Wiederanpfiff war es Lukas Ulrich mit dem Kopf perfekt gesetzt in die rechte untere Ecke und dann ein direkter Freistoß von Kevin Stöger. Also im Moment steht es 0-2 aus Rostocker Sicht und die zweite Halbzeit läuft jetzt seit einer guten Viertelstunde.
2: Dankeschön, Nathalie. Schauen wir aufs Wetter für uns in Mecklenburg-Vorpommern. Das läuft schon den ganzen Tag, um ehrlich zu sein. Und sieht auch gar nicht so schlecht aus. Ne? Also wenn Sie hier Urlaub machen, das sieht wirklich gut aus. Pasewalk aktuell bei 22 Grad, 23 in Grimmen und Teterow bei 23 Grad. Mal Sonne, mal Wolken, ganz, ganz selten Schauer mit dabei. Und die nächsten drei Tage wird eigentlich recht schön. Sonne, Wolken im Mix, trocken bleibt es, 27 Grad maximal. 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Sie haben es gerade in den Nachrichten gehört. In Schwerin viele, viele Demos. Der Verlauf der Graf-Schack-Allee bis Werderstraße ist zwischen Geschwister-Scholl-Straße und der B104 in beiden Richtungen wegen der Demo gesperrt. Und prinzipiell kommt es in der Altstadt wegen mehreren Demos mehrfach zu kurzfristigen Sperrungen. Es kommt auch zu Stau. Oh wow. Unter anderem auf der Insel Usedom, auf der B110 hinter der Zecheriner Brücke und auch auf der B111 an der Peenebrücke und in Wolgast und auch in der Gegenrichtung immer mal wieder Stau, hier mehr Zeit einplanen. Schauen wir auf die Blitzer, A24 Richtung Hamburg, Höhe bzw. zwischen Zarrentin und Gudow steht einer. Dann auf der A24 Richtung Berlin, Höhe Meinburg, B5 in Fellan Richtung Prizier, B96 Lietzow Richtung Bergen, Höhe Ralswiek, B103 am Ortseingang Warnemünde, B104 Kamps Richtung Rampe, Höhe Autobahn, Blitzer auch B105 Rheinberg Richtung Stralsund, B195 Zarrentin Richtung Großzecher, Indrin-Krögen Richtung Ludwigslust, Röbel Richtung Dambeck und Blitzer auch zwischen Greifswald und Gützkow, Höhe Stresow beidseitig. Wenn Sie noch einen haben, dann können Sie hier anrufen. Sie können sagen, ich rufe an bei NR1 Radio MV 0800 59 59 100. Wenn Sie aber sagen, nee, ich möchte mit Herrn Hameister nicht reden, dann kann ich das verstehen. Dann schreiben Sie uns doch über die NDRMV-App. Das geht natürlich auch.
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2: Ja, und mit Ihren Vorstellungen, was du so am Wochenende noch machen, beziehungsweise heute Abend. Es ist ja so viel los bei uns im Land, ne? Feuerwehr, Sommerfest in Untergöhren. Was ist noch heute? Mönchguter Hafenfest in Tiso. Das Wichtigste ist, übertreiben Sie es nicht mit dem Trinken. Also auch heute Abend, ne? Nicht übertreiben, nicht so wie hier.
7: Wie viel hast du denn heute schon getrunken?
8: 20 Kilometer.
7: Doch so viel?
8: Hm?

0: Also ich sag Ihnen was, bei diesem 80er fährt sich das Auto quasi schon fast von alleine, oder? Das ist doch affengeil. Das ist doch mega, oder? Irene Cara mit Flashdance, What a Feeling, hier auf NDR 1 Radio MV, wo es die meisten 80er gibt, nur mal so nebenbei. Also wenn Sie auf 80er stehen, sind Sie genau bei uns richtig. 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
1: Es ist 16.30 Uhr, halb fünf. Jetzt das Wetter für uns in Mecklenburg-Vorpommern von und mit unserem NDR-Wetterexperten Frank Abel aus dem Wetterstudio Kap Arkona auf der Insel Rügen. Ich meine, aktuell haben wir ja Sonne, Wolken im Mix und heute Abend, also es wird richtig frisch abends. Und das heißt für uns was?
2: Also auch heute Abend schon, wer da unterwegs ist, ist ja noch einiges los bei uns in Mecklenburg-Vorpommern. Mhm. Jacke mitnehmen. Heute Nacht geht es nämlich, also bis zum frühen Morgen, dann auf 12 Grad in den größeren Innenstädten. Aber weiter draußen sind dann durchaus mal 7 Grad drin. Vielleicht stellenweise sogar noch ein bisschen kälter. Also warme Bettdecke kann nicht schaden, nur an den Küsten bei 16 bis 13 Grad und auflandigem Wind. Da ist es dann nicht ganz so kalt. Der Wind übrigens im Landesinneren schwach aus Süd bis West. An der Küste ist er teils mäßig und auch aus West.
1: So, und dann Sommersonne, gute Laune. Auch morgen ist doch so, oder?
2: Auf jeden Fall. Morgen ist sogar der noch bessere Tag, dass man auch nachmittags mal ganz entspannt selbst im Schatten sitzen kann. Es geht nämlich im Binnenland zumindest auf maximal 24 bis 27 Grad hoch. An den Küsten, gerade dann bei auflandigem Wind, das ist in diesem Fall an den westlichen Küsten, sind wir bei 20 bis 23 Grad, weil der Wind eben teils mäßig an der Ostsee aus West kommt, sonst ist er nur schwach unterwegs. Ja, und dementsprechend sieht es da ganz gut aus.
1: Ja, danke schön, Frank. Wobei, eine Frage habe ich noch. Wie geht's denn da weiter mit dem 3-Tage-Trend?
2: Das wird dann so jetzt wieder in Richtung 30 Grad gehen. Zumindest bei uns im südlichen Mecklenburg-Vorpommern. Montag und Dienstag 30, dann am Dienstag sogar bis 32 Grad. Mhm. Erst noch eine frische Nacht zum Montag, aber die Nacht zum Dienstag wird deutlich milder, weil es feucht warm werden wird. Und der Montag sieht noch richtig gut aus. Ab Dienstag müssen wir dann neben Sonne auch mit einzelnen kräftigen Schauern und Gewittern rechnen. Das kann stellenweise auch unwetterartig sein, aber dazwischen gibt es noch reichlich Sonne.
1: Sagt unser NDR-Wetterexperte Frank Abel, Dankeschön. Wir schauen auf die Straßen. 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

0: Der wichtigste Verkehrsservice für uns in Mecklenburg-Vorpommern. Sieht prinzipiell ganz gut aus. Wenn Sie aber nach Schwerin rein wollen, dann müssen Sie auf jeden Fall mit Behinderungen rechnen. Es gibt mehrere Demos, das Ganze auch bis 21 Uhr heute. Also deswegen müssen Sie mit Verkehrsbehinderungen rechnen. Gesperrt sind dadurch auch die Schloss- und Werderstraße unter anderem. Und es gibt Stau. Insel Usedom, B110 hinter der Zecheriner Brücke oder auch B111 an der Peenebrücke und in Wolgast, auch in der Gegenrichtung und so weiter und so fort. Also hier müssen Sie überall immer mal mehr Zeit einplanen. Ansonsten rollt es aber bei uns im Land. Machen Sie aber nicht so schnell mit Ihrem Porsche, sonst wird es richtig teuer. Es wird nämlich geblitzt auf der A24 in Richtung Hamburg zwischen Zarrentin und Gudo, dann auf der A24 Richtung Berlin Höhe Mainburg, B5 in Fehlan Richtung Pritzier, dann auf der B96 Lietzow Richtung Bergen Höhe Ralswiek. Blitzer auch B103 am Ortseingang Warnemünde, B104 Kamps Richtung Rampe, Höhe Autobahn, B105 Rheinberg Richtung Stralsund, B195 Zarrentin Richtung Großzecher, Indringkrögen Richtung Ludwigslust, Röbel Richtung Dambeck und zwischen Greifswald und Gützkow und zwar Höhe Stresow beidseitig. Haben Sie noch was entdeckt? Dann rufen Sie uns doch an 0800 59 59 100 oder schreiben Sie uns auch gerne über die NDR MV App, denn Sie wissen,
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0: Mein Name Christopher Hameister, Ihnen eine gute und sichere Fahrt und schönes Wochenende.

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Schön, dass Sie mit uns unterwegs sind. Aber Vorsicht bitte, wenn Sie unterwegs sind in Richtung Schwerin auf der A14. Direkt in der Einfahrt Schwerin Nord steht ein kaputtes Fahrzeug. Machen Sie schön vorsichtig, kommen Sie daher an. A14 Richtung Schwerin, direkt in der Einfahrt Schwerin Nord, ein defektes Fahrzeug auf der Fahrbahn.

0: Schön, dass Sie mit uns fahren. Mit Ihrem Lieblingssender NDR 1 Radio MV und mit den meisten 80ern. Ja, da tanzt die Mutti auf dem Küchentisch. Da kann ich mal verstehen. Das ist ja Erasure. Tolle Musik aus den 80ern. Gibt's gleich.
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0: Ja, da sind wir beim Sport und im Ostseestadion ist vor wenigen Minuten das Testspiel zwischen Fußball-Drittligist Hansa Rostock und Bundesligist Borussia Mönchengladbach zu Ende gegangen. Nathalie Abraham live im Stadion. Wie ging das Spiel zu Ende aus?
2: Ja, am Ende hieß es dann 1:3 aus Rostocker Sicht, also doch relativ deutlich, obwohl Hansa wirklich eine gute erste Halbzeit gespielt hat und sogar auch richtig gute eigene Chancen hatte, vor allem nach Eckbällen, dann mit einer kurzen Variante auf den kurzen Pfosten und dann Verlängerung auf Lukas Wallner, der war zweimal zur Stelle, aber es hat dann eben doch nicht zum Treffer gereicht. Zur Pause stand es dann 0:0 und dann hat Gladbach in Halbzeit 2 eben den Gang hochgefahren. Da hat man dann schon gemerkt, dass der Bundesligist hier sich keine Blöße geben will und auf jeden Fall gewinnt. Möchte. Dann stand es bis zur 70. Minute auch schon 0:3 aus Rostocker Sicht. Und dann war es am Ende noch Neuzugang. Niklas Kölle mit dem Anschlusstreffer, nachdem Josowski vorher den Gladbacher Torhüter getestet hatte. Und dann war es eben der Abpraller, den Kölle dann verwandeln konnte. Auf jeden Fall ein verdienter Anschlusstreffer für die Rostocker. Und was vielleicht noch ganz interessant ist, in einem Testspiel wird eigentlich oft gewechselt. Das war jetzt heute bei diesem letzten Härtetest nicht der Fall. Und Luca Unbehauen durfte durchspielen im Tor der Rostocker. Also möglicherweise ein Hinweis darauf, dass er die neue Nummer 1 sein könnte.
0: Dankeschön, liebe Nathalie. Und jetzt bei uns im Studio auch Hannes Vogt aus der Sportredaktion. Ich grüße dich.
3: Ich grüße zurück.
0: Wir müssen über weitere Sportmeldungen reden, Hannes. In Rumänien, da spielt gerade der beste Mädchennachwuchs der Welt bei der U18-Weltmeisterschaft. Und mittendrin auch zwei Talente aus Mecklenburg-Vorpommern. Heute war das dritte Vorrundenspiel. Wie lief denn das?
3: Ja, dieses Mal nicht so gut. Gegen Spanien verloren die Juniorinnen mit 24:27 und kassieren ihre erste Niederlage des Turniers. Damit nehmen die Deutschen keine Punkte mit in die Hauptrunde, die am Montag weitergeht. Fine Stenzel von Fortuna Neubrandenburg erzielte 5 Treffer. Tamina Kugler von Grün-Weiß Schwerin kam nicht zum Einsatz. Deutschlands nächster Gegner wird im Laufe des Tages ermittelt.
0: So, nass wurde es heute auch noch beim 57. Müritz-Schwimmen in Waren an der Müritz. Wie viele Sportlerinnen und Sportler waren dabei?
3: 710. Und die mussten im Hauptwettkampf über 2 Kilometer über die Binnen-Müritz schwimmen. Schnellster von allen war Sebastian Bohlens aus Rostock mit 27 Minuten. Minuten und 32 Sekunden und nur 7 Sekunden langsamer war die schnellste Frau, die 18-jährige Levke Krüger aus Tasdorf in Schleswig-Holstein.
4: Ja, es war richtig schön von den Bedingungen, weil die Sonne dann auch noch rauskam und von der Temperatur war es auch sehr angenehm und das ist wirklich das schönste Freiwasser-Event des Jahres immer, weil die Leute einfach alle so glücklich sind.
3: Ja, das klingt doch schön.
0: Das klingt traumhaft.
3: Insgesamt waren mehr als 900 Frauen, Männer und Kinder mit dabei.
0: Ach, wenn das Wetter stimmt und wenn die Musik dazu auch noch stimmt, dann ist doch die Welt in Ordnung. Das geht nur in Kombination mit NDR 1 Radio MV. Mehr vom Sport übrigens wieder in einer Stunde, oder?
3: Korrekt.
0: So ist es mit Hannes Vogt. Ich bin auch an ihrer Seite, Christopher Hameister, hier bei NDR 1 Radio MV.

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2: Es ist gleich 17 Uhr.
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2: Ganz, ganz großer Einsatz heute für die Polizei in Schwerin. Einige Demonstrationen und dadurch auch einige Sperrungen in Richtung Straßen. Astrid Pankok, jetzt in den Nachrichten, erzähl mal, was da los?
4: Die neue AfD-Jugendorganisation, die nennt sich ja Generation Deutschland, die hatte zu einer Kundgebung aufgerufen. Gleichzeitig waren 7 Gegendemonstrationen angemeldet worden. Am Rande gab es auch körperliche Auseinandersetzungen zwischen den Gruppen. Dabei wurden 2 Menschen verletzt. Eine Person wurde ambulant behandelt, die andere ins Krankenhaus gebracht, sagte eine Polizeisprecherin. Beide Verletzten gehören nach ihren Angaben zum Lager von Generation Deutschland. Caroline Kock aus der Aktuell-Redaktion mit weiteren Einzelheiten.
5: Laut Polizei standen im Laufe der Kundgebung auf dem Alten Garten etwa 500 Gegendemonstranten den rund 400 Teilnehmern der Generation Deutschland gegenüber. Dessen Vorsitzender Hohm schlug in seiner Rede nationalistische Töne an. Das Erbe der Vorfahren sei für die Jugend der Auftrag, für ihre Heimat zu kämpfen. Deutschland müsse verteidigt werden. Hohm wird vom Landesverfassungsschutz Brandenburg als Rechtsextremist eingestuft. AfD-Landeschef Holm lobte die Veranstaltung und sprach in seiner Rede vor allem von der Gefahr durch Islamismus und Migration. Nach den Reden setzte sich der Demozug der AfD-Jugend in Bewegung, durch Sitzblockaden von Gegendemonstranten allerdings nicht auf der geplanten Route durch die Innenstadt.
4: In Hamburg haben sich tausende Menschen an einer Kundgebung zum Christopher Street Day beteiligt. Mehr als 50 Lastwagen und 80 Fußgruppen zogen durch die Innenstadt. Auch die evangelische Kirche in Hamburg setzte durch ihre Teilnahme mit einem eigenen Truck ein Zeichen für Menschenwürde und gesellschaftlichen Zusammenhalt. Mit dabei war auch eine Gruppe aus Berlin ganz in Schwarz gekleidet. Genau vor einer Woche war beim Christopher Street Day in Berlin bei einem Anschlag eine Frau getötet worden. Die Hamburger Polizei setzt deshalb jetzt wesentlich mehr Beamte ein als ursprünglich geplant. Es ist wieder soweit. Die Ahrenshuber Kunstauktion lädt am Abend in die Strandhalle des Ostseebades ein. Versteigert werden knapp 150 Kunstwerke aus unterschiedlichen Epochen der Künstlerkolonien an der Ostseeküste. Juliane Vogt aus dem Vorpommern-Studio Greifswald, was sind denn Besonderheiten bei dieser Auktion?
6: Erstmals werden auch viele Plastiken versteigert, darunter die Bronze Reiher von Wilhelm Krieger, der bekannt ist für seine charaktervollen Darstellungen von Tieren. Zu den teuersten Sachen gehören die Bilder des Hallenser Malers Albert Ebert oder ein Blumenstillleben von Bernhard Heisig. In die Versteigerung kommen Landschaftsgemälde der ersten Generationen der Ahrenshuber Künstlerkolonien, aber auch Werke von Künstlern der späten Zeit in Ahrenshoop wie Edmund Kesting und Hans Kinder. Es ist die 52. Ahrenshuber Kunstauktion. Jeder kann mitbieten. Es gibt auch viele Arbeiten, die erstmal nur mit einigen 100 Euro an den Start gehen. Einlass ist ab 18 Uhr.
4: Der FC Hansa Rostock hat im vorletzten Testspiel vor Beginn der neuen Drittligasaison eine Niederlage einstecken müssen. Gegen Bundesligist Borussia Mönchengladbach verloren die Hanseaten mit 1:3. Aus der Sportredaktion berichtet Nathalie Abraham.
7: In der ersten Hälfte war es ein ordentlicher Auftritt der Rostocker. Sie ließen dem Bundesligisten nicht viel Raum und waren bei 2 guten Möglichkeiten von Nationalspieler Tim Kleindienst zur Stelle. Gefährlich wurde Hansa selbst vor allem durch Eckbälle. 2-mal setzte Lukas Wallner den Ball nur knapp über die Latte. Zur Pause stand aus Hansa-Sicht ein verdientes 0:0 auf dem Papier. In Halbzeit 2 drehte Gladbach allerdings auf. Unter anderem durch einen direkt verwandelten Freistoß stand es nach gut 70 Minuten schon 3:0 für die Gäste. Kurz vor Schluss erzielte dann Neuzugang Niklas Kölle den Anschlusstreffer für Hansa. Morgen steht gegen die TSG Neustrelitz noch ein letzter Test an, bevor in gut einer Woche mit der Partie gegen Hoffenheim 2 die neue Drittligasaison beginnt.
2: Das Wetter für uns in Mecklenburg-Vorpommern, da gilt das Motto, Fenster runter, Sonnenbrille auf, es ist ein richtig schönes Wetterchen. Also hier und da könnte es noch ein bisschen Regen geben, aber es ist wirklich die Ausnahme. Ansonsten Sonne, Wolken gemixt bis 25 Grad. Aktuell haben wir in Parchim 23, Bergen auf Rügen, Grüße dorthin, 23 Grad. Und Bad Doberan, Grüße in die Heimat, dort haben wir aktuell 22,7 Grad steht hier. Runden wir auf, das sind 23 Grad. Punkt. Der Drei-Tage-Trend, die nächsten Tage, also wenn Sie Urlaub haben hier oder wenn Sie Zeit haben, freuen Sie sich. Die nächsten Tage Sonne, Wolken, trocken bis 27 Grad in der Spitze. Wie komme ich auf 37? 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Wir schauen kurz nach Schwerin. Sie haben es in den Nachrichten gehört, da ist viel los heute. Deswegen, wenn Sie, weiß ich nicht, zum Beispiel zum Silly-Konzert wollen, präsentiert von NR1 Radio MV, dann bitte mehr Zeit einplanen, weil es sind etliche Straßen in Schwerin gesperrt. Da müssen Sie auf jeden Fall mit mehr Zeit rechnen. Ich möchte nicht, dass Sie das Konzert nachher verpassen und sagen, ach, Herr Hartmeister hat das im Radio gar nicht erwähnt. Wir haben es erwähnt, planen Sie mehr Zeit ein. Es gibt mehrere Demos, deswegen Verkehrsbehinderung. Und Stau gibt es auch noch, Insel Usedom B110 hinter der Zecheriner Brücke, B111 an der Peenebrücke und in Wolgast und auch in der Gegenrichtung. Immer mal mehr Zeit einplanen. Und machen Sie generell nicht so schnell, sonst wird's teuer. Stehen Blitzer auf der A24 Richtung Hamburg zwischen Zachertin und Gudow. Auf der A24 Richtung Berlin Höhe Mainburg. Auf der B5 in Villan Richtung Prezier. B96 Lietzow Richtung Bergen Höhe Halswiek. B103 am Ortseingang Warnemünde. Blitzer auch B104 Kamps Richtung Rampe Höhe Autobahn. Dann B105 Rheinberg Richtung Stralsund. Dann auf der B195 Zachertin Richtung Großzecher. In Drin-Krögen Richtung Ludwigslust, Röbel Richtung Damberg und zwischen Greifswald und Gützkow Höhe Streso beidseitig.
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2: Es ist Urlaubszeit und ich weiß nicht, was Sie gerne machen mit der Familie. Also, was ist Ihre Lieblingsbeschäftigung? Weiß ich nicht, Rommi spielen? Einige lösen Kreuzworträtsel wie verrückt, aber die Fragen sind wirklich manchmal schwierig beim Kreuzworträtseln. Also die Fragen sind wirklich schwierig.
8: Was sollte man rätselartig mal baumeln lassen?
9: Eier?
8: Die Seele. So.

unterwegs mit NDR1 Radio MV, aber Vorsicht, es brennt ein Fahrzeug. Das betrifft die A20 in Richtung Kreuz Uckermark zwischen Sarnitz und Tessin. Vorsicht, hier brennt ein Auto. 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

0: 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Hier ist NDR1 Radio MV. Mein Name ist Christopher Hameister. Und wir haben Sprachnachricht bekommen von Patrick Ortel, vom Kollegen. Was gibt's?
1: Herr Hameister, ich wollte dir einen Sprung Rehe melden.
0: Ei.
1: Also eine Gruppe Rehe.
0: Oh.
1: Das ist ja ein Sprung, sagt man ja auch, ne? Ein Sprung.
0: Ja.
1: Und zwar in Rostock, Stadtverkehr Rostock, stadtauswärts auf der Röversheger Chaussee, am sogenannten Grönfingersberg. Noch vor Grönfingers, noch vor der Kreuzung, ist so eine kleine Wiese. Und da stehen ab und zu so Autos. Heute nicht. Heute ist da ein Sprung Rehe. Und da sind ganz kleine Rehe mit dabei.
0: Ja.
1: Und die springen da umher, dieser Sprung. Deshalb Vorsicht.
0: Tschüss. Tschüss, lieber Patrick. Also Sie merken, das ist alles live. Ne? Die Sprachnachricht kam gerade rein. Ich ärgere mich, dass ich die nicht auf doppelte Geschwindigkeit gestellt habe. Wissen Sie, das ist ja heutzutage auch möglich. Aber danke für den Hinweis. Wenn was ist, rufen Sie an. Ne?

0: 17.18 Uhr, hier ist NDR1 Radio MV. Sie fahren gerade Auto. Okay, schauen Sie mal auf das Kennzeichen vor Ihnen. Was steht da? TF, Telto Fleming oder S, Stuttgart. Also auf jeden Fall nichts mit Mecklenburg-Vorpommern, ne? Kein Landkreis aus MV. Ja, spätestens da merken Sie, ja, es ist Urlaubszeit in Mecklenburg-Vorpommern. Und was soll ich Ihnen sagen? Der ein oder andere Promi ist auch immer mal mit dabei. Olli Geissen, der soll ja immer mal in Heiligendamm unterwegs sein oder auch in Doberan. Mark Forster, den könnten Sie auch treffen an der Ostsee. Der ist ja großer Ostsee-Fan und sagt...
1: Ostsee, ne, ist von Berlin aus immer ein bisschen näher. Und ich bin ja auch halber Pole. Da ist ja auch die Ostsee. Also ich war sehr, sehr häufig an der Ostsee. Das ist mir alles so ein bisschen vertrauter.
0: Also die Chancen sind gar nicht so schlecht, den auch mal zu treffen. Wenn Sie ihn treffen, ganz liebe Grüße.

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2: 17.30 Uhr haben wir es, halb sechs. Jetzt das Wetter für uns in Mecklenburg-Vorpommern. Und da kann ich Ihnen was sagen. Es bleibt heute trocken. Ganzen Tag, also ganzen Abend, ganze Nacht, auch die nächsten drei Tage. Es wird richtig schön. Also heute haben wir noch 21 bis 25 Grad, aktuell 23 in Stralsund, Neubrandenburg bei 23 Grad und Güstrow bei 24 Grad. Ist auch schon das höchste der Gefühle. Wird ein schöner Sonnenuntergang heute. Suchen Sie sich ein schönes, schönes Plätzchen, wo Sie den genießen können. Und die nächsten drei Tage, ich habe schon angekündigt, Sonne, Wolken im Mix. Es bleibt trocken, 26 bis 27 Grad maximal. 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Wenn Sie nach Schwerin wollen oder müssen, Vorsicht, es könnte länger dauern. Es gibt mehrere Großveranstaltungen, es gibt mehrere Demos. Soll heißen, Sie müssen mit Verkehrsbehinderungen rechnen. Gesperrt sind dadurch zum Beispiel auch die Schloss- und die Werderstraße. Wir schauen auf die Blitzer, die stehen auf der A24 in Richtung Hamburg zwischen Zarrentin und Gudow, auf der A24 Richtung Berlin, Höhe Mainburg, auf der B5 in Velan Richtung Prizier, B96 Lietzow Richtung Bergen, Höhe Reitzwieg, B103 am Ortseingang Warnemünde, B104 Kamms Richtung Rampe, Höhe Autobahn, B105 Rheinberg Richtung Stralsund, Blitzer auch auf der B195 Zarrentin Richtung Großzecher, in Drin-Krögen Richtung Ludwigslust, in Röbel Richtung Dambeck und zwischen Greifswald und Güstrow Höhe Stresow beidseitig. Bitte? Sie haben noch einen Blitzer? Ja, dann gerne anrufen 0800 5959 100 oder schreiben Sie uns auch kostenlos in der NDRMV-App. Dankeschön.
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2: Ja, das hat der Mann richtig gesagt, aber wir gehen nochmal ans Telefon. Wer ist dran? Hallo?
3: Ralf Baumann aus Blau am See. Hallo.
2: Moin.
3: Ich wollte mich nur bedanken. Wir waren gestern bei der Highland Saga und haben von euch Karten bekommen, weil ich die gewonnen habe. Es war ein mega Abend mit meiner Frau. Und endlich mal frei seid. Ach, ich kann das gar nicht sagen.
2: Schön.
3: Und nochmal Dankeschön an euch. Bis dann. Tschüss.
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0: 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Es ist 17.43 Uhr.
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0: Heißt, Sie müssen gar nicht nach Italien. Hier ist es doch auch schön. Aber wir gucken mal Richtung Italien. Denn in Varese, da fand heute der erste Finaltag der Ruder-Europameisterschaften statt. Wir sind also beim Sport mit Hannes Vogt aus der Sportredaktion. Ich grüße dich.
2: Ja, ich grüße zurück.
0: Und für Deutschland und besonders für einen Mann aus Stralsund lief es ja besonders gut, oder?
2: Mhm. Richtig. Die Rede ist vom erst 19-jährigen Schlagmann Ole Hohensee, der mit seinem Doppelvierer Gold gewonnen hat.
3: Das ist unglaublich. Natürlich der erste Schritt Richtung Kampfansage an die Weltspitze bei der WM. Und ich glaube, das war einfach ein Muss, dass wir heute auch zeigen, wozu wir fähig sind. Wir haben nochmal versucht, einen ganz anderen Schritt zu gehen. Wir sind die Rennen davor immer sehr passiv vor vorne gefahren, haben es ab und zu mal versucht, vorne uns anzumelden. Aber heute hat es wirklich im Finale funktioniert. Der Plan ist voll aufgegangen und glaube ich, darum können wir uns auch verdient Europameister nennen.
2: Und es gab auch heute auch weitere Medaillen für Deutschland. Das erste deutsche Gold hatte zuvor der Paramix-Doppelzweier gewonnen. Silber gewann kurz danach der Frauen-Doppelvierer und der Männervierer gewann Bronze.
0: Ja, dann schauen wir mal Richtung Fußball. In der Regionalliga Nordost hatte der Greifswalder FC heute sein zweites Saisonspiel. Gegen wen?
2: Gegen den FSV Zwickau in Zwickau. Und dieses Spiel hat der GFC mit 3:0 für sich entschieden. Torschützen waren Grace Bokake-Bolufe, Colin Kroll-Thiel und Felix Heim. Mit 4 Punkten aus 2 Spielen steht Greifswald aktuell auf dem 2. Tabellenplatz.
0: So, und jetzt schauen wir mal Richtung Weltfußball. FIFA-Präsident Infantino, der hatte ja ganz große Pläne, Sie werden es mitbekommen haben. Der wollte ja Anteile von den FIFA-Wettbewerben verkaufen an private Investoren. Der wollte dafür extra eine Tochtergesellschaft gründen. Und jetzt sind diese Pläne vorerst gestoppt worden. Hintergrund ist jetzt doch die massive Kritik aus der internationalen Fußballwelt, oder?
2: Ja, genau. Insbesondere von der UEFA, also dem Europäischen Fußballverband und dem Asiatischen Fußballverband AFC. Zeitweise standen sogar Boykottdrohungen gegen Weltmeisterschaften im Raum. Kritiker werfen dem FIFA-Präsidenten vor, den Verkauf ohne ausreichende Abstimmung vorangetrieben zu haben und damit eine rote Linie überschritten zu haben. Infantino wird also mangelnde Transparenz vorgeworfen. Außerdem wird eine mögliche Einflussnahme privater Investoren auf den Weltfußball befürchtet. Aber Infantino kündigte an, den Dialog mit allen Beteiligten wieder aufzunehmen.
0: Ja, das bleibt spannend. Ja. Und mehr vom Sport gibt's wieder in einer Stunde.
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2: 18 Uhr ist es.
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2: Also in Pasewalk oder Kühlungsborn, da haben Sie sicher davon gar nichts mitbekommen. Aber in Schwerin, da waren heute viele Polizeibeamte zu sehen, insbesondere so rund um das Schweriner Schloss oder auch auf dem Wasser. Astrid Pankok, der Hintergrund, mehrere Demos, richtig?
3: Ja, so ist es. Und die Polizei ist auch wohl noch im Einsatz. Die Jugendorganisation der AfD in Deutschland, die hatte zu einer Kundgebung aufgerufen. Und gleichzeitig waren einige Gegendemonstrationen angemeldet worden. Und es kam dann am Rande auch zu Reibereien mit körperlichen Auseinandersetzungen. Eine Person ist laut Polizei verletzt worden. Drei Tatverdächtige wurden ermittelt und Caroline Kock berichtet jetzt weitere Einzelheiten aus der Aktuell-Redaktion.
4: Weitere Angaben zum Tathergang gibt es bislang nicht. Rund 400 Teilnehmer waren am Nachmittag zu der Kundgebung Tag der Deutschen Jugend vor dem Platz am Schweriner Schloss gekommen. Demgegenüber standen rund 500 Gegendemonstranten, die versuchten mit lautstarken Rufen die Kundgebung der AfD-Jugendorganisation zu übertönen. Nach Redebeiträgen unter anderem von AfD-Landeschef Holm setzte sich der Demozug der AfD-Jugend in Bewegung. Durch Sitzblockaden von Gegendemonstranten in der Schlossstraße führte der nicht auf der geplanten Route durch die Innenstadt.
3: Die Große Koalition in Berlin hat sich eine Reform des Rentensystems in Deutschland vorgenommen. Die Rente soll damit sicher und zukunftsfest werden. Allerdings sorgt die geplante Abschaffung der abschlagsfreien Rente nach mindestens 45 Beitragsjahren weiter für erhebliche Diskussionen. Dabei hat die CSU ihrer Schwesterpartei CDU aufgerufen zur Disziplin. Aus der Nachrichtenredaktion Andreas Gerlach.
5: Es geht vor allem um die drei CDU-Ministerpräsidenten von Sachsen, Sachsen-Anhalt und Thüringen. Sie sind gegen das Aus der Rente nach 45 Beitragsjahren. Ähnlich hat sich auch SPD-Generalsekretär Klüssendorf geäußert. CSU-Landesgruppenchef Hoffmann dagegen sagte der Augsburger Allgemeinen, die Rentenreform müsse kommen, sonst hinterließen Union und SPD der jungen Generation leere Sozialkassen. Man brauche tragfähige Kompromisse für eine verlässliche und generationengerechte Rente.
3: Der Deutsche Fußballbund hat FIFA-Boss Infantino im Zuge des letztlich gescheiterten Investorendeals unverantwortliches Handeln vorgeworfen. Die Vorgänge rund um dieses von Gianni Infantino initiierte Projekt müssen jetzt lückenlos aufgeklärt werden. Der FIFA-Präsident hat eigenmächtig, intransparent und letztlich auch unverantwortlich im Sinne des Fußballs gehandelt, schrieb DFB-Präsident Bernd Neuendorf. Es ist schon eine kleine Tradition, das kleine Fest im großen Park, im Schlosspark in Ludwigslust. Es findet in diesem Jahr schon zum 31. Mal statt. In diesen Minuten geht es los, Raik Raupach berichtet.
6: Akrobaten, Comedians, Puppenspieler und Musiker verwandeln an diesem Wochenende den Schlosspark Ludwigslust in eine riesige Kleinkunstbühne. Mehr als 30 unterschiedliche Aufführungen wird es geben. Dazu wurden im Schlosspark mehr als 20 Spielorte und Bühnen errichtet. Beteiligt sind mehr als 100 Künstlerinnen, Künstler und Helfer aus aller Welt. Zum Abschluss des ersten Tages gibt es im Schlosspark ein großes Feuerwerk. Am Sonntag startet das Fest schon am Nachmittag, sodass auch Kinder in den Genuss des Kleinkunstfestes kommen können. Der Veranstalter, die Festspiele Mecklenburg-Vorpommern, erwartet an diesem Wochenende mehr als 12.000 Besucher. Der NDR ist Medienpartner des Kleinkunstfestes.
3: Und das Nordmagazin, das sendet heute live aus dem Schlosspark in Ludwigslust. Schalten Sie sich rein, 19.30 Uhr geht's los im NDR-Fernsehen. Und an diesem Wochenende ist noch mehr los bei uns im Land. Am Strand von Karlshagen gibt es wieder jede Menge Volleyball. Beim internationalen Usedom Beach Cup. Rund 1500 Sportlerinnen und Sportler sind dabei. Paula Deusing berichtet aus dem Vorpommernstudio Greifswald.
7: Was vor 25 Jahren mit einer kleinen Gruppe Beachvolleyball-Fans begann, ist heute eines der größten Beachvolleyball-Turniere Europas. Gespielt wird in mehr als 560 Teams auf fast 100 Feldern. Neben Freizeitsportlerinnen und Sportlern sind auch Athletinnen und Athleten aus der Nationalmannschaft, der Bundesliga und der deutschen Beachserie dabei. Teilnehmende reisen unter anderem aus Polen, Spanien, der Schweiz, den Niederlanden, Südafrika, Argentinien, Australien, Hongkong und den USA nach Karlshagen. Rund 35.000 Besucherinnen und Besucher werden erwartet. Möglich macht das dreitägige Turnier vor allem das Engagement von rund 200 Ehrenamtlichen.
2: Da schauen wir mal aufs Wetter für unser Mecklenburg-Vorpommern und da stellen Sie fest, ein fast postkartenblauer Himmel. Ich weiß, da sind dekorativ ein paar Wolken am Himmel, weil sonst wäre das ja auch zu langweilig. Also ein bisschen was mit. Sie brauchen ja ein schönes Fotomotiv. Auch für den Sonnenuntergang heute, ich schaue mal ganz kurz, der wird ja stattfinden um ganz genau 21.11 Uhr. 21.11 Uhr haben Sie einen wunderschönen Sonnenuntergang. Bis dahin haben Sie noch Zeit, sich ein schönes Plätzchen auszusuchen. Kühlungsborn, Heiligendamm, Rostock, Warnemünde, wo auch immer, ist es überall schön. Und es bleibt die nächsten drei Tage auch schön. Also der Drei-Tage-Trend sagt, trocken, sonnig, wolkig, bis 26, 27 Grad. 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Ja, ist ähnlich wie bei Mutti früher zu Hause, ich habe nichts zu melden. Schauen wir auf die Blitzer. Also, es soll heißen, es ist alles frei. Sie haben eine freie Fahrt, geben Sie Gas. Schön, aber nicht zu schnell. Nicht zu schnell, immer schön Tempolimit und so. Sie wissen Bescheid. Sonst wird es auch teuer. Ne? Hier stehen ja einige Blitzer. Zum Beispiel auf der A24 in Richtung Hamburg zwischen Zachentin und Gudow. Dann auf der A24 Richtung Berlin, Höhe Mainburg. Auf der B5 in Velan Richtung Prizier. Blitzer auch B96 Lietzow Richtung Bergen, Höhe Reitzwiek. B103 am Ortseingang Warnemünde. B104 Kamps Richtung Rampe, Höhe Autobahn. B105 Rheinberg Richtung Stralsund. B195 Zachentin Richtung Großzecher. Dann in Drehenkrögen Richtung Ludwigslust. Röbel Richtung Dambeck zwischen Greifswald und Gützkow, Höhe Stree, so beidseitig. Und wenn Sie sagen, Herr Haarmeister, ich habe noch einen Blitzer, dann schreiben Sie uns gerne über die NDRMV-App. Denn Sie wissen,
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2: Und nur mal ganz kurz, entschuldigen Sie, was machen Sie in den Sommerferien?
8: Ich passe auf mein Kind auf.
2: Okay, und wo ist das Kind jetzt?
8: Bei einer Freundin, heute den ganzen Tag.

0: Schön, dass Sie mit uns fahren mit NR1 Radio MV. Wir gehen kurz ans Telefon. Wer ist denn dran? Hallo.
1: Ja, moin, Hendrik hier. Ich wollte staumen.
0: Jo.
1: Auf der A20 zwischen dem Kreuz Rostock und Danitz in Richtung Stralsund. Staut es sich wohl mehrere Kilometer. Ich denke mal, wahrscheinlich ein Unfall. Danke, ciao.

0: 18.17 Uhr. Hier ist NDR 1 Radio MV am Wochenende, mitten in den Sommerferien. Was steht heute noch an? Ja, Abendessen vorbereiten, ne? Vielleicht Sonnenuntergang gucken, ist ja auch schön im Garten ein bisschen grillen. Oder Sie gucken halt Fernsehen. Oder Sie gucken, wie Fernsehen gemacht wird. Können Sie machen heute Abend. Das Nordmagazin, das wissen Sie ja, vom NDR ist ja immer live unterwegs im Land. Auch mal in Wesenberg waren wir schon beim Burgfest, in Greifswald beim Fischerfest. Ne? Und heute Abend sind wir in Lulu. 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Da ist das Nordmagazin live, sendet dort vom kleinen Fest im großen Park. 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
1: Super geil, wirklich toll.

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1: Und ich wette mit Ihnen, den kennen Sie alle. Den können Sie alle mitsingen. Ich sehe den Sternenhimmel. Und den können Sie auch vor allem dann mitsingen, wenn Sie sagen, ha, Herr Hameister, ich kann gar nicht singen. Egal. Kommen Sie mal erstmal auf Betriebstemperatur. Und ab Refrain singen Sie so laut Sie können. Machen Sie einfach mal. Machen

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1: Ja, das sollten Sie auf gar keinen Fall verpassen. Das Wetter für uns in Mecklenburg-Vorpommern dürfen Sie auch nicht verpassen. Und vor allem den Sonnenuntergang. 21.11 Uhr ist heute Sonnenuntergang. Suchen Sie sich ein schönes Plätzchen, denn es ist richtig, richtig schön. Aber wir fragen mal nach bei unserem NDR-Wetterexperten Frank Abel aus dem Wetterstudio Capacona auf der Insel Rügen. Es wird knackig kalt, oder?
2: Es geht richtig runter heute Nacht. Die Luft ist trocken und es wird auch nur wenige bis meist sogar gar keine Wolken geben. Der Vollmond war ja gerade erst. Den abnehmenden Mond kann man jetzt noch gut leuchten sehen dabei. Und das dann bei 12 Grad in den größeren Innenstädten wie im Zentrum von Schwerin. Und 7 Grad gibt es dann ein bisschen weiter draußen. Das kann dann eben in Suckow zum Beispiel am Rand von südlich von Schwerin soweit sein, dass da in freien Stellen es ordentlich runtergeht. Also warm anziehen, Jacke mitnehmen. Nur an der Ostsee kann die Jacke ein bisschen lockerer sein, aber auch die braucht man, da sind es 16 bis 13 Grad. Der Wind heute Nacht schwach im Landesinneren, an der Küste teils mäßig aus West.
1: So Frank, dann schauen wir nochmal Richtung Drei-Tage-Trend, sprich also morgen am Sonntag. Das ist ja ein Hoch der Gefühle, wenn man so möchte. Welches Hoch haben wir denn?
2: Ja, dieses Hoch heißt übrigens Pythagoras. Mhm. Das kommt weiter bei uns durch, wird auch noch eine Weile bei uns bleiben, schiebt sich jetzt so langsam Richtung Baltikum. Wir kommen also auf die warme Seite und deswegen geht es morgen rauf mit den Temperaturen. Wird ein toller Sonntag, man kann schön nach draußen, ist auch nicht zu heiß. Im Binnenland heißt das 24 bis 27 Grad mit Sonne. Später ein paar dickeren Wolken, die machen aber nichts. Also gerade bei uns im Süden, so Richtung Seenplatte, könnte es mal nachmittags ein bisschen wolkiger sein. An den Küsten, da bleibt es sonnig und das bei 20 bis 23 Grad. Und der Wind ist dann an der Ostsee anfangs noch teils mäßig aus West, sonst kommt er nur schwach daher aus Süd bis West. Und die nächste Woche, die sieht dann richtig sommerlich aus. Am Montag noch trockene Hitze, 26 bis 30 Grad, an den Küsten 23. Mhm. Bleibt auch heiter und trocken. Erst ab Dienstag wird es dann schwül, zum Teil über 30 Grad. Und da kann es dann nachmittags auch zum Teil kräftige Schauer und Gewitter geben. Also die nächsten Tage können wir nochmal schön ausnutzen.
1: Ja, nach der Hitze kommen die Blitze. Das wissen wir, lieber Frank. Vielen Dank und vor allem ein schönes Wochenende. Ne? Schönen Abend noch, ne?
2: Ja, wünsche ich auch. Schönen Abend.
1: Juhu, tschüss. 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Das größte Problem heute Abend auf der A20 Richtung Stettin, da geht gar nichts mehr zwischen der Anschlussstelle Dummersdorf und Sarnitz. 3 Kilometer Stau, hier müssen Sie mindestens 60 Minuten mehr einplanen. A20 Richtung Stettin zwischen der Anschlussstelle Dummersdorf und Sarnitz, 3 Kilometer Stau, 60 Minuten mehr. Dann schauen wir auf die A24, beide Richtungen, Achtung. Zwischen Wöbbelin und dem Kreuz Schwerin, hier läuft ein Hund auf der Fahrbahn. Nochmal A24 zwischen Wöbbelin und dem Kreuz Schwerin, hier läuft ein Hund auf der Fahrbahn. Schauen wir auf die Blitzer, die Sie uns auch dankenswerterweise melden. Dankeschön dafür, kann man mal sagen. A24 Richtung Hamburg, zwischen Zarrentin und Gudow steht einer. Dann auf der A24 Richtung Berlin-Höhe Mainburg. B5 in Fehlan Richtung Pritzier. B96 Lietzow Richtung Bergen-Höhe Ralswiek. B103 am Ortseingang Warnemünde. B104 Kamps Richtung Rampe-Höhe Autobahn. B105 Rheinberg Richtung Stralsund, Blitzer auch B195 Zarrentin Richtung Groß.

0: Zecher, in Dringrögen Richtung Ludwigslust, Röbel Richtung Dambeck und zwischen Greifswald und Gützkohöhe Streso beidseitig. Haben Sie noch einen Blitzer? Gerne melden 0800 59 59 100.
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0: einer meiner Lieblingssongs von Smokey hier auf NDR 1 Radio MV. Also wenn Sie mich fragen, um 18.43 Uhr.
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0: So, und es ist Zeit für das letzte Sport-Update des Tages. Von und mit Hannes Vogt, ich grüße dich nochmal.
2: Ich grüße dich auch nochmal zurück.
0: So, der FC Hansa Rostock, der musste im vorletzten Testspiel vor Beginn der neuen Drittligasaison eine Niederlage hinnehmen.
2: Oder? Genau, genau. Und zwar gegen Bundesligist Borussia Mönchengladbach. Da haben die Hanseaten mit 1:3 verloren. Meine Kollegin Nathalie Abraham war im Stadion und fast zusammen.
3: In der ersten Hälfte war es ein ordentlicher Auftritt der Rostocker. Sie ließen den Bundesligisten nicht viel Raum und waren bei zwei guten Möglichkeiten von Nationalspieler Tim Kleindienst zur Stelle. Gefährlich wurde Hansa selbst vor allem durch Eckbälle. Zweimal setzte Lukas Wallner den Ball nur knapp über die Latte. Zur Pause stand aus Hansa-Sicht ein verdientes 0:0 auf dem Papier. In Halbzeit 2 drehte Gladbach allerdings auf. Unter anderem durch einen direkt verwandelten Freistoß stand es nach gut 70 Minuten schon 3:0 für die Gäste. Kurz vor Schluss erzielte dann Neuzugang Niklas Kölle den Anschlusstreffer für Hansa. Heute steht gegen die TSG Neustrelitz dann noch ein letzter Test an, bevor in einer Woche mit der Partie gegen Hoffenheim 2 die neue Drittligasaison beginnt.
2: Genau, nicht heute, sondern morgen ist das letzte Testspiel gegen TSG Neustrelitz. Und das war Nathalie Abraham aus dem Ostseestadion. In der Regionalliga Nordost hatte der Greifswalder FC sein zweites Saisonspiel, so rum, gegen Zwickau. Und dort hat der GFC mit 3:0 gewonnen. Mit 4 Punkten aus 2 Spielen steht Greifswald aktuell auf dem 2. Tabellenplatz. Und auch die American Footballer der Rostock Griffins waren heute im Einsatz. Mhm. In Minden verloren die Griffins mit 42:45. Und bei der Ruder-Europameisterschaft im italienischen Varese hat der erst 19-jährige Stralsunder Schlagmann Ole Hohensee mit dem Doppelvierer Gold gewonnen.
0: Und das mit 19. Herzlichen Glückwunsch. Und da dürfen wir ja nicht vergessen, bei uns im Land fand ja auch noch das Event des Jahres statt. Das große Müritz-Schwimmen in Waren an der Müritz. Da war ja allerhand los, oder?
2: Ja, alle. Absolut. Das Event fand heute zum 57. Mal statt. Mhm. Eva-Maria Guhl fasst zusammen.
4: Am Vormittag ist das 57. Müritz-Schwimmen in Waren ausgetragen worden. In diesem Jahr wurde ein neuer Teilnehmerrekord aufgestellt. Mehr als 900 Frauen, Männer und Kinder waren bei dem Ausscheid dabei. Beim ersten Wettbewerb, dem sogenannten Müritz-Man, sind 180 Sportlerinnen und Sportler an den Start gegangen. Sie sind rund 3,8 Kilometer über die Binnenmüritz geschwommen. Die Hälfte dieser Strecke haben rund 710 Sportlerinnen und Sportler beim Hauptausscheid zurückgelegt. Mit einem Schlussspurt setzte sich Sebastian Bohlens aus Rostock durch. Er schlug nach 27 Minuten und 32 Sekunden im Ziel an.
2: Und schnellste Frau war die 18-jährige Levke Krüger aus Tastorf in Schleswig-Holstein.
0: Auch da herzlichen Glückwunsch und lieber Hannes, herzlichen Dank für den Überblick heute Nachmittag.
2: Sehr gerne.
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4: Es ist 19 Uhr.
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4: Ja, also ich sag mal, auch wenn die Temperaturen heute okay waren, in Schwerin sind einige Polizisten dennoch vermutlich in Schwitzen gekommen. Astrid Pankok, mehrere Demos waren dort angemeldet. Ne?
5: Ja, und in so einem Fall, da muss die Polizei sich nicht nur um mögliche Verkehrsbehinderungen kümmern, sondern es geht auch darum, dass Demonstranten und Gegendemonstranten nicht aneinander geraten. Und da hatten die Beamten in Schwerin durchaus was zu tun. Am Rande der Demonstration der AfD-Jugendorganisation Generation Deutschland ist dann trotzdem bei einer körperlichen Auseinandersetzung eine Person verletzt worden. Die Polizei hatte zunächst von zwei Verletzten gesprochen. Weitere Einzelheiten von Caroline Kock aus der aktuellen Redaktion.
6: Das Opfer sei auf dem Weg zur Versammlung der Generation Deutschland gewesen, so eine Polizeisprecherin. Drei Tatverdächtige seien beteiligt gewesen. Weitere Angaben zum Tathergang gibt es bislang nicht. Rund 400 Teilnehmer waren am Nachmittag zu der Kundgebung Tag der deutschen Jugend vor dem Platz am Schweriner Schloss gekommen. Demgegenüber standen rund 500 Gegendemonstranten, die versuchten mit lautstarken Rufen die Kundgebung der AfD-Jugendorganisation zu übertönen. Zäune hielten beide Lager voneinander getrennt. Redner war unter anderem AfD-Landeschef Holm. Er lobte die Veranstaltung und sprach vor allem von der Gefahr durch Islamismus und Migration. Nach den Redebeiträgen setzte sich der Demozug der AfD-Jugend in Bewegung. Durch Sitzblockaden von Gegendemonstranten in der Schlossstraße führte der nicht auf der geplanten Route durch die Innenstadt.
5: In der spanischen Exklave Ceuta hat sich die Lage im Wesentlichen entspannt. In den vergangenen Tagen waren etwa 50.000 Menschen illegal über Marokko auf das direkt angrenzende Gebiet an der nordafrikanischen Küste gekommen. Hans-Günther Kellner berichtet aus Madrid.
7: Inzwischen sind nur noch rund 2.000 der Migranten in Ceuta, berichtet das spanische Innenministerium. Wer nicht freiwillig nach Marokko zurückkehrt, muss nach einem spanisch-marokkanischen Rücknahmeabkommen mit der Ausweisung rechnen. Die spanische Regierung betont, keiner der in den letzten Tagen nach Ceuta gekommenen Menschen sei auf spanische Festland gebracht worden. Unterdessen hat Spaniens Regierungschef Pedro Sanchez eine Dringlichkeitssitzung der EU-Innenminister beantragt und die Reaktionen einiger europäischer Regierungen scharf kritisiert. In einem Brief an die Europäische Union schreibt er, Spanien habe den Statistiken der EU-Grenzschutzbehörde Frontex zufolge die zweitbestgesicherte Außengrenze der Europäischen Union. In den spanischen Medien wird dabei viel über die Rolle Marokkos debattiert und ob die massive Zuwanderung aus Marokko nach Ceuta der letzten Tage ohne Duldung der marokkanischen Grenzbeamten möglich gewesen wäre.
5: In Frankreich und Spanien ist die Lage bei den Bränden weitgehend unter Kontrolle. Nun kämpfen Feuerwehrleute in Griechenland mit allen Kräften gegen Waldbrände. Eine Region rund 60 Kilometer westlich von Athen hat es besonders schlimm erwischt. In einem Ort an der Küste sind laut Behörden gut 100 Häuser niedergebrannt. Die Einwohner waren vorher in Sicherheit gebracht worden. Anna Giordano berichtet für das ARD-Studio Athen.
8: Fernsehbilder zeigten am frühen Nachmittag eine regelrechte Feuerwalze, die der Wind über die Region trieb. Wegen der starken Winde konnten Löschflugzeuge zunächst nicht eingesetzt werden. Erst am späten Nachmittag nahmen sie ihre Arbeit auf. Bei Dunkelheit müssen sie ihren Dienst allerdings wieder einstellen. Griechenlands Zivilschutzminister räumte ein, der Katastrophenschutz stoße an seine Grenzen. Auch weiter westlich in Mittelgriechenland brennt es ungebremst. In der Region Phokida am Golf von Korinth wurden mehrere Ortschaften evakuiert. Auf der Urlaubsinsel Kreta hat die Feuerwehr die Flammen unter Kontrolle.
5: Sebastian Polenz aus Rostock hat das 57. Müritz-Schwimmen in Waren gewonnen. Er schaffte die Distanz von knapp 2 Kilometern über die Binnenmüritz in 27 Minuten und 32 Sekunden. Nur 7 Sekunden langsamer war die beste Frau des Tages, Levke Krüger aus Schleswig-Holstein. Insgesamt waren mehr als 900 Sportlerinnen und Sportler beim Müritz-Schwimmen dabei. Der FC Hansa Rostock hat im vorletzten Testspiel vor Beginn der neuen Drittligasaison eine Niederlage einstecken müssen. Gegen Bundesligist Borussia Mönchengladbach verloren die Hanseaten mit 1:3. Aus der Sportredaktion berichtet Nathalie Abraham.
9: In der ersten Hälfte war es ein ordentlicher Auftritt der Rostocker. Sie ließen dem Bundesligisten nicht viel Raum und waren bei zwei guten Möglichkeiten von Nationalspieler Tim Kleindienst zur Stelle. Gefährlich wurde Hansa selbst vor allem durch Eckbälle. Zweimal setzte Lukas Wallner den Ball nur knapp über die Latte. Zur Pause stand aus Hansa-Sicht ein verdientes 0:0 auf dem Papier. In Halbzeit 2 drehte Gladbach allerdings auf. Unter anderem durch einen direkt verwandelten Freistoß stand es nach gut 70 Minuten schon 3:0 für die Gäste. Kurz vor Schluss erzielte dann Neuzugang Niklas Kölle den Anschlusstreffer für Hansa. Morgen steht gegen die TSG Neustrelitz noch ein letzter Test an, bevor in gut einer Woche mit der Partie gegen Hoffenheim 2 die neue Drittligasaison beginnt.
4: Dankeschön, liebe Nathalie. Das Wetter für uns in Mecklenburg-Vorpommern. Heute Abend alles trocken, klare Sache, klarer Himmel hin und wieder ein paar Dekowolken. Aber der Sonnenuntergang wird richtig schön. 21:11 Uhr. Dann haben Sie einen Sonnenuntergang, suchen sich ein schönes Plätzchen mit Ihrem Schätzchen. Machen Sie das und morgen sieht die Welt ähnlich aus, sogar noch ein bisschen besser. Also kein Regen, es bleibt trocken, Sonne, Wolken im Mix bis 25, 26 Grad. Montag sogar bis 27, also der Drei-Tage-Trend ist wirklich, wirklich schön, wenn Sie gerade frei, Urlaub oder sonst irgendwie was haben. Also Zeit für Strand, nutzen Sie es. 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Das größte Problem, die A20, Rostock Richtung Stettin zwischen der Anschlussstelle Dummersdorf und der Anschlussstelle Sahnitz. Aktuell 4 Kilometer Stau, 51 Minuten aktuell Zeitverlust. Nochmal A20, Rostock Richtung Stettin zwischen Dummersdorf und Sahnitz. Hier brauchen Sie gut eine Stunde länger. Knapp eine Stunde länger. So, schauen wir noch auf die Blitzer. Das machen wir mal gemeinsam. Die Sie uns auch dankenswerterweise melden. A24 Richtung Hamburg zwischen Zarrentin und Gudow. A24 Richtung Berlin, Höher Meinburg. B5 in Villan und zwar in Richtung Pritzier. B96 Lietzow Richtung Bergen, Höher Ralswiek. B103 am Ortseingang Warnemünde. B104 Kams Richtung Rampe, Höher Autobahn. B105 Rheinberg Richtung Stralsund. B195 Zarrentin Richtung Großzecher. In Drin-Krögen Richtung Ludwigslust. Röbel Richtung Dambeck und zwischen Greifswald und Gützkow Höhe Stresow beidseitig. Haben Sie noch was entdeckt? Gerne durchklingeln 0800 5959 100 oder schreiben Sie uns über die kostenlose NDR MV App.
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4: Mein Name ist Christopher Hameister. Ihnen eine gute und sichere Fahrt.
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1: Um 20 Uhr mit Kevin Bieler. In Hamburg ist die Demonstration zum Christopher Street Day mit einem Rekord zu Ende gegangen. Rund 300.000 Menschen und damit so viele wie nie zuvor beteiligten sich an dem Zug durch die Innenstadt, um eine Woche nach dem Anschlag auf den Berliner CSD ein Zeichen für Vielfalt zu setzen. Frauke Reinig mit einem Stimmungsbild.
2: Fröhlich, ausgelassen und laut. Es wurde getanzt, geknutscht und gefeiert. Ganz so unbeschwert wie in den letzten Jahren ist es dann aber doch nicht gewesen. Eine Gruppe von Berlin Pride war ganz in Schwarz dabei. Das Team hofft hier wieder Kraft zu tanken nach dem furchtbaren Anschlag vor einer Woche. Und bei vielen ist auch Wut im Bauch angesichts dieses Angriffes auf die Community. Jetzt erst recht war immer wieder auf Schildern, Plakaten, Schärpen und Buttons zu lesen. Und jetzt nach der Demo wollen viele noch zusammen feiern, so bunt wie sie sind. Denn das können eben nicht alle immer überall so offen ausleben wie auf dem CSD.
1: Nach dem Ansturm zehntausender Migranten auf die spanische Exklave Ceuta in Nordafrika sind die meisten Menschen nach Angaben der spanischen Regierung nach Marokko zurückgekehrt. Die EU-Innenminister werden sich am Dienstag in einer Dringlichkeitssitzung mit dem Thema befassen. Aus Brüssel, Thomas Spickhofen.
3: Ein solches Treffen hatten zuvor 22 Regierungschefinnen und Chefs in einem gemeinsamen Brief gefordert. Sie werfen der spanischen Regierung indirekt vor, selbstverantwortlich zu sein für den Ansturm in den vergangenen Tagen auf die Exklave Ceuta. Ausdrücklich verweisen sie dabei auf ein Urteil des obersten Gerichtshofes in Madrid zum Umgang mit Migranten, die nicht über die Landgrenze nach Ceuta kommen. Außerdem greifen sie die Entscheidung der spanischen Regierung auf, einer großen Anzahl irregulärer Einwanderer einen legalen Status zu geben.
1: In Griechenland kämpfen Feuerwehrleute weiterhin gegen zahlreiche Brände. So bemühen sich hunderte Einsatzkräfte, den Urlaubsort Porto Hermeno am Golf von Korinth vor den Flammen zu schützen. Etwa 300 Menschen sind in Sicherheit gebracht worden. Meterhohe Flammen lodern in den dichten Pinienwäldern. Unterstützt werden die örtlichen Kräfte durch Feuerwehrmänner und Frauen aus Frankreich und Rumänien. Nach 4 Tagen endet in der Nacht das Wacken Open Air. Veranstalter, Polizei und Rettungsdienste zeigten sich zufrieden mit dem bisherigen Verlauf des Festivals. Die Zahl der Einsätze habe sich auf dem üblichen Level bewegt. Mit 85.000 Besucherinnen und Besuchern war die Veranstaltung auch in diesem Jahr ausverkauft. Das waren die Nachrichten. Das Wetter in Norddeutschland. In der Nacht nur wenige Wolken. Tiefstwerte 16 bis 9 Grad. Morgen viel Sonne, im Verlauf einige Quellwolken, aber meist trocken. Höchstwerte 21 Grad auf Fehmarn bis knapp 30 Grad in Göttingen. Die Aussichten am Montag viel Sonne und auch Wolken mal im Wechsel. Temperaturen zwischen 22 und 31 Grad. Am Dienstag mehr Wolken, örtlich aber auch Schauer. Die Temperaturen liegen zwischen 21 und 30 Grad. Die Zeit, es ist 20.03 Uhr.
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1: Um 21 Uhr mit Kevin Bieler. In Hamburg haben rund 300.000 Menschen friedlich den Christopher Street Day gefeiert. Eine Woche nach den Anschlägen auf den Berliner CSD setzen sie damit ein starkes Zeichen für Vielfalt und Toleranz. Aus der NDR-Nachrichtenredaktion Birgit Bröcheler.
2: Es war ein Rekord-Christopher Street Day. So viele Menschen wie noch nie zuvor haben an dem bunten und schrillen Demonstrationszug durch die Hamburger Innenstadt teilgenommen. Auch die Zahl der Trucks war höher als in früheren Jahren, aber auch die der Polizisten. Nach dem Anschlag in Berlin wollte die queere Community der Hansestadt deutlich machen, wir lassen uns nicht kleinkriegen. Sie fordert, das Diskriminierungsverbot in Artikel 3 des Grundgesetzes um sexuelle Identität zu erweitern. Die Pride Week läuft noch bis Sonntag, ebenso das CSD-Straßenfest rund um die Binnenalster und am Rathaus.
1: Die EU-Innenminister werden sich am Dienstag zu einer Dringlichkeitssitzung treffen. Sie wollen über Konsequenzen nach dem Ansturm von Zehntausenden Migranten auf die spanische Exklave Ceuta in Nordafrika beraten. In einem Brief hatten 22 der 27 EU-Staats- und Regierungschefs große Besorgnis über die Lage geäußert. Zu den Unterzeichnern gehört auch Kanzler Merz. Nach Angaben der spanischen Regierung sind mittlerweile fast alle Migranten nach Marokko zurückgekehrt. Nur wenige Tage nach der Ankündigung seiner Investorenpläne ist FIFA-Präsident Infantino zurückgerudert. Die Pläne sind vom Tisch. Dem Europäischen Verband UEFA geht das aber noch nicht weit genug. Aus der Sportredaktion Marcel Stuber.
3: Dieses Verhältnis dürfte erstmal zerrüttet sein. Die derzeitige FIFA-Führung habe nicht nur das Vertrauen der UEFA verloren, sondern auch das vieler anderer Mitglieder der Fußballfamilie, schreibt die UEFA in einem Statement. Präsident Infantino habe mehrere seiner Versprechen gebrochen und im Alleingang versucht, einen schäbigen und undurchsichtigen Deal einzufädeln. Die UEFA will nun sicherstellen, dass sich so etwas nicht wiederholen kann und dafür keine Optionen ausschließen. DFB-Präsident Bernd Neuendorf fordert jetzt mit den Kontinentalverbänden dafür zu sorgen, dass bei der FIFA eine grundsätzlich andere Kultur einziehe.
1: Das Niedrigwasser des Rheins hatte Nordrhein-Westfalen an der ersten Stelle einen historischen Tiefpunkt erreicht. Am Rheinpegel Köln wurden am Mittag 67 Zentimeter gemessen. Das Wasser soll aber laut Prognose wieder etwas steigen. In Duisburg-Ruhrort sank der Pegelstand heute früh zum ersten Mal wieder auf sein bisheriges historisches Tief von 153 Zentimetern. Das waren die Nachrichten. Das Wetter in Norddeutschland, in der Nacht nur wenige Wolken, Tiefstwerte 16 bis 9 Grad. Morgen viel Sonne, im Verlauf einige Quellwolken, aber meist trocken. Höchstwerte 21 Grad auf Fehmarn, 25 in Güstrow bis knapp 30 Grad in Göttingen. Am Montag Sonne und Wolken und oft trocken bei Temperaturen zwischen 22 und 31 Grad. Am Dienstag wieder mehr Wolken, örtlich auch Schauer und Gewitter. Die Temperaturen liegen zwischen 21 und 30 Grad. Die Zeit, es ist 21.03 Uhr.
4: Dankeschön fürs 3-Minuten Nachrichten-Update. Von mir jetzt der Blick auf die zwei Verkehrsmeldungen im ARD-Abend. Die A2 Dortmund Richtung Hannover ist zwischen Dreieck Hannover West und Hannover Langenhagen wegen Bauarbeiten gesperrt. Das ganze Wochenende über bis Montag früh um 5. Bis zum selben Zeitpunkt ist auch die Autobahn 14 gesperrt, und zwar zwischen Mutschen und Grimma in beiden Richtungen wegen Brückenabrissarbeiten. Ihnen unterwegs eine gute Fahrt durch den Abend.
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4: Mit Hanno Bauer in Magdeburg und mit einem Soundtrack für diesen Abend aus dem Film 5 Hochzeiten. Und ein Todesfall. 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

auf den Tag genau, am 1. August, ist dieses Lied als Video bei MTV gelaufen. Und zwar als allererstes MTV-Video. 12.01 Uhr war es, habe ich herausgefunden. Ja, also 12.01 AM heißt also direkt mit Sendebeginn Mitternacht. Ja, na, das ist ja auf jeden Fall was. Die Buggles wurden dafür ausgewählt, Video Killed the Radio Star, weil dort ja dann natürlich immer Videos liefen in diesem Musiksender. Inzwischen gibt es den ja kaum noch, nennenswert jedenfalls, nicht mehr hier bei uns in Deutschland. Hier ist der ARD-Abend. Jetzt mit Musik der Simple Minds. Don't you forget about me.

Die Simple Minds Musik aus Schottland hier im ARD Abend und die Stimme der Band Jim Kerr, ja, ist seit den späten 70ern der Band treu geblieben, ohne jeweils auf Solo-Projekte zu setzen, wie es ja ganz viele dann in den 80er Jahren getan haben. Zum Beispiel wie auch Mitch Ure, der ja vorher bei Ultravox war und ebenfalls aus Schottland stammt. Wir hören ihn jetzt hier aus demselben Jahr wie die Simple Minds Don't You Forget About Me mit seinem Solo-Auftritt If I Was. Hier ist der ARD-Abend.

entspannt euch den Abend mit Musik von Marian Faithfull. Und entspannt sitzt auch Daniela aus Oberhausen am Rhein. Sie hat geschrieben: Hallo lieber Hanno, ich genieße noch das letzte freie Wochenende, bevor es am Montag wieder auf den Rettungshelikopter geht. Mit Freunden sitze ich hier in Köln aufgrund des Niedrigwassers auf dem Ufergrund des Rheins. Für mich bei alkoholfreiem Kölsch und Snacks und feiern das diesjährige Rhein in Flammenfest. Gegen 23 Uhr wird es dann hier noch das große Feuerwerk geben. Ich wünsche der Radiofamilie und dir, Hanno, im Studio ein schönes Wochenende und wie immer in Kölsch Sachen, ich han euch gern. Ich weiß nicht, ob ich das gerade richtig ausgesprochen habe. Auf jeden Fall grüßt Daniela aus Oberhausen. Und Daniela, ich grüße ganz lieb zurück. Dann dauert es ja gerade mal noch anderthalb Stunden bis zum großen Feuerwerk. Das wird bestimmt ein schöner Moment des heutigen Abends.

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2: 21.30 Uhr ist es. Zeit, die zwei Baustellen zu erwähnen, die gerade von sich reden machen. Hier ist der Verkehrsservice für den ARD-Abend. Die A2 Dortmund Richtung Hannover ist zwischen Dreieck Hannover West und Hannover Langenhagen wegen Bauarbeiten bis Montag früh 5 Uhr gesperrt. Und ebenfalls gesperrt die Autobahn 14 zwischen Mutschen und Grimma, und zwar in beiden Richtungen wegen Brückenabrissarbeiten bis Montag früh 5 Uhr. Und damit weiter gute Fahrt durch den Abend.
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2: Hanne Bauer grüßt aus dem MDR-Studio in Magdeburg. Schön, dass Sie dabei sind.

0: Bei der Reise durch den ARD-Abend ist auch Annette wieder dabei in Leipzig. Sie hat geschrieben, lieber Hanno, pünktlich nach den 20 Uhr Nachrichten war ich schon bei dir zur Stelle. Ich hoffe, du hattest eine gute Fahrt nach Magdeburg. Ja, die war gut. Und das Wetter hatte sich ja soweit wieder beruhigt und die Sonne kam raus. Also Dankeschön der Nachfrage. Bei uns eigentlich ganz prima. Und dann hat sie weitergeschrieben, ich habe das mit dem Unwetter in der Sächsischen Schweiz gestern in den Nachrichten während der Sendung schon gehört und habe vorhin die Bilder auch in den Heute-Nachrichten gesehen. Ich möchte auch meine Betroffenheit ausdrücken, wollte eigentlich gestern schon etwas dazu sagen. Liebe Grüße, Annette, viele Grüße an die Hörer-Community, besonders an meine Freunde in Amerika und auch liebe Grüße an Steffen, der heute Geburtstag hat. Er ist der Vater von meinen Nichten. Na gut, dann gehen diese Grüße jetzt also besonders an Steffen, der heute Geburtstag hat. Er wird's schon hören.
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21.41 Uhr beginnt so langsam draußen dunkel zu werden. Im ARD-Abend knipsen wir deswegen jetzt auch sofort den Leuchtturm an mit Nena.

0: geht's mit dem wunderbaren Leben, Wonderful Life. Und Micha und Tine machen Urlaub mit ihren Fellnasen, das ist doch auch Wonderful Life. Und so ein schönes Hunderudel, das sich da über die Zeit im Wohnwagen oder ja, meistens wahrscheinlich auch vor dem Wohnwagen freut. Danke fürs Foto, das ihr mir in den ARD-Abend gesendet habt. Da steht, hallo Hanno, heute grüßen wir dich aus der Heide, Nähe Soltau. Sind mit dem Camper, ach so, kein Wohnwagen, sondern ein Camper. Sind mit dem Camper und der Hundeschar los, gerade von einer spannenden Abendrunde im wildreichen Gebiet zurück und freuen uns nun, dich zu hören. Hier steht zwar kein Rhein in Flammen, jedoch der Sonnenuntergang sah toll aus. Dir und allen Hörern noch einen schönen Abend von Micha und Tine. Na, das ist doch heute wirklich bestes Hundewetter gewesen, oder? Also bei uns jedenfalls. Im Süden von Sachsen-Anhalt. Erst schön Regen. Wir hatten so unsere Regencapes angezogen. Also wir Menschen und einen für den Hund hatten wir auch, für den Kleinen leider noch keinen. Die wachsen aber auch so schnell raus. Ja, und dann später waren wir sogar noch am See, als es dann aufgehört hat zu regnen, um so ein bisschen Wassermelone zu essen. Wenn es schon nicht ins Wasser reingegangen ist bei den Temperaturen. Und morgen wird es ja dann fast schon wieder zu warm. Aber ihr lasst euch bestimmt gut was einfallen, damit es euch allen gut geht. Habt einen schönen Abend und einen schönen Sonntag.
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0: 10 Minuten vor 22 Uhr ist es. Zeit, die jetzt Moti Special gehört. Cold Days, Hot Nights. 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

0: um 22 Uhr mit Kevin Bieler. Der Ansturm zehntausender Migranten auf die spanische Exklave Ceuta hat in der Europäischen Union eine Debatte über den Schutz der Außengrenzen ausgelöst. Die Innenminister werden am Dienstag in einer Sondersitzung darüber beraten. Aus der Nachrichtenredaktion Thorsten Lange.
1: 22 der 27 EU-Länder machen der spanischen Regierung indirekt den Vorwurf, durch eine liberale Migrationspolitik für den Ansturm mitverantwortlich zu sein. Auch Bundeskanzler Merz hat einen entsprechenden Brief unterzeichnet. Vizekanzler Klingbeil verlangte Solidarität mit Spanien. Dessen Ministerpräsident habe mit entschlossenem Handeln dafür gesorgt, dass der größte Teil der Migranten innerhalb kürzester Zeit nach Marokko zurückgekehrt sei. Der Vorsitzende des konservativen Parteienbündnisses EVP, Weber, verlangt als Konsequenz, der europäischen Grenzschutzbehörde Frontex mehr Befugnisse zu übertragen.
0: In Hamburg haben rund 300.000 Menschen beim Christopher Street Day für Vielfalt und Toleranz demonstriert. An der Binnenalster und auf dem Rathausmarkt läuft noch bis in den späten Abend das Pride-Straßenfest. Aus Hamburg, Frauke Reinig.
2: Zwischen wummernden Bässen und bunten Kostümen kam auch die Botschaft des CSD in Hamburg nicht zu kurz. Taten statt Worte, Merz, wurde hier etwa auf Plakaten gefordert. Solidarität sei gut, aber jetzt müsse auch wieder was getan werden, so der Tenor. Drag Queen Olivia Jones, ungekrönte Königin des Hamburg Pride, ging mit einer Schärpe vorweg auf der Stand, jetzt erst recht. Jones sagt, es gehe ihr gut, wenn sie sehe, wie viele Unterstützer die Community hätte. Die Zivilgesellschaft hat ebenfalls Flagge gezeigt. Etwa die Handwerkskammer, die Sparkasse, die Evangelische Kirche und die Feuerwehr Hamburg waren mit eigenen Trucks dabei.
0: In der Demokratischen Republik Kongo breitet sich das Ebola-Virus immer weiter aus. Nach Angaben der Weltgesundheitsorganisation WHO handelt es sich um den bisher größten Ausbruch in der Geschichte des Landes. Bisher seien über 3.600 bestätigte Erkrankungen gemeldet worden und fast 1.600 Todesfälle. Für die aktuelle Epidemie des oft tödlich verlaufenden Ebola-Fiebers ist eine besondere Variante des Virus verantwortlich. Ein Impfstoff ist erst in Entwicklung. In Griechenland kämpfen Feuerwehrleute weiterhin gegen zahlreiche Brände. So bemühen sich hunderte Einsatzkräfte, den Urlaubsort Porto Chemeno am Golf von Korinth vor den Flammen zu schützen. Etwa 300 Menschen sind in Sicherheit gebracht worden. Meterhohe Flammen lodern in den dichten Pinienwäldern. Unterstützt werden die örtlichen Kräfte durch Feuerwehrmänner und Frauen aus Frankreich und Rumänien. Das waren die Nachrichten. Das Wetter in Deutschland, nachts im Alpenvorland Schauer und Gewitter, sonst nur wenige Wolken, Tiefstwerte 19 bis 9 Grad. Morgen neben Sonne auch Quellwolken, in Alpennähe einzelne Schauer und Gewitter. Höchstwerte 21 Grad im Norden bis 35 Grad am Hochrhein. Am Montag und Dienstag heiter bis wolkig, einige Schauer und Gewitter bei Temperaturen von 21 bis 37 Grad. Die Zeit ist 22.03 Uhr.
3: So, damit sind wir wieder auf dem neuesten Stand. Jetzt noch der Verkehrsservice für den ARD-Abend. Mit dieser Meldung geht's los. Autobahn 2 Dortmund Richtung Hannover. Hier ist zwischen Dreieck Hannover West und Hannover Langenhagen wegen Bauarbeiten bis Montag früh gesperrt. 5 Uhr. Die Autobahn 4 Dresden Richtung Frankfurt ist zwischen Eisenach Ost und Eisenach West nach einem Unfall gesperrt. Und die Autobahn 14 ist zwischen Mutschen und Grimma in beiden Richtungen wegen Brückenabrissarbeiten bis Montag früh 5 Uhr gesperrt. Ihnen unterwegs eine gute Fahrt durch den Abend.
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3: Mit Motivationsmusik jetzt geht's in den Sonntag hinein, hätte ich beinahe gesagt, nein, in Richtung Sonntag. Mit John Parr nämlich und St. Elmo's Fire. Hanno Bauer ist hier in Magdeburg. Ich grüße schön.

Das ist der richtige Marschmusik hier fast hier bei Diana Ross und den Supremes. Where did our love go? Und im Marsch scheint auch Dirk aus Fahrrad zu sein. Er hat nämlich geschrieben, hallo Hanno, die Lok ist vollgetankt. Tschüss, sagt Dirk aus Fahrrad. Ja, heißt also, er muss jetzt zur Nachtschicht und diesmal wird die Lok auch fahren, weil eben Diesel im Tank ist. Wunderbar, Dirk, dann eine schöne Nachtschicht. Hier ist der ARD-Abend, jetzt mit Musik von den Bee Gees, Paying the Price of Love.

0: Cheese und ABC hintereinander mit ihren flotten Hits. Und Marlies schreibt gleich: Guten Abend, lieber Hanno, deine Musik ist klasse. Wir sind schon etwas älter und brauchen unseren Schönheitsschlaf. Lach. Und Katze Renate möchte heute mal im Bett schlafen. Sie ist ja auch schon fast 13 Jahre alt. Gruß aus Oldenburg und ein schönes Bild der Renate ist auch mit angehängt. Renate, ich wollte dir noch sagen... Genauso muss es im Bett sein.
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2: Um 22.31 Uhr gleich der Verkehrsservice im ARD-Abend. Die Autobahn 2 Dortmund Richtung Hannover ist zwischen Dreieck Hannover West und Hannover Langenhagen wegen Bauarbeiten gesperrt. Das ganze Wochenende über bis Montag früh um 5. A4 Dresden Richtung Frankfurt zwischen Eisenach Ost und Eisenach West Stau nach einem Unfall. Und die Autobahn 14 ist zwischen Mutschen und Grimma in beiden Richtungen wegen Brückenabrissarbeiten bis Montag früh 5 Uhr gesperrt. Ihnen unterwegs eine gute Fahrt durch den Abend.
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2: Mit Hanno Bauer in Magdeburg. Grüß Sie.

Phil Collins als Sänger von Genesis. I Can Dance. Vielleicht fehlte ihm ja der richtige Rhythmus. Wie wär's mit diesem hier? Rick Astley. Together Forever.

0: Marlies hatte sich vorhin gemeldet.
1: Ja.
0: Und für Renate gab's, also für die niedliche schwarze Miez mit der weißen Katze, gab's ja dieses schöne Schnurren. Und Anjo hat geschrieben: Moin Hanno, ach, mit dem Schnurren hast du meinem Mann und mir ein Lächeln ins Gesicht gezaubert. Unsere beiden sind leider schon vor ein paar Jahren über den Regenbogen gegangen, aber demnächst bekommen wir eine Fellnase für eine Woche zur Pflege. Schnurr, hat Anjo noch geschrieben. Von mir ganz liebe Grüße zurück und dann viel Spaß natürlich bei der Katzenpflege. Entspannt euch den Abend, so geht das. Rosenstolz unterstreicht das noch.

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Ja, aber die Zeit im ARD-Abendstudio endet jetzt auch gleich für mich. In 10 Minuten ist es dann 23 Uhr. Dann beginnt die ARD-Hitnacht heute mit Heiko Rasch im Nachtstudio. Ja, und morgen dann mit mir die ARD-Hitnacht. Wenn Sie möchten, hören wir uns dann wieder. Bis dann. Ciao, sagt Hanne Bauer. Schönen Sonntag wünsche ich. Und vorher erstmal eine schöne Nacht mit Heiko.

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1: Um 23 Uhr mit Kevin Bieler. Die Debatte über den Ansturm von Migranten auf die spanische Exklave Ceuta hält an. Der SPD-Co-Vorsitzende Klingbeil fordert die EU zur Solidarität mit Spanien auf. Aus der Nachrichtenredaktion Katharina Jetta.
2: Klingbeil sagte, Spaniens Ministerpräsident Sanchez habe entschlossen gehandelt und dafür gesorgt, dass der allergrößte Teil der Menschen innerhalb kürzester Zeit wieder nach Marokko zurückgekehrt sei. Gerade in solchen Situationen dürfe Europa sich nicht auseinanderdividieren lassen. Der Europapolitiker Weber hat dagegen kein Verständnis für Spanien. Bei RTL aktuell sagte der EVP-Chef, wenn eine linke Regierung in Spanien nicht willens sei, die Außengrenze zu sichern, dann müsse die europäische Grenzschutzagentur Frontex mehr Befugnisse bekommen.
1: Rund 300.000 Menschen haben sich an der Kundgebung zum Christopher Street Day in Hamburg beteiligt. Das ist ein neuer Rekord. Diese Zahlen nannten sowohl die Polizei als auch die Veranstalter. Beide sprachen von einem friedlichen Verlauf und einer ausgelassenen Stimmung. Das Motto war in diesem Jahr solidarisch queer, Haltung zeigen für eine Zukunft ohne Angst. Die Polizei hatte ihre Sicherheitsvorkehrungen wegen des Anschlags auf den CSD in Berlin am letzten Wochenende verstärkt. Nur wenige Tage nach der Ankündigung seiner Investorenpläne ist FIFA-Präsident Infantino zurückgerudert. Die Pläne sind vom Tisch. Dem Europäischen Verband UEFA geht das aber noch nicht weit genug. Aus der Sportredaktion Marcel Stober.
3: Dieses Verhältnis dürfte erstmal zerrüttet sein. Die derzeitige FIFA-Führung habe nicht nur das Vertrauen der UEFA verloren, sondern auch das vieler anderer Mitglieder der Fußballfamilie, schreibt die UEFA in einem Statement. Präsident Infantino habe mehrere seiner Versprechen gebrochen und im Alleingang versucht, einen schäbigen und undurchsichtigen Deal einzufädeln. Die UEFA will nun sicherstellen, dass sich so etwas nicht wiederholen kann und dafür keine Optionen ausschließen. DFB-Präsident Bernd Neuendorf fordert jetzt mit den Kontinentalverbänden dafür zu sorgen, dass bei der FIFA eine grundsätzlich andere Kultur einziehe.
1: Bei einem Lawinenunglück im Norden Pakistans sind 10 Bergsteiger und Bergsteigerinnen ums Leben gekommen. Darunter ist auch der Anführer der Expedition, der bekannte nepalesische Bergsteiger Nirmal Purja. Die Lawine hatte die internationale Gruppe am Donnerstag in rund 6.600 Metern Höhe erfasst und verschüttet. Ihr Ziel war der Gipfel des Bord Peak, ein über 8.000 Meter hoher Berg. Das waren die Nachrichten. Das Wetter in Deutschland, nachts im Alpenvorland Schauer und Gewitter, sonst nur wenige Wolken. Tiefstwerte 19 bis 9 Grad. Morgen neben Sonne auch Quellwolken, in Alpennähe einzelne Schauer und Gewitter. Höchstwerte 21 Grad ganz im Norden bis 35 Grad am Hochrhein. Am Montag und am Dienstag heiter bis wolkig. Es sind einige Schauer und Gewitter unterwegs. Die Temperaturen liegen zwischen 21 und 37 Grad. Die Zeit, es ist gleich 23.03 Uhr.
4: Und damit ein Gruß an alle, die unterwegs sein müssen. Hier der aktuelle Verkehrsservice in der ARD-Hitnacht. Die A2 Dortmund Richtung Hannover ist zwischen Dreieck Hannover West und Hannover Langenhagen wegen Bauarbeiten noch bis Montag früh etwa 5 Uhr gesperrt. A4 Erfurt Richtung Kirchheimer Dreieck zwischen Eisenach Ost und Eisenach West ist die Autobahn nach einem Unfall nicht gesperrt, da ist nur eine Spur frei und dadurch zurzeit Stau. Die A6 Kaiserslautern Richtung Mannheim ist zwischen Ludwigshafen Nord und Mannheim-Sandhofen aufgrund von Sichtbehinderung durch Rauch gesperrt. Die A6 Nürnberg Richtung Heilbronn ist zwischen Feuchtwangen Nord und Kreuz Feuchtwangen-Kreisheim nach einem Unfall gesperrt. Die A14 Dresden-Magdeburg ist zwischen Mutschen und Grimma in beiden Richtungen wegen Brückenabrissarbeiten noch bis Montag früh gesperrt. Die A61 Mönchengladbach Richtung Venlo ist zwischen Kreuz Mönchengladbach und Mackenstein wegen Brückenarbeiten bis morgen Vormittag etwa 9 Uhr gesperrt. Die A92 München Richtung Deckendorf ist zwischen Dreieck Flughafen München und Freising Mitte wegen Bauarbeiten bis etwa noch 3 Uhr gesperrt. In Mannheim-Mitte die B37, da ist die Konrad-Adenauer-Brücke in beiden Richtungen wegen eines Bombenfundes noch bis etwa 2 Uhr gesperrt. Die B65, B51 Osnabrück Richtung Diepholz ist zwischen Ickerlandstraße und Belmfährte nach einem Unfall gesperrt. Und die B101 Mariendorf-Trebin ist zwischen Tyro und Trebin Nord wegen Brückenarbeiten in beiden Richtungen gesperrt. Allen unterwegs wünschen wir eine gute und sichere Fahrt.
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4: Wochenende, Sommer, Ferien, Urlaubszeit, da kommt einiges zusammen, was Freude bringt. Also genießen wir doch die ARD-Hitnacht auch gemeinsam. Unsere große Radiofamilie, auch wenn auch weit über die deutschen Landesgrenzen hinaus. Also willkommen hier aus dem MDR-Studio in Dresden. Ich bin Heiko Rasch. Schönen guten Abend.

0: Buddy Simon, hier in der ARD Hitnacht. All I Want Is You, gerade gehört. Den Song, den hat sie ja in den 80er Jahren auf ihrem 13. Studioalbum verewigt. Ihr erstes Album, das kam schon vor 55 Jahren auf den Markt. Und dafür hat sie auch gleich einen Grammy erhalten. Und den begehrten Grammy-Preis, den konnte Bruce Springsteen auch gleich 20 Mal entgegennehmen. In all den Jahrzehnten hat er sich ja mit seinen Songs auch immer sozialkritisch ausdrücken wollen. Er weiß, was seine Landsleute bewegt. Und das ist nur ein Grund, warum seine Konzerte heute noch so gut ankommen.
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1: Herbert Grönemeyer hier in der ARD-Hitnacht. Seine Konzerte ziehen ja heute noch mehrere Generationen in die größten Hallen und Stadien. Vor allem dann auch im kommenden Jahr. Am 27. Mai ist Start seiner nächsten Tour. Das wird in Kiel sein. Und da waren ja auch im Handumdrehen seine ersten Konzerte ausverkauft. Immer wieder wurden neue Termine organisiert und jetzt sind da auch schon 20 Konzerte zusammengekommen. Also da kommt wirklich jeder Grönemeyer-Fan auf seine Kosten.

0: Kurz nach 11:30 hier der aktuelle Verkehrsservice in der ARD-Hitnacht. Die A1 Bremen Richtung Osnabrück ist zwischen Osnabrück-Nord und Osnabrück-Hafen nach einem Unfall gesperrt. Nutzen Sie hier bitte die Umleitung über die U64. Die A2 Dortmund Richtung Hannover ist zwischen Dreieck Hannover West und Hannover Langenhagen wegen Bauarbeiten noch bis Montag früh 5 Uhr gesperrt. A4 Erfurt Richtung Kirchheimer Dreieck zwischen Eisenach Ost und Eisenach West ist nach einem Unfall nur eine Spur frei, dadurch zurzeit Stau. Die A6 Kaiserslautern Richtung Mannheim ist zwischen Ludwigshafen Nord und Mannheim Sandhofen aufgrund von Sichtbehinderungen durch dichten Rauch gesperrt. Die A6 Nürnberg Richtung Heilbronn ist zwischen Feuchtwangen Nord und Kreuz Feuchtwangen Greisheim nach einem Unfall gesperrt. Die A14 Dresden-Magdeburg ist zwischen Mutschen und Grimma in beiden Richtungen wegen Brückenabrissarbeiten noch bis Montag früh 5 Uhr gesperrt. Die A61 Mönchengladbach Richtung Venlo ist zwischen Kreuz Mönchengladbach und Mackenstein wegen Brückenarbeiten noch bis morgen Vormittag etwa 9 Uhr gesperrt. Die A92 München Richtung Deckendorf ist zwischen Dreieck Flughafen München und Freising Mitte wegen Bauarbeiten noch bis etwa 3 Uhr gesperrt. In Mannheim-Mitte die B37, die Konrad-Adenauer-Brücke, ist in beiden Richtungen wegen eines Bombenfundes noch bis etwa 2 Uhr gesperrt. Die B44 Ludwigshafen Richtung Mannheim ist zwischen Heinichstraße und Kurt-Schumacher-Brücke wegen Bauarbeiten gesperrt. Auch hier ist eine Umleitung eingerichtet, die führt in Richtung Ludwigshafen über die B37. Die B65, B51 Osnabrück Richtung Diepholz ist zwischen Ickerlandstraße und Belmfehrte nach einem Unfall gesperrt. Und die B101 Mariendorf-Trebin ist zwischen Thyrow und Trebin-Nord wegen Brückenarbeiten in beiden Richtungen gesperrt. Allen unterwegs eine gute und hoffentlich auch entspannte Fahrt.
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0: German Jackson und Piazzadora hier in der ARD-Hitnacht. Für viele Gärtner hat sich ja der Wunsch nach einem ausgiebigen Landregen erfüllt. Andere warten noch darauf. When the Rain Begins to Fall, gerade gehört. Ein Hit, dem sie auch dem deutschen Produzenten Jack White zu verdanken haben. Und vor allem auch dem Liedtext von Peggy March. Sie bescherten damit den beiden Sängern die Spitze der Charts auch in mehreren Ländern, darunter auch in Deutschland. Und 10 Jahre zuvor konnte George McRae seinen größten Erfolg feiern mit der Single Rock Your Baby. Der Song sah die Chartspitze in Amerika und auch einigen europäischen Ländern. Sein größter Hit, George McRae.
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0: So eine schöne Liebeserklärung. Ich liebe dich für immer und ewig. Donna Luis gerade gehört, nächste Woche wird sie 67. Und vor 30 Jahren konnte sie ihr erstes Album in den Charts platzieren. Ganz sicher auch durch diesen Single-Hit I Love You Always Forever. Gold und Platin gab's dafür. Bis heute ihr größter Erfolg. Gestern also letzter Schultag. Nun endlich Ferien auch in Bayern. Und damit sind sie alle in den Ferien. Und gerade werden ja bei vielen da sicher die Koffer gepackt, um vielleicht in den frühen Morgenstunden am Sonntag ein gutes Vorankommen auf den Autobahnen zu nutzen. Können Sie mir gerne mal schreiben, wohin es Sie in den Ferien so treibt, auch wenn Sie mit schönen Ferienerlebnissen schon zurückgekommen sind. Unsere Adresse für diese Nacht: ard-hitnacht@mdr.de.
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1: Um 0 Uhr mit Ronald Lessig. Die Debatte über den Ansturm von Migranten auf die spanische Exklave Ceuta hält an. Der SPD-Vorsitzende Klingbeil forderte die EU zur Solidarität mit Spanien auf. Aus der Nachrichtenredaktion Katharina Jetta.
2: Klingbeil sagte, Spaniens Ministerpräsident Sanchez habe entschlossen gehandelt und dafür gesorgt, dass der allergrößte Teil der Menschen innerhalb kürzester Zeit wieder nach Marokko zurückgekehrt sei. Gerade in solchen Situationen dürfe Europa sich nicht auseinanderdividieren lassen. Der Europapolitiker Weber hat dagegen kein Verständnis für Spanien. Bei RTL aktuell sagte der EVP-Chef, wenn eine linke Regierung in Spanien nicht willens sei, die Außengrenze zu sichern, dann müsse die Europäische Grenzschutzagentur Frontex mehr Befugnisse bekommen.
1: In Moskau sind bei der Explosion in einem Restaurant 3 Menschen getötet und mindestens 20 weitere verletzt worden. Das Antiterrorkomitee geht von einem Anschlag aus. Demnach trug eine Frau einen selbstgebauten Sprengsatz bei sich. Sie ist eine der Toten. Auch ein Wachmann wurde getötet. Er hatte versucht, die Frau aufzuhalten. Das dritte Opfer war ein Restaurantbesucher. Medienberichten fanden in dem Restaurant später eine private Feier eines ranghohen russischen Militärs statt. Nur wenige Tage nach der Ankündigung seiner Investorenpläne ist FIFA-Präsident Infantino zurückgerudert. Die Pläne sind nun vom Tisch. Dem europäischen Verband UEFA geht das noch nicht weit genug. Aus der Sportredaktion Marcel Stober.
3: Dieses Verhältnis dürfte erstmal zerrüttet sein. Die derzeitige FIFA-Führung habe nicht nur das Vertrauen der UEFA verloren, sondern auch das vieler anderer Mitglieder der Fußballfamilie, schreibt die UEFA in einem Statement. Präsident Infantino habe mehrere seiner Versprechen gebrochen und im Alleingang versucht, einen schäbigen und undurchsichtigen Deal einzufädeln. Die UEFA will nun sicherstellen, dass sich so etwas nicht wiederholen kann und dafür keine Optionen ausschließen. DFB-Präsident Bernd Neuendorf fordert jetzt, mit den Kontinentalverbänden dafür zu sorgen, dass bei der FIFA eine grundsätzlich andere Kultur einziehe.
1: Rund 300.000 Menschen haben sich an der Kundgebung zum Christopher Street Day in Hamburg beteiligt. Das ist ein neuer Rekord. Diese Zahl nannten sowohl die Polizei als auch die Veranstalter. Beide sprachen von einem friedlichen Verlauf und einer ausgelassenen Stimmung. Die Polizei hatte ihre Sicherheitsvorkehrungen wegen des Anschlags auf den CSD in Berlin am letzten Wochenende verstärkt. Das waren die Nachrichten. Das Wetter in Deutschland. Am Alpenvorland Schauer oder Gewitter, sonst Wolken und trocken bei 19 bis 9 Grad. Tagsüber meist sonnig in Alpennähe, Schauer und Gewitter bei 21 Grad im Norden und bis 35 Grad am Hochrhein. Am Montag Sonne und Wolken im Westen und an den Alpen örtlich Schauer bei 22 bis 37 Grad. Die Zeit, es ist 0:03 Uhr.
4: Und hier der Verkehrsservice in der ARD-Hitnacht. Die A2 Dortmund Richtung Hannover ist zwischen Dreieck Hannover West und Hannover Langenhagen wegen Bauarbeiten noch bis Montag früh gesperrt. A4 Erfurt Richtung Kirchheimer Dreieck zwischen Eisenach Ost und Eisenach West ist nach einem Unfall nur eine Spur frei, dadurch zurzeit Stau. Die A6 Kaiserslautern Richtung Mannheim ist zwischen Ludwigshafen Nord und Mannheim-Sandhofen aufgrund von Sichtbehinderung durch dichten Rauch gesperrt. Die A6 Nürnberg Richtung Heilbronn ist zwischen Feuchtwangen Nord und Kreuzfeuchtwangen Kreisheim nach einem Unfall gesperrt. Die A14 Dresden-Magdeburg ist zwischen Mutschen und Grimma in beiden Richtungen wegen Brückenabrissarbeiten noch bis Montag früh 5 Uhr gesperrt. Die A61 Mönchengladbach Richtung Venlo ist zwischen Kreuzmünchen, Mönchengladbach und Mackenstein wegen Brückenarbeiten noch bis morgen Vormittag oder bis heute Vormittag 9 Uhr gesperrt. Die A92 München Richtung Deckendorf ist zwischen Dreieckflughafen München und Freising Mitte wegen Bauarbeiten noch bis 3 Uhr gesperrt. In Mannheim-Mitte die B37, da ist die Konrad-Adenauer-Brücke in beiden Richtungen wegen eines Bombenfundes noch bis etwa 2 Uhr gesperrt. Die B44 Ludwigshafen Richtung Mannheim ist zwischen Heinigstraße und Kurt-Schumacher-Brücke wegen Bauarbeiten gesperrt. Nutzen Sie bitte die Umleitung in Richtung Ludwigshafen über die B37. Und die B101 Mariendorf-Trebin ist zwischen Tyro und Trebin Nord wegen Brückenarbeiten in beiden Richtungen gesperrt. Allen unterwegs eine gute und sichere Fahrt. Kommen Sie gut an Ihr Ziel.
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4: Und so liegt uns doch der Sonntag wieder zu Füßen, das Wochenende sowieso immer die schönsten Tage. Und für viele ist ja auch gerade Urlaubszeit. Schön, dass ihr auch in der ARD-Hitnacht mit dabei sind. Heute nochmal aus dem MDR-Funkhaus in Sachsen. Ich bin Heiko Rasch, ich grüße Sie.

0: Sascha hier in der ARD-Hitnacht. Lucky Day, das soll er werden. Dieser Sonntag ein glücklicher Tag und glücklich sind doch die meisten schon, wenn sie mal ein bisschen mehr Zeit für die Familie und für Freunde haben. Frühmorgens mal kein Wecker klingeln. Einfach mal Zeit für Dinge, für die in der Arbeitswoche immer viel zu wenig Zeit bleibt. Oder das ganz große Glück, Urlaub, Erholung, schöne Erlebnisse, auf die man sich das ganze Jahr über freut und das ganze Jahr schon hingefiebert hat, können Sie mir gern weiterschreiben, so wie Renate hier aus Ulm. Hallo in die Hitnachtrunde. Die Ferien haben in Baden-Württemberg zwar erst begonnen, aber mein Urlaub liegt schon hinter mir. Vor einer Woche bin ich aus Portugal wieder zurückgekommen. Schon zum 5. Mal verbringe ich meinen Urlaub dort. Vor allem das bunte Treiben in Lissabon und für die ruhigen Momente zum Entspannen in Lagos. Ich habe die 14 Tage wieder sehr genossen und wie immer ist die Zeit viel zu schnell vergangen. Hervorzuheben ist auch immer wieder die Freundlichkeit und die Gelassenheit der Menschen dort. Mein nächstes Urlaubsziel steht auch schon wieder fest. Wieder ins südliche Portugal, die Algarve. Sehr empfehlenswert. Und sehr empfehlenswert auch unsere Adresse ard-hitnacht@mdr.de.
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0: Annie Lennox und Dave Stewart. Am Anfang waren sie ein Paar und mit der Musik hatten sie eine Menge Glück. Und das ist auch nur die halbe Wahrheit. Sie hatten ja immer das richtige Händchen für einen richtigen Hit. Und das sind ihnen auch so einige gelungen, damals vor allem in den 80er Jahren. Vor 4 Jahren wurden sie in die Rock'n'Roll Hall of Fame aufgenommen. Fallen in My Sight gerade gehört, ein Dorn im Auge. Ziemlich genau vor 40 Jahren in den Charts platziert. Und das, wie so oft, auch beidseits des Atlantiks. Gleich bei uns wieder Aktuelles aus der Verkehrsredaktion und bis dahin Rod Stewart und zuvor noch Marius Müller-Westernhagen.
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0: Kurz nach 13:30, hier der aktuelle Verkehrsservice in der ARD-Hitnacht. Die A2 Dortmund Richtung Hannover ist zwischen Dreieck Hannover West und Hannover Langenhagen wegen Bauarbeiten noch bis Montag früh etwa 5 Uhr gesperrt. Die A6 Nürnberg Richtung Heilbronn ist zwischen Feuchtwangen Nord und Kreuz Feuchtwangen Kreisheim nach einem Unfall gesperrt. Die A14 Dresden-Magdeburg ist zwischen Mutschen und Grimma in beiden Richtungen wegen Brückenabrissarbeiten noch bis Montag früh etwa 5 Uhr gesperrt. Die A61 Mönchengladbach Richtung Venlo ist zwischen Kreuz Mönchengladbach und Mackenstein wegen Brückenarbeiten noch bis zum Vormittag etwa 9 Uhr gesperrt. Die A92 München Richtung Deckendorf ist zwischen Dreieck Flughafen München und Freising Mitte wegen Bauarbeiten bis etwa um 3 Uhr noch gesperrt. Die B44 Ludwigshafen Richtung Mannheim ist zwischen Einigstraße und Kurt-Schumacher-Brücke wegen Bauarbeiten gesperrt. Nutzen Sie hier bitte die Umleitung in Richtung Ludwigshafen über die B37. Und die B101 Mariendorf-Trebin ist zwischen Thyro und Trebin-Nord wegen Brückenarbeiten in beiden Richtungen gesperrt. Allen unterwegs eine gute und hoffentlich auch entspannte Fahrt. Jetzt mit den Bangles.
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0.41 Uhr hier der Verkehrsservice mit einer aktuellen Meldung. Das betrifft die A92 München Richtung Deckendorf. Die A92 ist zwischen Freising Ost und Erding nach einem Unfall gesperrt. Sollte Stau entstehen, bitte bilden Sie eine Gasse für die Rettungsfahrzeuge. Zwischen Freising Ost und Erding ein Unfall.

0: Jawohl, die wenigsten werden sich am Morgen wecken lassen müssen. Heute ist Sonntag und Urlaubszeit sowieso. Grüße nach Madeira an dieser Stelle an Jörg und Nina. Sie haben uns geschrieben, wir sind gerade auf Madeira und haben wunderschöne, abwechslungsreiche 12 Urlaubstage schon hinter uns. Wandern in den Levadas, schwimmen im Lavapool und den Abschluss in Ponta do Sol, wo die Sonne immer scheint. Einfach herrlich. Ja, genießen Sie die Zeit weiterhin. Und auch Uwe in Kroatien, auch er hat uns geschrieben, verfolgt uns über die ARD-Hitnacht. Bei ihm ist Bergfest vom gesamten Urlaub und der vorletzte Abend auf Jazz in Kroatien. Montag geht's dann für 2 Wochen nach Kärnten und auch da wird er die Hitnacht weiter verfolgen. Ja, und Dankeschön, Uwe. Weiter eine schöne Urlaubszeit. Und wo es Sie hintreibt, können Sie mir gerne schreiben. ard-hitnacht@mdr.de. Vielleicht sind Sie auch schon mit schönen Urlaubserlebnissen wieder nach Hause gekommen.
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0: Und jetzt bei uns The Birds von mit einem Song von 1964, lange her und immer noch so auf dem Radio zu hören, Mr. Tambourine Man.

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1: Um 1 Uhr mit Ronald Lessig. Die Debatte über den Ansturm von Migranten über die spanische Exklave Ceuta hält an. Der SPD-Vorsitzende Klingbeil fordert die EU zur Solidarität mit Spanien auf. Aus der Nachrichtenredaktion Katharina Jetter.
2: Klingbeil sagte, Spaniens Ministerpräsident Sanchez habe entschlossen gehandelt und dafür gesorgt, dass der allergrößte Teil der Menschen innerhalb kürzester Zeit wieder nach Marokko zurückgekehrt sei. Gerade in solchen Situationen dürfe Europa sich nicht auseinanderdividieren lassen. Der Europapolitiker Weber hat dagegen kein Verständnis für Spanien. Bei RTL aktuell sagte der EVP-Chef, wenn eine linke Regierung in Spanien nicht willens sei, die Außengrenze zu sichern, dann müsse die Europäische Grenzschutzagentur Frontex mehr Befugnisse bekommen.
1: In Moskau sind bei einer Explosion in einem Restaurant 3 Menschen getötet und mindestens 20 weitere verletzt worden. Das Antiterrorkomitee geht von einem Anschlag aus. Demnach trug eine Frau einen selbstgebauten Sprengsatz bei sich. Sie ist eine der Toten. Auch ein Wachmann wurde getötet. Er hatte versucht, die Frau aufzuhalten. Das dritte Opfer war ein Restaurantbesucher. Medienberichten fand in dem Restaurant eine private Feier eines ranghohen russischen Militärs statt. Unionsfraktionschef Frei geht davon aus, dass es in Kürze Gesetzesänderungen bezüglich des Umgangs mit sogenannten Gefährdern geben wird. Frei sagte der Bild am Sonntag, vermutlich würden noch im August entsprechende Vorschläge von Bundesjustizministerin Hubig und Innenminister Dobrindt kommen. Frei sagte, nach dem Anschlag auf den Christopher Street Day in Berlin erwarteten die Bürger Konsequenzen von der Politik. Nur wenige Tage nach der Ankündigung seiner Investorenpläne ist FIFA-Präsident Infantino zurückgerudert. Die Pläne sind nun vom Tisch. Dem Europäischen Verband UEFA geht das noch nicht weit genug. Aus der Sportredaktion Marcel Stober.
3: Dieses Verhältnis dürfte erstmal zerrüttet sein. Die derzeitige FIFA-Führung habe nicht nur das Vertrauen der UEFA verloren, sondern auch das vieler anderer Mitglieder der Fußballfamilie, schreibt die UEFA in einem Statement. Präsident Infantino habe mehrere seiner Versprechen gebrochen und im Alleingang versucht, einen schäbigen und undurchsichtigen Deal einzufädeln. Die UEFA will nun sicherstellen, dass sich so etwas nicht wiederholen kann und dafür keine Optionen ausschließen. DFB-Präsident Bernd Neuendorf fordert jetzt, mit den Kontinentalverbänden dafür zu sorgen, dass bei der FIFA eine grundsätzlich andere Kultur einziehe.
1: Das waren die Nachrichten. Das Wetter in Deutschland. Im Alpenvorland Schauer und Gewitter, sonst kaum Wolken, bei 19 bis 6 Grad. Tagsüber meist sonnig, in Alpennähe Schauer und Gewitter, 21 Grad im Norden und 35 Grad am Hochrhein. Am Montag Sonne und Wolken im Wechsel und an den Alpen örtlich Schauer, bei Höchsttemperaturen zwischen 22 und 37 Grad und am Dienstag ähnlich, ebenfalls bis 37 Grad. Es ist 1.03 Uhr.
4: Und hier der Verkehrsservice in der ARD-Hitnacht. 2 Gefahrenmeldungen. Ein Falschfahrer auf der A61 Koblenz-Ludwigshafen zwischen Kreuz Worms und Kreuz Frankenthal kommt Ihnen ein Falschfahrer entgegen. Fahren Sie bitte äußerst rechts und überholen Sie nicht. Auf der A61 Koblenz-Ludwigshafen zwischen Kreuz Worms und Kreuz Frankenthal ein Falschfahrer. Vorsicht in beiden Richtungen. Und ein Falschfahrer auch auf der A81 Würzburg-Heilbronn zwischen Boxberg und Osterburken. Kommt Ihnen auch ein Falschfahrer entgegen, fahren Sie bitte äußerst rechts, überholen Sie nicht. Auf der A81 Würzburg-Heilbronn zwischen Boxberg und Osterburken ist ein Falschfahrer unterwegs. Vorsicht in beiden Richtungen. Die A2 Dortmund Richtung Hannover ist zwischen Dreieck Hannover West und Hannover Langenhagen wegen Bauarbeiten noch bis Montag früh 5 Uhr gesperrt. Die A6 Nürnberg Richtung Heilbronn ist zwischen Feuchtwangen Nord und Kreuz Feuchtwangen Kreisheim nach einem Unfall gesperrt. Die A14 Dresden-Magdeburg ist zwischen Mutschen und Grimma in beiden Richtungen wegen Brückenabrissarbeiten bis Montag früh 5 Uhr gesperrt. Die A61 Mönchengladbach Richtung Venlo ist zwischen Kreuz Mönchengladbach und Mackenstein wegen Brückenbauarbeiten noch bis heute Vormittag etwa 9 Uhr gesperrt. Die A92 München Richtung Deckendorf ist zwischen Dreieck Flughafen München und Freising Mitte wegen Bauarbeiten noch bis etwa 3 Uhr gesperrt. Die B44 Ludwigshafen Richtung Mannheim ist zwischen Heinigstraße und Kurt-Schumacher-Brücke wegen Bauarbeiten gesperrt. Nutzen Sie bitte die Umleitung Richtung Ludwigshafen über die B37. Und die B101 Mariendorf-Trebin ist zwischen Thyro und Trebin-Nord wegen Brückenbauarbeiten in beiden Richtungen gesperrt. Allen unterwegs eine gute und vor allem sichere Fahrt.
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4: Weiter geht's durch eine angenehme Sommernacht. Egal, ob wir sie bei der Arbeit, daheim oder unterwegs erreichen, mit Musik, die Geschichte schrieb und auch eine Menge Erinnerungen weckt, nach wie vor. Hier aus dem Dresdner Funkhaus. Ich bin Heiko Rasch, wünsche Ihnen weiter eine angenehme Nacht.

Da muss ich schon wieder unterbrechen für einen dritten Falschfahrer, den wir zurzeit gerade haben. Hier nochmal der Verkehrsservice um 1.06 Uhr. Ein Falschfahrer jetzt auch auf der A7 Füssen-Reute-Ulm. Zwischen Bad Grönenbach und Bergheim kommt Ihnen ein Falschfahrer entgegen. Fahren Sie bitte äußerst rechts und überholen Sie nicht. Auf der A7 Füssen-Reute-Ulm zwischen Bad Grönenbach und Bergheim. Ein Falschfahrer, Vorsicht in beiden Richtungen.

Und hier nochmal der Verkehrsservice. 1.10 Uhr. Im Augenblick sind drei Falschfahrer unterwegs. Der erste auf der A7 Füssenreute-Ulm zwischen Bad Grönenbach und Bergheim. Der zweite auf der A81 Würzburg-Heilbronn zwischen Boxberg und Osterburken. Und ein dritter auf der A96 Lindau-München zwischen Aitrach und Holzgünz. Auch dort ein Falschfahrer unterwegs. Fahren Sie bitte äußerst rechts, überholen Sie nicht. Und Vorsicht in beiden Richtungen. Und eine Entwarnung gibt es auch auf der A61 Koblenz-Ludwigshafen. Zwischen Kreuz Worms und Kreuz Frankenthal ist kein Falschfahrer mehr unterwegs. Allen gute Fahrt.

1.17 Uhr hier nochmal der Verkehrsservice. Eine Entwarnung, diesmal von der A7 Füssenreute-Ulm zwischen Bad Grönenbach und Bergheim. Kein Falschfahrer mehr. Aber zwei sind immer noch unterwegs auf der A81 Würzburg-Heilbronn zwischen Boxberg-Oster und Osterburken und auch auf der A96 Lindau-München zwischen Eitrach und Holzgünz. Jeweils ein Falschfahrer. Bitte fahren Sie äußerst rechts und überholen Sie nicht. Vorsicht in beiden Richtungen.

Das war doch eine Überraschung bei der World Pride in Amsterdam. Die Queen of Pop, Madonna, zum weltweit größten Festival der internationalen queeren Gemeinschaft. Sie setzt sich ja da auch schon seit Jahrzehnten für die Gleichstellung und ihre Rechte ein. Anfang Juli hat sie ja ein neues Studioalbum auf den Markt gebracht. Schon ihr 15. war es. Und ja, da hat sie auch wieder die Spitze der Charts erreicht. Gleich mal in Amerika und auch einigen europäischen Ländern. 1:24 Uhr, hier nochmal der Verkehrsservice, eine weitere Entwarnung, jetzt auch auf der A96 Lindau-München. Zwischen Aitrach und Holzgünz ist kein Falschfahrer mehr unterwegs, der einzige noch auf der A81 Würzburg-Heilbronn. Zwischen Boxberg und Osterburken kommt Ihnen nach wie vor ein Falschfahrer entgegen, fahren Sie bitte äußerst rechts und überholen Sie nicht, bitte Vorsicht, zwischen Boxberg und Osterburken.

Kurz nach 13:30 hier der aktuelle Verkehrsservice in der ARD-Hitnacht. Und auch der vierte Falschfahrer ist vom Tisch. Eine Entwarnung auf der A81. Auf der A81 Würzburg-Heilbronn zwischen Boxberg und Osterburken ist kein Falschfahrer mehr unterwegs. Ja, da bekommt man schon mal Schwierigkeiten hier mit der Übersicht bei so vielen Falschfahrern. Kommen wir nun auf die Autobahn, wo es noch klemmt, die A2 Dortmund Richtung Hannover. Die A2 ist zwischen Dreieck Hannover West und Hannover Langenhagen wegen Bauarbeiten noch bis Montag früh 5 Uhr gesperrt. Die A6 Nürnberg Richtung Heilbronn ist zwischen Feuchtwangen Nord und Kreuz Feuchtwangen Kreisheim nach einem Unfall gesperrt. Die A14 Dresden-Magdeburg ist zwischen Mutschen und Grimma

0: Die B44 Ludwigshafen Richtung Mannheim ist zwischen Heinichstraße und Kurt-Schumacher-Brücke wegen Bauarbeiten gesperrt. Nutzen Sie bitte die Umleitung in Richtung Ludwigshafen über die B37. Und die B101 Mariendorf-Trebin ist zwischen Thürow und Trebin-Nord wegen Brückenarbeiten in beiden Richtungen gesperrt. Allen unterwegs eine gute und hoffentlich auch entspannte Fahrt.
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0: Das Sein von Ace of Base hier in der ARD-Hitnacht. Auch ein sehr erfolgreicher Musikexport aus Schweden. Schon mit ihrem ersten Album, das war 1992, da konnten sie international so richtig abräumen. Happy Nation, so heißt ja die erste Platte, und konnte sich in Amerika und auch in einigen europäischen Ländern an die Spitze der Charts platzieren. In einigen Ländern war ja dieses Single Design auch der Titelsong vom Album. Und leider liegen ja alle Pläne für weitere Zusammenarbeiten der Bandmitglieder auch schon seit 10 Jahren auf Eis. Und jetzt bei uns Eruption, zuvor noch Alan Parsons Project.
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0: Eruption hier in der ARD-Hitnacht. Warum in die Ferne schweifen, das Gute liegt so nah. Ja, und damit Grüße nach Stuttgart an Roland, der uns diese Zeilen geschrieben hat hier. Wir finden es abwechslungsreicher, immer mal einen Tag hierhin und dorthin zu fahren, als ein, zwei oder drei Wochen am gleichen Ort das Gleiche zu sehen. Deutschland und die Heimat hier hat wunderschöne Orte, die es lohnt anzuschauen. Na, da werden Ihnen aber viele recht geben. Und er schreibt hier weiter, nächste Woche führt uns der Weg nach Würzburg auf den Schönbuchturm bei Herrenberg zu einem Barfußpfad und dann wollen wir nochmal in den Schwarzwald, dann an den Bodensee zur Marienschlucht Bad Säckingen mit Rheinsteig-Steg in die Schweiz. Also auch geht's nochmal über die Landesgrenzen hinaus. Wir wünschen Ihnen ein paar schöne, erholsame und erlebnisreiche vor allem Tage. Danke Roland für Ihre Zeilen. Und damit geht's wieder in die Musikrichtung No Mercy jetzt bei uns.
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1: Um 2 Uhr mit Ronald Lessig. Angesichts des Ansturms von Menschen auf die spanische Exklave Ceuta in Nordafrika hat Bundesaußenminister Wadephul die EU-Kommission zum Handeln aufgefordert. Der Schutz der Außengrenzen müsse absolute Priorität haben, sagte er der Bild am Sonntag. Aus der Nachrichtenredaktion Constanze Semide.
2: Er nannte den Vorfall in Ceuta einen absoluten Stresstest, den Europa bestanden habe, aber es sei auch deutlich geworden, wie anfällig der Kontinent sei. Wichtig sei nun, das Schengen-System nicht weiter zu gefährden. Bundesfinanzminister und SPD-Co-Chef Klingbeil lobte das Vorgehen Spaniens. Ministerpräsident Sanchez habe entschlossen gehandelt. Der Europapolitiker Weber kritisierte dagegen auf RTL die spanische Regierung und brachte mehr Befugnisse für die Grenzschutzagentur Frontex ins Gespräch.
1: In Moskau sind bei einer Explosion in einem Restaurant 3 Menschen getötet und mindestens 20 weitere verletzt worden. Das Antiterrorkomitee geht von einem Anschlag aus. Demnach trug eine Frau einen selbstgebauten Sprengsatz bei sich. Sie ist eine der Toten. Auch ein Wachmann wurde getötet. Er hatte versucht, die Frau aufzuhalten. Das dritte Opfer war ein Restaurantbesucher. Medienberichten fand in dem Restaurant zufolge eine private Feier eines ranghohen russischen Militärs statt. Unionsfraktionschef Frei geht davon aus, dass es in Kürze Gesetzesänderungen geben wird bezüglich des Umgangs mit sogenannten Gefährdern. Frei sagte der Bild am Sonntag, vermutlich würden noch im August entsprechende Vorschläge von Bundesjustizministerin Hubig und Innenminister Dobrindt kommen. Frei sagte, nach dem Anschlag auf den Christopher Street Day in Berlin erwarteten die Bürger Konsequenzen von der Politik. In Peru sind beim Absturz eines Kleinflugzeuges 13 Menschen ums Leben gekommen. Nach einem Medienbericht sind darunter auch 2 Deutsche. Aus Rio de Janeiro, Oliver Neuroth.
3: Das Kleinflugzeug stürzte kurz nach dem Start in der peruanischen Hafenstadt Pisco ab. Wie es dazu kam, ist bisher unklar. Bilder zeigen qualmende Trümmer der Maschine der Fluggesellschaft Aerodiana. Die Airline betreibt nach eigenen Angaben nur Flugzeuge vom Typ Cessna 208 mit Platz für je 12 Passagiere. Der Unglücksflug war von 11 Touristen gebucht. Alle kamen bei dem Absturz ums Leben. Der Flug hätte von Pisco an der Pazifik